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2: Einen schönen Sonntagmorgen allen freudvoll früh aufgestandenen und auch den Morgenmuffeln wünscht Maggie Haslinger-Meyerhofer. Ihr hört Campus und Cityradio St. Pölten und die Sendung Blick über die Grenzen. Dazu schaue ich wöchentlich, leider nur online, meist ins nähere Ausland und da finde ich dann Beiträge unter anderem auf der Plattform freie-radios.net. Herzlichen Dank für die Freigabe der Produktionen, im heutigen Fall an Radio Korax in Halle, Deutschland. Dort wurde gemeinsam mit knapp 60 Auszubildenden in der ländlichen Region Sachsen-Anhalts das folgende Feature produziert, wo bestimmte Fragen behandelt werden. Wann ist Zukunft eigentlich? Wie sieht die Ausbildung der Zukunft aus und wie kann ich meine Zukunft gestalten? Und was brauche ich dafür?

0: Wer hier über das Gelände Ferropolis im ehemaligen Braunkohletagebau nahe der Elbe schlendert, denkt automatisch eher an Vergangenheit, Jüngere und Ältere. Aber vor jedem grauen Industriebau hier, selbst vor der kleinsten Baracke, stehen Schilder Zukunftsgipfel. Das Forum Rathenau lädt 80 Azubis der Region ein, über Zukunft nachzudenken. Leo vom Verein dieses Forums steht noch ganz allein und wartet auf die jungen Menschen aus Bitterfeld, Bernburg, Dessau.
1: Was möchten wir denn Azubis geben? Also was denken wir denn, was könnte denen denn helfen? Da haben wir eine Umfrage gemacht mit den Auszubildenden vom Berufsbildungszentrum Wolfenbitterfeld. Und aus der Umfrage hat sich ergeben, dass sehr viele Gedanken sehr kurzfristig waren. Also wir haben nach Zukunft gefragt und die Antwort war häufig innerhalb von wenigen Wochen, Monaten bis zu einem, zwei, drei Jahren maximal. Und wir beschäftigen uns beim Forum Rathenau immer mit vom kommenden Ding. Das ist ein Ausspruch von Walter Rathenau, unserem Namensgeber. Deswegen sind wir eher sehr stark im Übermorgen auch, ohne jetzt vom Heute abzulenken, aber mit der Perspektive von übermorgen. Und diese Perspektive wollten wir den Azubis auch nahe bringen. Und daraus hat sich dann ein Konzept entwickelt, das sehr stark auf Mitreden, auf Nachdenken aufbaut, der den Diskurs stärken möchte, der auch Themen reinbringen möchte, also vom ganz Privaten, was denke ich, was wird in meiner privaten Zukunft, in näherer Zukunft da sein? Thema Familie, Thema Karriere, Thema Job, Sicherheit, Wohnen. Funktioniert das in diesem Kontext? Dann zweitens die Zukunft der Ausbildung, die als ExpertInnen, die selber die Erfahrung gemacht haben, was haben die an Kritik, was haben die an Vorschlägen, an Wünschen? Das wollen wir mitnehmen. Und drittens, alles im großen, ganzen Kontext des Strukturwandels auch zu betrachten. Weil ich glaube, diese Perspektive geht auch oft unter im Klein-Klein, im Alltag der Ausbildung, im Lernen. Und da wollten wir den Raum schaffen heute, um auch über den Strukturwandel nachzudenken und auch zu sehen, wie ist der Kontext? Wie hängt das stark miteinander zusammen? Und gesellschaftliche Entwicklungen zusammenzubringen mit individuellen Jobperspektiven, mit der Entwicklung der Industrie hier vor Ort im mitteldeutschen Revier.
0: Die Zukunft wirkt an diesem Ort noch etwas abwesend zwischen Baggern, Lagerhallen und Metallrohren. Schau in die Zukunft. In ihr wirst du den Rest deines Lebens verbringen, sagt George Burns. Es kommt nicht darauf an, die Zukunft vorauszusagen, sondern darauf, auf die Zukunft vorbereitet zu sein. Perikles. Die Zukunft gehört denen, die an die Schönheit ihrer Träume glauben. Eleanor Roosevelt. Die Zukunft soll man nicht voraussehen wollen, sondern möglich machen. Antoine de Saint-Exupéry. Die Zukunft ist bereits hier, sie ist nur noch nicht an alle verteilt. William Gibson. Ich kann freilich nicht sagen, ob es besser werden wird, wenn es anders wird, aber so viel kann ich sagen, es muss anders werden, wenn es gut werden soll. Georg Christoph Lichtenberg. Wege entstehen dadurch, dass man sie geht. Franz Kafka.
2: Die Idee von Forum Rathenau anzusetzen beim Strukturwandel und dieses Thema irgendwie zu begleiten. Wir machen da ganz, ganz viele verschiedene Formate dazu. Dann ist natürlich immer bei so Formaten die Zielgruppenfrage, ne? Wen wollen wir ansprechen? Dann ist uns aufgefallen, Auszubildende, die sind ganz selten Zielgruppe. Es gibt viel Bildungsangebote für Schulen, für Schülerinnen und Schüler. Es gibt auch viel, die Unternehmen ansprechen. Bei Auszubildende kommen da als Zielgruppe häufig zu kurz. Da haben wir gedacht, perfekt, da gehen wir rein und dann machen wir die zur Zielgruppe und machen sie aber auch aktiv zu Akteurinnen und Akteuren. Deshalb machen wir so ein Gipfelformat, nicht nur berieseln lassen, sondern irgendwie selber einbringen und selber irgendwas mitgestalten.
3: Ja, ich habe davon jetzt in den letzten Monaten das erste Mal gehört. Davor wusste ich davon nichts. Aber an sich ist das eine gute Sache, dass wir uns hier erstmal einen Überblick verschaffen können, was so möglich ist.
0: Die Azubis erobern das größte Gebäude des Platzes. Denn hier innen ist nicht nur super Frühstück serviert, sondern eine moderne Bühne verwandelt den Betonboden und die rohen Mauern in einen nahezu festlichen Saal.
2: Ihr seid Gruppe Hartz IV und auf eurem gelben Zettel steht die Drecksarbeit.
0: Und auf einmal ist das ganze Gelände bevölkert. Grüppchen suchen die Workshops, die sie interessieren. Und das Programm ist dicht. Ein echter Gipfel des Nachdenkens über Zukunft.
4: Ja, gerade geht es darum, was wir uns für die Ausbildung vorstellen in Zukunft, was an welchen Punkten wir arbeiten wollen, was uns überhaupt nicht passt und auch so ein bisschen darauf, wie die ideale Ausbildung für uns wäre. Realität mal ganz rausgelassen. Ja, und daran arbeiten wir. Jeder hat gute Ideen und ich denke, das haben wir jetzt auch so ganz gut zusammengebracht, dass wir sagen, wir haben unsere Ideen zusammenfließen lassen und dann zu einem, ich denke, man kann es Handout oder sowas nennen, zu einem zusammengefasst, für das wir auch ganz gut stehen, denke ich.
2: Erzähl mal, was ist das Problem? Was kann die Lösung sein und wie ist der erste Schritt dahin?
5: Das Problem ist, wie bei der Gruppe davor, dass meistens ja Azubis die Arbeit dann ausfüllen müssen, die sonst keiner so wirklich machen möchte von den Ausgelernten. Da hatten wir jetzt als Lösung, bessere Integration in den Beruf, dass man dann vielleicht doch lieber sagt, die Auszubildenden machen das dann und nehmen lieber als Azubi mit bei Sachen, die komplexer sind, dass man das lernt. Und dass man dann nach der Ausbildung übertrieben sagt, nicht nur weiß, wie man Sachen sauber macht, sondern auch vielleicht, wie man sie repariert.
6: Also gerade machen wir einen Workshop über die Zukunftsvision und was so in der Zukunft was so anstehen könnte, was wir machen könnten, damit es uns besser geht oder damit wir nicht mehr so pessimistisch sind über die Sachen.
7: Und wir haben den Azubis einfach Zeit gegeben, sich so ein bisschen mit ihren eigenen Träumen auseinanderzusetzen, haben eine kleine Traumreise gemacht, uns dann gegenseitig unsere Träume erzählt und versucht so aus einem entspannten, irgendwie vertrauensvollen Blick auf unsere eigene Zukunft zu schauen. Und im zweiten Teil haben wir dann so einen Teil gemacht, wo es so ganz viele kreative, künstlerische Methoden gab, wo man dann so ein bisschen genauer hinschauen konnte, was ist gerade gut in meinem Leben, was fehlt gerade vielleicht, was hilft mir, was unterstützt mir, wie verbringe ich meine Zeit, wie möchte ich sie verbringen und so. Ich hatte den Eindruck, was ich schön fand, war, dass bei vielen irgendwie so das Gefühl aufkam von, es ist gar nicht so weit entfernt von meiner Realität, die Utopie.
3: 20 Jahren. Hoffentlich glücklich, erstmal gesund. Noch im Betrieb hoffentlich. Dasselbe wie jetzt hoffentlich, noch im Labor stehen. Die ganzen Proben durchsuchen. Eine schöne Zeit haben.
8: Also wenn es jetzt um Betriebliches geht, würde ich noch einen Ausbilderschein machen oder vielleicht sogar Chemie über den Betrieb studieren, wenn das klappt. Sonst natürlich, wie mein Vorgänger schon gesagt hat, glücklich und gesund sein. Also genug Geld zu verdienen, um mir selber meinen Lebensunterhalt zu verdienen und vielleicht auch noch mir was gönnen zu können, mal einen schönen Urlaub oder so. Also eine vernünftige Anzahl an Freunden zu haben, vielleicht eine Frau, Freundin.
6: Ich in 20 Jahren, ich glaube, nicht mehr arbeiten. Eine Frau, Hund, ein Kind, glaube ich. Ich glaube, so ein Junge, schon jung. Und so ein eigenes Haus, so irgendwo, aber so ländlich ein bisschen, vielleicht so in Finnland oder so, das ist schön.
9: Ich sehe mich tatsächlich immer noch in meinem Betrieb arbeiten, im gleichen Bereich. Eine Führungsposition sehe ich jetzt nicht so bei mir. Mir würde das voll und ganz ausreichen, wenn ich dort als Facharbeiter weiterarbeiten dürfte und ja, immer noch in meiner Gegend.
4: Facharbeiter möchte ich nicht bleiben. Studierter. Also dann tatsächlich, gibt ja viele naturwissenschaftliche Studiengänge, aber so Richtung Pharmazie hin, dann, das finde ich ganz cool.
10: Ich würde sagen, auch mehr Anerkennung vielleicht, man mehr wertgeschätzt wird. Jetzt als Azubi ist man ja eher so für die Drecksarbeit zuständig und da wird es vielleicht noch nicht so wertgeschätzt.
7: Ich glaube schon, dass da die Fähigkeit da war, zu träumen und sich so ein bisschen auf was einzulassen und gleichzeitig aber in so einem, ja, ich hatte den Eindruck, viele haben auch benannt, dass sie gemerkt haben, dass eigentlich schon ganz schön viel stimmt und irgendwie auch schon richtig ist oder gut ist. Ich glaube, da fehlt natürlich oft dann dieser gesellschaftspolitische Blick mit, wie geht's mir in Bezug auf die Welt, das ist natürlich nochmal eine andere Ebene. Das war bei uns jetzt nicht so Thema und ich glaube, das ist aber auch spannend, weil ich finde, auch wenn ich das mache, ist es für mich immer wieder voll erfrischend, dann so wieder auf mich zurückzukommen und zu gucken, okay, ja, da geht richtig viel schief, aber wo kann ich denn ansetzen? Wo läuft es vielleicht auch gerade schon in meinem Leben irgendwie in so eine politische Richtung hin? Wo kann ich dann irgendwie mehr machen? Und ja, wo das bestärkt mich irgendwie in der Arbeit.

0: Und da unsere Chefin auch vorher, die ist da steht mit den Anhängern, hat Bernd extra auch umgefragt, ob noch Bernd ein Problem explizit mit der Person hat. Mhm. Und das hat sie auch so angesprochen. Mhm. Hat sie genauso aufgefasst gehabt, als ob sie quasi rausgemacht wird, was sie dann auch wurde. Also sie hat dann auch später gekündigt. Und es war eigentlich dann irgendwann nur die versammelte Mannschaft gegen eine Person, weil die Chefin so immer weiter aufgebracht hat.
1: Konfliktlösungen, konstruktive Konfliktlösungen im Betrieb. Und da ging es darum, erstmal drauf zu gucken, was ist eigentlich ein Konflikt, wie seht ihr das und was gibt es für Konfliktthemen und für Konflikteskalationsstufen und dann, wie kann man Konflikte konstruktiv lösen. Also das, was ich sehr interessant fand, was leider Stand der Dinge in den meisten Settings ist, dass man der Überzeugung ist, dass Konflikte, wenn sie gut bearbeitet werden, zu einem Kompromiss führen. Das heißt, jeder verliert was und so. Man sich eigentlich nicht vorstellen kann, dass Konflikte dazu führen, dass man Gewinne auf allen Seiten hat und Lachen und Vertrauen und Beziehung aufbaut. Das haben wir dann gemacht an einem kleinen Beispiel, weil wir nicht so viel Zeit hatten, an dem Kürbisfall, wo die das dann verhandelt haben, wo man sehr schnell, sehr genau sieht, dass es Win-Win-Win ohne Ende gibt. Und das haben die in verschiedenen Varianten durchgeführt und man merkte, wie die Stimmung einfach sich anders gewendet hat. Und die Quintessenz ist, schenk einfach mal was und bewerte nicht die ganze Zeit und fang mal an, ein Gespräch so rum an und du wirst sehen, dass der andere sich eigentlich darauf öffnet und dann könnte in einer bestimmten Art und Weise über auch konfliktäre Themen sprechen und Win-Win-Lösungen finden.
2: Unser heutiges Thema sei mal, einen Mini-Business-Plan zu entwickeln für diejenigen, die sich gerne selbstständig machen wollen würden, ne? Oder vielleicht eine gute Idee haben und sagen, das wäre jetzt was, um ins Start-up zu gehen. Und hier werden jetzt einfach mal so ein paar Ideen entwickelt, beziehungsweise sich auch mal Gedanken darüber gemacht, was brauche ich eigentlich dazu, wie kann das weitergehen, wo bekomme ich das Geld dafür her. Ich unterstütze das im Rahmen meiner Tätigkeit bei der EWG, die Entwicklungs- und Wirtschaftsförderungsgesellschaft Anhalt-Bitterfeld, dadurch, dass ich dort als Gründungsbegleiterin tätig bin und das sozusagen mein tägliches Tun ist, dort die Gründer zu begleiten, von der Idee bis zur fertigen Umsetzung im Anschluss. Also das ist oftmals, sind es die bürokratischen Hürden in Deutschland, ne? Von Anträgen, die vielleicht gestellt werden müssen, ne? Beziehungsweise Genehmigungen. Zum anderen ist es der Kapitalbedarf, ne? Dass man erstmal diese Anschubfinanzierung bekommt, gerade auch wenn es um größere Vorhaben geht, dort entsprechend gut gerüstet zu sein. Ja, zum anderen ist es die aktuelle wirtschaftliche Lage, dass man auch schaut, dass man die entsprechenden Zielgruppen hat und sozusagen dann auch die Einnahmen gesichert sind am Ende des Tages. Und ich denke, hier ist jetzt einfach eine Neuorientierung notwendig, ne, um dann in die Bereiche gehen zu können, wo man sagt, okay, das passt und das ist dann auch zukunftsträchtig am Ende.
3: Die solche Anlagen eben besitzen, die gewartet werden müssen oder wo man halt automatisierungstechnisch irgendetwas verrichten kann. Probleme, die damit gelöst werden, wären zum Beispiel, dass die Unternehmen prinzipiell keine Mitarbeiter mehr einstellen müssen, was ja auch dauerhafte Kosten sind, sondern man würde dann, haben wir uns so gedacht, in Form eines Servicevertrags sozusagen festlegen, dass man halt gewisse Leute immer zur Verfügung hat, wenn irgendein Problem ist.
2: Also das war sehr interessant, waren tolle Ideen dabei und ich würde mich freuen, den einen oder anderen noch wiederzusehen. Also es war auch starkes Interesse da, hat mir auch Freude bereitet.

0: habe so eine Mischung gemacht aus den verschiedenen Möglichkeiten des Sparens, also einmal so sparen, dass man mit seinem Budget auskommt und wie man auch langfristige Sparpläne umsetzen kann, ist auch im Prinzip im Hinblick auf Altersvorsorge und so. Ich glaube auch, dass ich da bei einigen noch ein bisschen Interesse wecken konnte. Gerade bei Azubis ist es immer so, dass man das Gefühl hat, das ist noch ewig hin und spielt noch nicht wirklich die Rolle. Aber wenn man dann so ein paar Zahlen bringt, dass dann irgendwie das Einkommen doch unter 50% des Nettoeinkommens als Arbeitnehmer sein wird, dann werden manche dann doch hellhörig und stellen fest, dass sie dann eben da vielleicht doch mal ein bisschen Zeit investieren sollten, das über ihre Altersvorsorge nachzudenken. Ja.
1: Was berechtigt mich, jetzt loszuziehen und zu sagen, ich hätte mehr Geld oder ich möchte einen anderen Gehaltsbestandteil mehr erwirken? Und da möchte ich euch bitten, jetzt mal ganz kurz auch drüber nachzudenken.
2: Also bei dem Workshop ging es um Gehalt, sicher verhandeln, fair bleiben. Und der Ansatz, den ich verfolgt habe, war primär, ein Bewusstsein dafür zu schaffen, dass Gehalt nicht nur aus Geld besteht. Und wenn das einem bewusst ist, dass man halt auch darüber nachdenkt, was befähigt mich dazu, Gehaltsforderungen zu stellen, also auch die Frage zu stellen, welchen Mehrwert bringe ich für das Unternehmen, was ist das Besondere an mir, meiner Kompetenz oder dem, wie ich mich halt engagiere, welche Leistung bringe ich für das Unternehmen ein. Dann aber halt auch immer sich darüber bewusst zu sein, ich gehe in ein Gespräch. Am Ende des Tages möchte ich natürlich meine Arbeit bezahlt haben, aber für mich geht es da insbesondere um Wertschätzung und die besteht halt nicht nur im Geld, sondern im Verhandeln der Rahmenbedingungen. Und zwar im Rahmen dessen, was möglich ist, weil ja nicht jedem Unternehmen alles möglich sein kann, weil einfach die wirtschaftlichen Bedingungen unterschiedlich sind.
1: Was wäre denn heute das, was du eigentlich weitergeben könntest? Einfach mal drei Themen, drei Sachen aufschreiben, wo du sagst, das ist das, was mein Mehrwert für das Unternehmen generiert.
2: Also überraschend war auf jeden Fall das Tool. Ich habe versucht, ihnen halt zu vermitteln, dass man sich vorher halt auch selber fragen muss, was ist mir wichtig. Das kann man ganz gut durch so eine Wertehierarchie, die man einfach mit Gehaltsbestandteilen ergänzt, die wie gesagt sehr vielfältig sind. Und es gab keine Auswertung, wo das Gehalt an sich ganz oben war bei der Abwägung der einzelnen Werte gegeneinander oder der einzelnen Möglichkeiten, Gehalt zu generieren. Also da hat man dann halt gefragt, was ist dir wichtiger, Gehalt oder flexible Arbeitszeitengehalt oder weiterbildungsmöglichen Gehalt oder Unternehmenskultur zum Beispiel, war weit vorne. Das war überraschend für die Auszubildenden, für mich nicht, weil am Ende des Tages ganz viele andere Sachen halt gestaltbarer auch als am Ende dem Brutto- oder Nettoeinkommen. Ihnen halt das mitzugeben, dass man diese Reflexion halt im Vorfeld mal für sich macht, die ja nicht statisch ist, die verändert sich halt immer wieder, auch da ein Gefühl mitzugeben, dass man sich das immer wieder mal fragt. Und das war cool, glaube ich, für die, das zu sehen. Und dann kamen ganz viele Fragen aus der Praxis. Also, wie läuft so ein Gespräch? Was war das Schlimmste, was ich bis jetzt erlebt habe bei einem Gehaltsgespräch? Also, ich kenne ja beide Seiten, sowohl als Unternehmer und Arbeitnehmerin, aber auch als Vorgesetzte in halt einem Konzern, wo die Gespräche zu führen waren, sodass ich ein paar Beispiele parat hatte. Oder was war halt besonders angenehm und schön? Wie läuft eigentlich so ein optimales Gespräch?
3: Ja, die wollen jetzt die Prüfung machen und sie möchten ihren Facharbeiter machen oder was auch immer. Aber wie geht es dann weiter? Und da ist ja die IHK, die ist ja nicht nur für die Berufsausbildung zuständig, sondern auch für die Weiterbildung. Und über unseren Bildungsträger, das Bildungszentrum der IHK, bieten wir ja jedwede Aufstiegsqualifikation an, von einer Ausbildereignung selber, was ich jedem Azubi empfehle. Also du bist so nah an der Ausbildung gewesen. Egal, was du werden willst, sag deiner Geschäftsleitung, du würdest auch gerne selber Azubis ausbilden. Weil wenn ich natürlich mit 16 oder mit 17 in einen Betrieb komme und mein Ausbilder ist gerade mal 20, habe ich doch da ein ganz anderes Level zu dem, als wenn der eben 30 oder 40 ist. Und genauso kann derjenige dort Kompetenzen sammeln, indem er dann quasi erstmal als Ausbilder anfängt, Leute zu führen und Wissen zu vermitteln. Und dann, gerade der Azubi, den ich eben hatte, ein Chemielaborant aus Stendal, der sagt, ich möchte Richtung Personal, ich möchte eine Führungskraft werden, was kann ich machen? Da habe ich auch gesagt, Kompetenzen sammeln. Erstmal in der Ausbildung, dann später Weiterbildungslehrgänge machen, dass du vielleicht in die Ebene kommst, entweder Techniker oder Meister oder gerade er, der jetzt hier war, der hat Abitur gemacht, hat ein Chemiestudium angefangen und das war ihm zu theoretisch. Und er hat gesagt, Mensch, mache ich eine Ausbildung als Chemielaborant. Und jetzt sagt er, jetzt möchte ich aber auch weiter. Und das verstehe ich natürlich. Und es wird immer interessanter, auch für die ganzen Personaler, wenn Stellen ausgeschrieben werden, nehme ich jetzt jemanden mit 7, 8, 29, der direkt von der Uni kommt, der seinen Master in Chemie hat, aber Theoretiker sein wird, oder nehme ich jemanden, der mit 16, 17 den Beruf gelernt hat und hat sich dann weiterqualifiziert und hat jetzt seinen Meister gemacht, der ja auch dem Bachelor gleichgestellt ist. Und da geht ein Wandel in den Personalabteilungen, um zu sagen, ich nehme doch lieber den, der weiß, was er macht und es auch schon angewendet hat, als es kommt jemand, der das theoretische Wissen hat, aber erst lernen muss. Man muss sich sowieso dran gewöhnen und das müssen auch die Azubis lernen. Wir werden um ein lebenslanges Lernen nicht drum herum kommen. Die Welt ist im Wandel, die Branchen entwickeln sich. Die Idee jetzt, ich habe jetzt einen Beruf gelernt und ich werde jetzt 40 Jahre in diesem Betrieb bleiben, das ist illusorisch. Sowohl von Seiten der Azubis, das machen die sowieso nicht. Also länger als 3 Jahre denkt da keiner in die Zukunft. Das ist auch richtig so. Die Jugendlichen selber müssen sagen, jetzt habe ich ein neues Ziel. Ich mache eine 2-, 3-, 3,5-jährige Ausbildung und dann gucke ich mal, wo es dann hingeht. Da gibt es so viele interessante Berufe. Also ich kann den Azubis immer bloß sagen, geht mal auf die Webseite hallo-beruf.de. Ist ja eine reine Lehrstellenbörse. Aber da sind so viele Informationen, so viele Betriebe, die sich da melden, die Azubis suchen, wo ich auf deren Seite gehen kann, wo ich Filme sehe, wie, was, wo ich mir erstmal vorstellen kann, was macht denn ein Chemielaborant oder was ist denn ein Pferdewirt oder Umwelttechnologe? Was ist denn ein Umwelttechnologe, ja? Das hört sich doch gut an und was ist da? Da gibt es so viele Möglichkeiten, das ist so interessant. Sie müssen aber anfangen, über ihren jetzigen Horizont zu gucken. Deswegen sind wir als IHK ja auch immer in den Schulen unterwegs, gerade in den 9., 10. Klassen, dass ich sage, Leute, ihr müsst jetzt für euch eine Entscheidung treffen. Nicht, was die Eltern sagen und nicht, was eure Kumpels sagen, weil ihr trefft Einzelentscheidungen. Und ihr werdet plötzlich merken, dass sich Leistung lohnt. Leistung in der Schule, da ist man ganz schnell als Streber verschrien und da wird man von irgendwelchen gruppendynamischen Zwängen eingegrenzt. Aber jetzt komme ich in ein neues Team als Lehrling und wenn ich da Leistung bringe, mehr als normal, dann kriege ich eine Achtung auf Augenhöhe von Leuten, die sind 5, 6, 10 Jahre älter. Und es sind nicht die Lehrer und es sind nicht die Eltern, die ja sowieso einen anderen Blick auf dich selber haben. Da passiert sehr viel im Kopf. Das beobachte ich bei den Azubis so in den laufenden Lehrjahren, wo da auch diese menschlichen Kompetenzen wachsen. Sie müssen auch nur, irgendwann müssen sie mal anfangen.
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5: 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Folgende Fragen wurden 60 Auszubildenden gestellt und ihr hört ein Feature dazu.

0: des Finanzamtes Wittenberg und wollen euch heute so ein bisschen was über Steuern erzählen. Gemeinsam klären wir, was Steuern sind, von welchem Zweck sie erfüllen, wie unterscheiden sich Brutto und Netto, welche Bedeutung haben Steuerklassen und was bleibt tatsächlich.
1: Wir kommen vom Finanzamt in Wittenberg und wurden für das Projekt angefragt und sollen uns einfach mal darum kümmern, den Auszubildenden so ein bisschen was über Steuern zu erzählen, weil Steuern sind auch Bestandteil ihrer Zukunft. Indem wir einfach offen und ehrlich sind, dass jeder Steuern zahlt. Und letztendlich kann jedem nur gewünscht werden, dass er ganz viel Einkommensteuer zahlt, weil das bedeutet, er hat ein sehr hohes Einkommen. Und das ist doch erstrebenswert. Und er trägt noch dazu bei, dass die Gesellschaft funktionieren kann. Und da hoffen wir eigentlich, dass wir mit Mythen aufräumen können. Ja, dass zum Beispiel, wenn man einmal eine Steuererklärung abgegeben hat, muss man das immer tun. Nein, es wird jedes Jahr aufs Neue geprüft, ob eine Erklärung abzugeben ist oder nicht. Also eine Einkommensteuererklärung. Wir beschränken uns hier nur auf Einkommensteuererklärung. Steuern sind ja sehr vielfältig und das ist ja nur ein ganz kleiner Part, den wir hier vorstellen möchten.
2: Grundsätzlich finde ich, die Azubis immer noch ein bisschen auf den richtigen Weg zu bringen, beziehungsweise denen irgendwie Perspektiven aufzuzeigen, wo geht es irgendwann mal hin, was kann man machen, dass es nicht, vielleicht auch nicht nach der Ausbildung aufhört mit der Karriere, sage ich mal. Und dass wir auch die, als Hochschule Anhalt ganz viele Angebote im Petto haben. Nicht nur das direkte Studium, sondern auch das duale Studium, berufsbegleitende Angebote oder auch einfach, wenn man sich mal einen Tag nochmal weiterbilden kann, will, dann kann er auch zu uns kommen.
3: Ich bin Igor Volz. Und ich mache heute den Workshop mit dem Titel Die persönliche Geschichte als stärkstes Argument im Job. Also da geht es ein bisschen um die Frage, wie überzeuge ich meinen potenziellen künftigen Arbeitgeber von mir? Jeder hat natürlich schon sowas wie einen Lebenslauf, der mit fixen Punkten, aber eben dieses Besondere, was in Erinnerung bleibt, das muss erarbeitet werden. Und das gehen wir heute mal an. Also grundsätzlich arbeite ich schon mit Techniken, die simpel sind, aber vor allem eine Struktur vorgeben. Ich glaube, in der Struktur liegt immer so die Magie, woran man sich entlanghangeln kann und oder alles, was man zur eigenen Geschichte sagt, hat eine Einleitung, einen Hauptteil, einen Schluss. Sowas ein bisschen wie auch eine Leitfrage. Und wenn man das im Kopf sich bereitlegt, kann man eigentlich, ohne was auswendig zu lernen, sehr analytisch zum Ziel kommen. Grundsätzlich habe ich in meinen vergangenen Projekten Kunden gehabt, die nach außen wirken wollten, die gesellschaftlich, politisch überzeugen wollten. Und mir ist aufgefallen, dass man relativ wenig Equipment braucht, aber dafür eine gute Geschichte. Und mit einer guten Geschichte gewinnt man Wahlen, mit einer guten Geschichte kriegt man Jobs und mit einer guten Geschichte hat man ein schönes Leben, weil man natürlich auch privat überzeugen muss. Und deshalb ist Storytelling so wichtig. Ziel ist es natürlich auch praktisch zu sein, ganz klar. Die Teilnehmerinnen und Teilnehmer bekommen die Aufgabe, eine eigene Geschichte zu erarbeiten. Der Fokus liegt auf der Frage, erzählen Sie doch mal was von sich. Ja, das ist so die Frage, auf die es immer ankommt im Bewerbungsgespräch. Und dadurch, dass sie weit gestellt ist, hat man eine schöne Bühne eigentlich, die man auch nutzen sollte. Und anstatt einfach trocken die Punkte aus dem Lebenslauf runterzurattern, soll ein lebendiges Statement gesetzt werden, was in Erinnerung bleibt und wo der Arbeitgeber, die Arbeitgeberin, die Firma sieht, okay, da hat sich jemand richtig vorbereitet. Das geht gut mit deiner Geschichte.
2: Ihr habt euch entschieden für den Input, den Workshop KI statt Kopfzerbrechen, Bewerbung neu denken und stark auftreten. Wer von euch nutzt denn schon künstliche Intelligenz, ob ChatGPT oder was anderes, so im Alltag? Macht einfach mal Arme hoch. Ja. Wer macht sich damit manchmal das Leben in der Ausbildung auch leichter? Sehr gut. Okay. Das heißt, ein Großteil hat es schon mal genutzt.
4: Hallo, ich bin Jan Peilert. Mein Unternehmen heißt Der Bildungstexter und ich habe heute mit 14 Azubis im zweiten und dritten Lehrjahr einen Workshop veranstaltet mit dem Titel KI statt Kopfzerbrechen, wie Bewerbung schreiben wirklich Spaß macht. Ich glaube, die große Wichtigkeit in solchen Angeboten, also ich nenne das Future Skills, es gibt einige, ich fokussiere mich auf die Verwendung von künstlicher Intelligenz und zwar das kritisch mit eigenem Denken, immer in Kontrolle mit dem, was man reingibt und am Ende rauskommt. Ein anderes Thema, was jetzt hier nicht platziert gewesen ist, ist finanzielle Bildung. Ich glaube, beides ist unabdinglich für junge Menschen, um im weiteren Lebensverlauf zu bestehen. Denn die Welt wird immer schneller und die Möglichkeiten, die künstliche Intelligenz bieten, sind groß. Aber es birgt auch Gefahren, wenn es unreflektiert genutzt wird. Und deshalb ist es mir wichtig, da einfach ein Bewusstsein zu schaffen. Denn in den nächsten 2-3 Jahren haben wir alle noch die Chance, eher spielerisch zu lernen, damit umzugehen. Ansonsten ist es so, wie später mein Vater oder heute mein Vater, der ist 75, der hat sich dem Handywahn entzogen und der ist heute teilweise in Banken aufgeschmissen, weil er keine QR-Codes scannen kann. Und ich glaube, deshalb ist es so wichtig, sich rechtzeitig damit auseinanderzusetzen.
5: Da ist immer wichtig, das zeige ich euch auch nachher, gegenchecken, ob diese Quellen wirklich existieren. Ich habe an der Uni, als das damals rausgekommen ist, habe ich eine Hausarbeit mit ChatGPT geschrieben. Ich glaube, die Hälfte der Quellen gab es nicht mehr. Die waren nicht mehr existent. ChatGPT hat sich die ausgedacht und ich bin damit glücklicherweise durchgekommen, weil Lügen und Betrügen heißt eigentlich Plagiat.
4: Was mich gefreut hat, ist, dass auf jeden Fall 3/4 der Anwesenden bei der Frage, wirst du den Azubi-Coach, also sprich den Chatbot, den ich gebaut habe, in Zukunft für dich nutzen, haben 3/4 die Hand gehoben. Ich habe auch nochmal erklärt, dass es jetzt nicht nur um das Schreiben von Bewerbungen und Lebensläufen geht, sondern ich den wirklich so konzipiert habe, dass es ein Sparringpartner sein kann für verschiedenste Fragen. Also wie verhalte ich mich im Bewerbungsgespräch? Wie kann ich mein Auftreten verbessern? Wie kann ich auch mit Rückschlägen umgehen? Das heißt, es ist wirklich ein Azubi-Coach und nicht nur ein Bewerbungscoach. Generell haben sie gearbeitet damit und haben auch einfach mal ein bisschen geübt. Logischerweise ist in einem Zeitrahmen von etwas mehr als 2 Stunden nicht zu erwarten, dass da die Ergebnisse rauskommen, die man in Ruhe auch erzielen kann. Aber es war auch nicht das Ziel. Es sollte viel eher ein Impuls sein. Ich glaube, viele Ausbildungsbetriebe hängen immer noch in den Strukturen fest, die sie über Jahrzehnte hatte und die auch funktioniert haben. Nur wenn man sich aktuelle Zahlen anguckt, im deutschlandweiten Schnitt ist jede 3. Ausbildungsstelle unbesetzt, jede 4. Ausbildungsstelle wird frühzeitig wieder abgebrochen. Das sind immense Kosten, die die Unternehmen tragen, A, weil ihnen Arbeitskräfte fehlen und B, weil sie viele Leute auch nach der Ausbildung nicht halten können. Das heißt, es braucht einfach einen Umschwung dahingehend, dass wirklich geschaut wird, was wollen denn die jungen Menschen, was interessiert die, was treibt die um und wo sind die vielleicht auch unsicher. Und gerade zu Themen künstliche Intelligenz, ist mein Job eigentlich sicher, was ich hier mache? Ich komme mit meinem Geld nicht klar, weil ich mir 5-mal die Woche ein Matcha Latte kaufe, weil ich es auch nie gelernt habe. Das heißt, Unternehmen dürfen verstehen, dass A, eine engere Begleitung gerade zum Start der Ausbildung wichtig ist, um ein Vertrauensverhältnis aufzubauen und B, mal vielleicht auch anonym abzufragen, was treibt gerade unsere Azubis um, was läuft gut im Betrieb, was wünschen die sich, was fehlt ihnen vielleicht total und das dann nicht nur als kleine Maßnahme zu machen und das im Sand verschwinden zu lassen, sondern wirklich aktiv dann auch den Azubis entgegenzukommen und zu sagen, okay, wir haben euch zugehört, weil dadurch entsteht letztendlich das, was häufig fehlt, und zwar Bindung und Vertrauen.
6: Einige Azubis liegen langgestreckt auf den Bänken unter den wenigen schattenspendenden Bäumen des Geländes. Den Jugendlichen brummt bei so viel Zukunft der Schädel. Too much future.
7: Wir kriegen mal einen richtigen Einblick darauf, wie es in unserer Zukunft laufen soll. Quasi, was jetzt nicht so vorteilhaft ist, aber was auch Vorteile für uns sein könnten, wenn wir das alles in Bewegung setzen. Also es ist eigentlich ganz gut gestaltet soweit, auch von der Organisation und alles. Die vielen verschiedenen Einblicke von verschiedenen Menschen tatsächlich. Man ist ja selber nur im Betrieb und gerade wenn man dann mal so durch andere Betriebe durchschauen kann, von anderen Azubis her, was da Vor- und Nachteile sind, da denkt man schon so, okay, so hätte ich das jetzt gar nicht gesehen.
6: Zwei Tage Zukunftsgipfel enden in einer Party am Seeufer. Die Stimmung ist gelöst und auch Leo vom Forum Rathenau ist sichtlich zufrieden. Aber er denkt natürlich schon an die nächsten Vorhaben, die Zukunft eben.
8: Wir wollten es jetzt nicht aufziehen zu einer großen Diskussion, sondern einen anderen Zugang wählen, den Zugang der Selbstermächtigung. Und Möglichkeiten bieten, um darüber nachzudenken, so was brauche ich, um aktiv zu werden und was kann ich auch selber erwirken. Also stark diese Selbstwirksamkeit zu fördern.

0: vielen Expertinnen und Workshopleiter, die in den alten Räumen oder unter freiem Himmel den Ausblick in eine Zukunft ermöglicht haben für die Azubis, sind vorsichtig optimistisch. Natürlich bräuchte es viel mehr von solchen Denkräumen, aber für den Moment.
1: Finde ich fantastisch. Also ich finde, junge Leute zu aktivieren, junge Leute zu schulen, ist unfassbar wichtig. Auch sehr demokratisch. Wir leben in Zeiten, wo kleinere Gruppen viel entscheiden, die Jugend aber nicht so sehr einbezogen wird. Das merke ich immer wieder. Und entsprechend ist so ein Konzept sehr rhetorisch, weil es eben Mündigkeit vermittelt. Und das ist halt super wichtig, um auch einen guten Start in den Job oder ins Berufsleben zu finden und nicht einfach irgendwo hinzugehen, weil man da ja genommen wird, sondern selbst zu entscheiden, selbst sich einen Traum zu erfüllen vielleicht, einen Berufswunsch zu erfüllen und ja eben wirklich kompetent zu starten.
2: Also erstmal finde ich es extrem krass, dass hier so viele Jugendliche motiviert werden konnten. Also selbst wenn die zwangsverpflichtet waren, habe ich da oben in der Runde gespürt, dass sie Bock hatten. Die waren interessiert, die waren offen, die wollten nicht lieber zu Hause sein. Also zumindest haben sie das Gefühl nicht vermittelt. Und das bedeutet ja, dass das Konzept rund ist. Das ist nicht so einfach, junge Leute abzuholen und die halt auch am Nachmittag, ich meine, wir haben jetzt fast 17 Uhr, die dann noch wach zu halten, da muss ich schon was präsentieren. Ich finde es gut, dass man halt so verschiedene Themen hier bündelt und mit den Jugendlichen halt versucht, Türen aufzumachen, wo man halt im Alltag nicht drüber nachdenkt, weil das halt nicht bedeutsam ist oder weil der Input einfach nicht geliefert wird. Wenn ich es richtig mitbekommen habe, sind es auch ganz unterschiedliche Betriebe, unterschiedliche Branchen. Das heißt, es ist auch ein gutes Format, um die Auszubildenden miteinander zu verbinden und ins Gespräch zu bringen. Zumindest bei mir oben war das so, dass er dann der eine mal was erzählt, was bei dem anderen merkbar was auslöst, weil man vielleicht denkt, dass es nur einem selber so schlecht geht oder so gut geht, ja, also auch das hat ja immer zwei Seiten, aber dass so ein bisschen Kennenlernen von anderen immer dazu führt, dass ich mich selber halt vielleicht nochmal reflektiere und merke, das Gras ist jetzt nicht immer überall anders grüner, sondern es kann auch bei mir schön sein.
3: Es holt die Jugendlichen interessengesteuert da ab, wo sie sich im Alltag bewegen, mal losgelöst von der Ausbildung, denn hier wurde geschaut, okay, was sind denn Themen, die gerade spannend sind, und dann wurde aktiv nach Referenten und Referentinnen gesucht, um diese Themen einfach mal präsentieren zu können. Aber auch hier wieder, ne, ein Event wird nicht die Wende bringen. Es geht darum, dass sich strukturell in den Betrieben etwas ändert. Und die große Herausforderung ist, sie haben Nachwuchsprobleme, dann gibt es noch ein Fachkräftethema, es ist nicht in allen Bereichen so. Trotzdem sollte doch die Haltung sein, dass jeder junge Mensch, der ins Unternehmen kommt, vom ersten Tag an so behandelt wird, wie die Fachkraft, die sie in 5 Jahren ist. Und wahrscheinlich eine bessere Fachkraft als viele andere, dadurch, dass die Möglichkeiten zum Lernen viel, viel größer sind.
4: Es ist irgendwie leider auch immer verbreiteter, dass sich gerade junge Menschen manchmal ein bisschen pessimistisch oder machtlos fühlen mit den aktuellen Entwicklungen. Gerade hier auch in Ostdeutschland ist das ein Riesenthema. Und wenn man halt hier lernt, dass es Möglichkeiten gibt, sein eigenes Arbeitsumfeld proaktiv zu gestalten, sei es durch eine Gewerkschaftsmitgliedschaft, sei es durch gezielte Weiterbildung, sei es durch Veranstaltungen wie diese, wo man einfach neue Leute, neue Soft Skills, neue Netzwerke kennenlernt, kann man, denke ich, auch selbstbewusster im Betrieb auftreten und sich generell, glaube ich, einfach so positiver entwickeln und vielleicht nicht von der negativen Grundstimmung, die ja leider oft manchmal herrscht in den letzten paar Jahren, so runterziehen zu lassen. Also ich finde das fürs Empowerment junger Menschen, egal aus welchem Betrieb, egal welcher Lehrberuf, Alter, Herkunft, alles egal, finde ich so eine Veranstaltung sehr, sehr gut, weil man sich dann auch gut austauschen kann, gut vernetzen kann, Erfahrungsaustausch. Ja.
3: Wenn es aber auf den Kontakt von Mensch zu Mensch geht, sind nicht nur Unsicherheit, sondern auch mangelndes Vertrauen ein Thema und das Gefühl, dass sie nicht ernst genommen werden. Und wenn sich das nicht ändert, dann verlieren wir eine ganze Generation in dem digitalen Leben. Also ich beschreibe das auch immer so, früher hat man eine Identität großgezogen, wie so eine Pflanze, die man gießt. Junge Menschen heute haben 2 Identitäten, die im digitalen Raum und die im realen Leben. Und die Gießkanne ist aber immer nur so voll, dass eine Pflanze gegossen werden kann. Das heißt, die müssen aktiv die Entscheidung treffen, wo will ich mich weiterentwickeln, in welcher Welt. Und es braucht gerade auch Thema Future Skills, Empathie, Menschlichkeit in einer Welt, die immer schneller wird, ist so wichtig. Deshalb brauchst du mehr Kontakt und Austausch und einfach ehrliches Zuhören. Politische Repräsentanz, ja, das wird sich, wenn ich das mal so ein bisschen salopp sagen darf, in den nächsten Jahren ja auch ändern. Aber an diesem demografischen Wandel, an dem Umschwung von jung nach alt, ne, also alle, die nachkommen, sind unsere Zukunft, das war immer schon so, bloß wachsen die ja ganz anders auf als alle Generationen davor. Internet war so ein Booster, rein zeitlich und von der Geschwindigkeit her. Und das, was jetzt passiert, das ist ja exponentiell viel schneller. Und dann, ne, Thema finanzielle Bildung, die Generationen, die jetzt nach mir kommen, also ich werde jetzt 33, die müssten sich jetzt schon damit auseinandersetzen, wie sie im Alter sich stützen können. Weil das Thema Rente ist ja eine Farce. Und deshalb ist es auch klug, junge Menschen frühzeitig in Verantwortung zu ziehen für sich selber. Weil wenn sie Verantwortung für sich selbst übernehmen können, können sie es auch für das, was außenrum passiert. Aber aktuell trauen ihnen die wenigsten genug zu, dadurch übernehmen sie keine Verantwortung für sich selbst und im Umkehrschluss auch nicht fürs Umfeld.
5: Ich glaube, was für viele Auszubildende jetzt so von dem Gefühl, was ich hatte, was für viele Auszubildende schon rauskommt, ist, die haben so große Zukunftssorgen, die an so ganz großen Sachen liegen, wie der Wirtschaft zum Beispiel. Und die wissen nicht so recht, wie ihre Wege sind, wie die das aktiv mitgestalten können. Und ich glaube, diese Wege gibt es, die sind aber halt vielleicht zu versteckt oder die kommen zu wenig an Schule ran, die kommen zu wenig an die Auszubildenden ran. Ich glaube, dass das so ein Hebel zu einer positiven Zukunft sein kann, dieses Gefühl von, ich kann das mitgestalten. Und das fehlt den Auszubildenden gerade noch. Vielleicht finden wir da ja noch einen Weg hin.
0: Und so wird das wohl nicht der letzte Zukunftsgipfel gewesen sein. Ein Seeadler gleitet erhaben über die Stadt aus Eisen und den neu entstandenen See. Ohne den Wunsch nach Veränderung würde es auch ihn hier nicht geben. Klug und umsichtig ist in diesem alten Bergbaurevier eine neue Zukunft auch für den Seeadler geplant worden und für die Menschen der Region, die jetzt hier darüber nachsinnen, wo sie sich sehen in der Zukunft.

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Der Beitrag stammte von Radio Korax in Halle, Deutschland, und wir haben ihn via freie-radio.net, einem Audioportal, beziehen dürfen. Danke dafür und noch einen angenehmen Sonntag, sagt Maggie Haslinger-Meierhofer.

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0: zwar immer zielorientiert, der Finanzkoordinator Reinhard Lassner.
1: Die Lebensentscheidung für Erziehung und Grenzen würde ich nicht niemals bereuen sozusagen. Das war eigentlich das, wo ich gesagt, Schritt für Schritt bin ich eigentlich hingekommen und ich mache jetzt eigentlich, was mir Spaß macht. Es ist zwar schwer, es ist sehr erschöpfend, ich kämpfe schon irgendwo mit meiner Gesundheit, aber mit meiner Konstitution, versuche mich immer halt wieder fit zu halten und so weiter. Und trotzdem würde ich jetzt, weil sie gesagt haben, wollen sie was anderes machen noch bis zur Pension, ich würde mich nicht mehr einfinden in einen 0815, vielleicht irgendwo in Österreich in einer karitativen Einrichtung oder was, wo man sagt, da ist es ähnlich, halt nur nicht im Ausland, aber alles andere würde ich von meinem Gefühl her, da werden alle ober mir mit mir nicht mehr zurechtkommen, weil ich einfach zu freiheitsliebend bin und eigentlich in diesen Einsätzen ist es zwar immer anders und verschieden, aber ich mache mein Ding.
0: Der 58-jährige Reinhard Lassner ist seit 13 Jahren im Einsatz für Ärzte ohne Grenzen. Als Finanzkoordinator war er schon in vielen Krisengebieten der Welt unterwegs. Er ist zuständig für die Bezahlung des eingekauften Materials und die Entlohnung der einheimischen Mitarbeiter. Seine Einsätze führten ihn in Kriegs- und Katastrophengebiete in 5 Kontinenten. Er war unter anderem in Gaza, in Haiti, im Kongo, in der Zentralafrikanischen Republik, in Pakistan und in Mosambik im Einsatz. Im vergangenen Frühjahr war er 3 Monate in Kiew. Dass er für Ärzte ohne Grenzen tätig wurde, ist das Ergebnis einer Lebensentscheidung, die er mit 45 Jahren traf. Damals stieg er aus einem gut dotierten Job im Bankbereich aus, weil ihn die Entwicklung der Branche mit Unbehagen erfüllte. Statt 20 Jahre im ungeliebten Job abzusitzen und auf die Pension zu warten, hielt er Ausschau nach einer sinnvoller erscheinenden Tätigkeit. Dafür nahm er finanzielle Abstriche und die harten Lebensumstände in den Einsatzgebieten in Kauf. In Kiew hatte er es mit Bedingungen zu tun, die anders waren als alles bisherige. Er erlebte hautnah mit, wie in einem europäischen Land die Kriegssituation zum Alltag geworden war.
1: So, jetzt war ich in Kiew und war natürlich, bin angekommen in der Nacht, dann hat es gestunken, das waren diese Flugabwehr-Dings, das war der erste Eindruck, und gestunken im Bahnhof. Also die Anreise war ja lang, Polen und dann an die Grenze, und von der Grenze nach Lemberg, eine Nacht über Nacht in Lemberg und dann mit dem nächsten Zug nach Kiew, also war ja 2 Tagesreise. Und dann war ich in Kiew, in der Nacht angekommen, allein in einem Apartment, also die erste Nacht auch wieder Alarm und alles gewesen, war sehr, sehr beklemmend, aber witzigerweise, ich war summiert, ich habe dann einfach geschlafen. Und das war verblüffend für mich. Ich war so entspannt irgendwie, trotz dieser ganzen Dings. Und ich habe gesagt, ich muss schlafen. Ich bin nicht in die U-Bahn gegangen, weil es gibt ja dann diese Entscheidung, gibt es Alarm, gehst in die U-Bahn. Dann wäre ich aber in die 3 Monate jeden Tag in der U-Bahn gesessen. Und das kann ich nicht machen, wenn ich am Tag arbeiten muss. Und ich habe dann die Alarme gar nicht mehr mitgelesen und so, einfach weil ich mir gedacht habe, es hilft eh nichts. Wenn es passiert, dann kannst du mit dem ganzen Handy, mit dieser Alarme auch nichts machen. Man gewöhnt sich daran, witzigerweise, oft habe ich dann die Sirene gar nicht mehr gehört. Das ist dann ganz markant gewesen, manchmal resumiert. Einfach, ich habe dann Sport betrieben und nur gearbeitet sozusagen. Das heißt, da war ich mir verwundert, dass ich dann oft die Alarme gar nicht mitgekriegt habe. Und eigentlich ein gutes Zeichen, weil ich bin eher nervös oder sehr unruhiger Geist. Das hat mich sehr verblüfft, dass das so funktioniert hat. Ich habe eigentlich ein normales Leben gehabt unter Tag. Und der Nacht lebt man mit diesem Sirenenalarm, mit den Drohnen, die man hört, und die Einschläge, wenn halt Raketen gekommen sind. Aber es ist gut gegangen, sage ich mal, die Kurzfassung. Und es war eigentlich eine sehr produktive Zeit. Da habe ich mir gedacht, was tue ich dort, weil die Mitarbeiter ja sehr gebildet sind. Es ist ja nicht so, dass man sagt, da fehlt es jetzt an Ausbildung. Das Team war gut.
0: Ärzte ohne Grenzen unterstützt die Menschen in der Ukraine in mehreren Bereichen. Als Finanzkoordinator konnte Reinhard Lassner außerdem zur Verbesserung der Projektabwicklung beitragen.
1: Man hat in der Ukraine eine gute medizinische Versorgung. Es ist ja nicht so, dass das zwar post-sowjetisch ist, ein bisschen hierarchisch gestaffelt, aber im Prinzip gibt es gute Ärzte und gute Versorgung. Und zum Beispiel so, wenn jetzt der Kriegsverwundeter ist, ist ja in wir haben in Spitälern mitgearbeitet und unsere Aufgabe war diese Early Rehab, das heißt eine zeitige Mobilisierung der Verletzten. Weil, nur ein Beispiel, dass man das verstehen kann, die Chirurgen dort versuchen, den Fuß zu erhalten, mit allen Mitteln. Und wenn der halt aber 3-4 Monate steif ist und er wird erhalten, dann hat er den Fuß, aber er kann ihn nicht mehr bewegen. Jetzt ist es halt so, dass man zu den Patienten geht und sagt, was geht, probier abzubiegen, soweit du kommst. Also diese Physiotherapie, das war ein Part, das haben wir in einem Teil gemacht, dann in Dnipropetrovsk, das ist schon relativ knapp an der Grenze gewesen, haben wir auch in einem Krankenhaus gearbeitet und diese Krankentransporte organisiert. Also wir haben auch dann diese Verletzten von frontnahen Bereichen im Hinterland oder in das nächstgrößere Spital verlegt. Also da haben wir viele Ambulanzfahrten gemacht. Das war ein Teil. Und das dritte war im Süden, fällt mir dann gar nicht ein, aber da war halt so grundsätzlich ein Mischmasch aus sozusagen Nachversorgung und Psychotherapie ein bisschen und also einfach diese Trauma, da haben wir ein bisschen sozusagen Akzente gesetzt.
0: Sehr intensiv erlebte er im vergangenen Frühjahr rund um das Osterfest die Hoffnung auf Frieden in dem kriegsgeplagten Land. Hoffnungen, die sich nicht erfüllten.
1: Es war nur so ein Punkt, es war dann zu Ostern, hat es kurz einmal so ein bisschen einen Osterfrieden gegeben für 2-3 Tage, weil das orthodoxe Osterfest ist in diesem Jahr exakt im katholischen zusammengefallen, das heißt Ostern war und mein Geburtstag war. Es war dann irgendwo so friedlich und es war dann auch Frühling schon, sehr, sehr, sehr, sehr warm, Mitte April, ungewöhnlich, weil zuerst war es so kalt und da war doch, jetzt wird es besser, jetzt wird es weniger werden. Und dann ist wieder weitergegangen, das Bombardement und kein Nachlassen. Und das war für mich dann die Frustration. Es hat sich an der Situation nichts geändert, aber meine Erwartung war, es kommt der Frieden. Das war so, es wird im Frühling aus, wird es besser werden und sie werden sich einigen. Und es ist nicht gekommen. Und dann zum Schluss war ich eigentlich mehr besorgt, ganz zum Schluss. Ich dachte, wenn jetzt was passiert, das war ganz blöd, so die letzten 2 Wochen, da war ich mehr besorgt als am Anfang. Also witzigerweise hat sich das da, die Selbstwahrnehmung oder die Erwartungshaltung anders. Aber ich habe dann meine Lernfelder gefunden, wo man was verbessern kann und habe auch dann mehr oder weniger Fehler gefunden aus dem Vorjahr. Das Budget und die ganze Planung neu aufgesetzt und das hat man dann wieder Bestätigung gegeben, dass es gut war, dass ich da war. Das ist halt dann schon irgendwo, wenn man ein bisschen als Außenstehender kommt, man ist ein bisschen strikter oder man kann es leichter machen, als wenn es zum Menschen anfängt. Und das ist halt bei mir so, diese 3 Monate ist halt auch so eine gute Phase, dass man sehr gut die To-Do-Liste abarbeiten kann, ohne bevor es zum Menschen anfängt, man das Ganze versteht, wieso es nicht so optimal läuft. Und das ist verständlich, aber so, das kann ich vermeiden, weil ich einfach kurze Einsätze habe und am Anfang ist man am objektivsten, wenn man das so sieht. Ne?

0: für Ärzte ohne Grenzen zu arbeiten, war für Reinhard Lassner das Ergebnis einer Neuorientierung. Er war sein ganzes Leben lang im Finanzbereich tätig. Das Kaufmännische sei in ihm drinnen, sagt er über sich selbst. Er kam als Kind von Kaufleuten auf die Welt. Seine Eltern führten in Texing im Bezirk Melk ein Kaufhaus. Prägend waren für Reinhard Lassner auch die 8 Jahre im Stiftsgymnasium Melk. Dass er überhaupt dorthin kam, war eine Entscheidung seines Vaters, dem eine gute Ausbildung seiner Kinder sehr wichtig war.
1: Also ich bin 1967 in St. Pölten im Krankenhaus auf die Welt gekommen und bin heute in Texing dann da in dem Elternhaus aufgewachsen und ja, Volksschule Texing. Bin dann, eigentlich war dann schon der erste Sprung gegen meinen Willen, hat mein Vater dann gesagt, eigentlich, ja, du kannst ins Gymnasium gehen. Bin ich nach Melk ins Stiftsgymnasium gegangen mit 10 Jahren. Ich war schon ein bisschen Einschnitt, weil ich gesagt habe, ich will bei meinen Freunden bleiben, sozusagen in der Hauptschule. Ne? Ja, mein Vater ist da aufgewachsen, im Ort sozusagen. Wir sind vor 3 Generationen hergezogen nach Texing, aus dem Weinviertel, glaube ich, ist da der Ursprung. Und der Urgroßvater hat das Geschäft schon gehabt, der Großvater und der Vater. Und ich habe es dann zum Schluss auch noch übernommen, letzter Generation. Und meine Mutter, wie ich gesagt habe, die stammt auch aus einer Kaufmannsfamilie, aus Mank, aus einer Buchhandlung. Also das ist so die Prägung gewesen, das Kaufmännische ist in mir drinnen. Also er war selbst ein Einzelkind und hat Kinder und Familie sehr geliebt und hat uns alles ermöglicht, was möglich war. Und eben das Internat und die Ausbildung in Melk, was wirklich eine sehr gute Lebensbildung, Lebensschule ist, war seine Intention, selber wäre nie dazugekommen. Also er hat uns da ein bisschen geschoben und das war halt auch so sein Anliegen. Das, was bei ihm halt nicht so funktioniert hat in der Schule, er hat gerade noch den Pflichtschulabschluss gehabt und hat auch wirklich mit voller Energie und das hat auch relativ viel gekostet, muss man sagen, das Internat für 2 Buben und dann meine Schwester war dann in der HBLA in St. Pölten. Also für 3 Kinder Internatkosten zu zahlen, ist zu der damaligen Zeit sehr kostenintensiv gewesen, aber es war es ihm wert und es hat funktioniert und für den bin den Eltern wirklich dankbar, dass das mein Weg war. Es ist der Teil auch geworden, wieso mein Weg so gelaufen ist, weil ich einfach mit dem Internat auch schon einen Baustein gekriegt habe. Es funktioniert, in der Ferne zu leben, auf engem Raum mit anderen, kann man soziale Kompetenzen haben. Das hat ein anderer, der nur zu Hause ist und in die Schulfahrt vielleicht nie erlebt. Das habe ich schon gewusst, dass das bei Ärzte ohne Grenzen dann war ein Faktor, dass ich sage, das wird funktionieren.
0: Eigentlich hätte Reinhard Lassner nach der Unterstufe in eine Handelsakademie wechseln sollen. Er fühlte sich aber inmitten seiner Schulkameraden so wohl, dass er bis zur Matura im Gymnasium Melk blieb.
1: Das war die Intention. Also im Stift haben wir ja, hätte ich eigentlich in die Handelsakademie gehen sollen. Und da wollte ich aber nicht aus dem Stift auch wieder raus. Und hat der Vater gesagt, ja, du passt, okay. Und dann hat es dann schon die Möglichkeit gegeben, dass man diese Handelsakademie in Form eines Kollegs nachmachen kann. Das heißt, ich habe maturiert in Melk und habe dann nochmal 3 Semester in Wien, in Hetzendorf an der Handelsakademie, das kaufmännische Kolleg nachgemacht und 85 in Melk maturiert und 87 in Wien. Und dann bin ich sozusagen, der Berufseinstieg war dann so, dass ich in einer Bank angefangen habe, in einer lokalen Bank und da habe ich eigentlich schon, bevor ich die Matura gehabt habe, hätte ich schon ein Angebot gehabt und dann doch 2 Monate vor der Matura breche ich nicht ab, wer weiß, für was ich das einmal brauche. Und das war dann gut, weil die Matura habe ich dann eben für den Gewerbeschein gebraucht später, dass ich das eigene Geschäft einmal übernehme, sozusagen die letzten Jahre, nachdem der Vater in Pension gegangen ist. Also war das eigentlich gut zu zögern und nicht gleich den Job zu nehmen, der schon 2 Monate vor der Matura verfügbar gewesen wäre. Ja, ich war ein normaler Kundenberater in einer lokalen Sparkasse. Gibt es jetzt nicht mehr, es wurde schon fusioniert. Normaler Kundenberater und ja, das war so der Weg, habe die Ausbildung gemacht, Kundenberaterprüfungen gemacht und den normalen Weg und da war ich 7 Jahre. Und nebenbei halt im Geschäft mitgeholfen und meine Frau habe ich dann auch in der Bank kennengelernt. Sozusagen, das ist oft so, wie man sich kennt und sozusagen, da haben wir zusammengearbeitet. Und ja, nach der Bank war ich dann bei der Versicherung im Bankenbetreuungsbereich, das heißt für Banken das Versicherungsgeschäft betreut.
0: Reinhard Lassner genoss die Selbstständigkeit bei der Versicherung. Die vorgelegten Ziele auf eigenständige Weise zu erreichen, kam ihm sehr entgegen.
1: Das war eine sehr intensive Zeit, weil da war einfach so die Konstellation, die Mitarbeiter waren nicht jetzt meine Mitarbeiter. Das heißt, ich habe keine Orders geben können, also das sind die Ziele. Es war einfach nur auf Gutwillen, auf Kommunikation. Das heißt, wenn die für mich was gemacht haben oder ich die Kundentermine dann für sie gemacht habe, war das immer, dass die halt wollen haben, dass ich den Termin jetzt machen kann oder dass der Termin stattfindet. Und das war eigentlich eine hohe Kunst, weil wenn ich jetzt der Chef bin und den Mitarbeitern sage, so ist es und die Ziele sind zu machen, dann hat man mehr Druckmittel, als wenn man nur Partner ist. Also da habe ich auch sehr viel gelernt, diese Kommunikation, einfach das Vorleben, was man von den anderen erwartet. Und eigentlich habe ich immer das Feedback da in dem Bereich gehabt. Da war ich 14 Jahre eigentlich der Herr Lassner, der hat Handschlagqualität. Das heißt, das, was ich gesagt habe, war immer auch, das hat auch stattgefunden dann. Ne? Und das haben halt viele nicht, dass man sagt, reden kann man viel, aber es geht dann ums Ergebnis. Und das hat mich doch geprägt, das habe ich gern gemacht. Es hat mich aber auch gestresst, weil es waren jedes Monat, wie in der Versicherungsbranche das ist, Ziele. Und ich war immer zielorientiert, das war gut. Aber es hat mich jetzt selber gestresst, weil mein Chef hat nie was gesagt. Sagt, was ist, du hast das eh. Und der hat immer hochgerechnet, wenn du das Monat das noch machst, du kommst auf das, sag ich, du bist der Fantast, dann haben wir mal die Wochenende und Urlaub möchte ich auch machen. Und ich habe das immer tief gestapelt. Also es war eher innerlicher Stress. Die anderen haben mich nicht gestresst, ich habe mich selber gepusht. Ne? Und das hat sich das Leben auch weitergezogen und das ist auch irgendwo eine Stärke, die ich jetzt noch ausspielen kann, dass ich sage, ich brauche keinen, der mich schiebt. Ne?
0: Als er nach 14 Jahren dann wieder in den Bankbereich wechselte, bemerkte er, dass sich die ganze Branche massiv verändert hatte. Er hielt Ausschau nach Alternativen und dachte erstmals auch über den völligen Ausstieg aus seinem Berufsfeld nach.
1: Bei der Versicherung habe ich es nur erlebt, weil das war einfach so ein bisschen, ich habe mir den Tag selber gestalten können, 8 Uhr in der ersten Filiale und das war 8 Uhr bei mir und nicht, ich komme erst um 9 oder was, weil es hat keiner kontrolliert, ich habe ohne Arbeitszeiten sozusagen gearbeitet, auf Erfolg halt. Und das hat mich schon geprägt und ich bin dann noch einmal dann zurück in die Bank, 3 Jahre vor Ärzte ohne Grenzen, das war 2009. Und da habe ich gemerkt, das ist nicht mehr meines. Also das war einfach da Reduzieren von Mitarbeitern, jedes Jahr die Ziele. Und das kann es auf Dauer nicht sein. Da war ich 45 und da habe ich so ein bisschen eine Reflexion des Lebens gehabt. Das war eigentlich schon vor dem Wechsel in die Bank, wäre das angestanden, aber es waren halt dann nur 3 Jahre, wo ich die Entscheidung aufgeschoben habe. Und dann habe ich ganz klar gesehen, das ist nicht meines mehr, noch 20 Jahre sozusagen irgendwo in der Bank. Da habe ich gemerkt, das kann es auf Dauer nicht mehr sein für mich. Da war so eine Reflexion, da habe ich 2011 habe ich angefangen zum Überlegen und habe mir gedacht, und das kann ich mir, weiß ich noch, irgendwo habe ich zu einem Mitarbeiter gesagt, irgendwo in einer NGO als Logistiker mitarbeiten, wo es Sinn macht. So, das war so diese naive Vorstellung. Und ich war immer schon, weil ich im Gymnasium die Sprachen, ich habe Englisch, Französisch, Italienisch als Freigegenstand gehabt. Eigentlich, und ich habe immer gedacht, was kann ich mit meinen Sprachen machen? Das ist mir so immer so ein bisschen gejuckt, so im Ausland, so für eine Firma arbeiten. Hat sich halt nie ergeben. Und dann haben wir gedacht, mit Ärzte ohne Grenzen kann ich das eigentlich, wäre das ideal, ne? Relativ spät gekommen. Und der Auslöser war, was wir da schon mal geredet haben, aber das war ein Jahr bevor ich gekündigt habe, hat mein Mitarbeiter einen Spendenaufruf von Ärzte ohne Grenzen gebracht und das ein Kind aus Afrika gesessen mit Plumpinat und ein Spruch drüber, wenn ich einmal groß bin, will ich noch leben. Und das war für mich so der Kick. Das habe ich mal an die Pinnwand gehängt, das ist wirklich ein Jahr in meinem Büro gehangen. Für manche ist es nur ein Traum, für andere ist es mein Ziel und ich habe gesagt, für mich ist es das Leben. Und es hat gedauert und ich habe mich dann beworben

0: Ich habe ja Coaching gemacht, ne? Also weil meine Frau hat gesagt, die hat das immer sehr gut einschätzen können, sagt, da kann ich dir nicht helfen, da brauchst du professionelle Hilfe, dann kannst du Coaching machen. Da habe wirklich in St. Pölten eine gefunden, in Gehdistanz zur Bank und kann mich noch erinnern an die Gespräche und am Anfang war immer so, was gebe ich auf und hin und her und in den letzten Gesprächen ist gekommen, was kann da Neues werden. Und ein Satz war es genauso markant wie dieser Spendenaufruf und sie hat gesagt, Herr Lassner, das, was Sie suchen, steht ja im Namen der Firma, ohne Grenzen. Sie wollen, es ist Ihnen alles zu eng, Sie wollen keine Grenzen, Sie wollen eigentlich frei sein. Und dann hat es irgendwo Klick gemacht und dann ist irgendwo schlüssiger geworden, ich habe mir es überlegt, finanziell war es natürlich ein Abstrich und das habe ich gewusst, ich habe aber gewusst, es wird funktionieren, wenn man sparsam ist und mit Finanzen habe ich immer umgehen können und gesagt, Schulden habe ich keine und Kinder habe ich auch keine, also kann ich es probieren, zumindest, dass ich es einmal probiere. Und ich habe dann nochmal 3 Monate vergehen lassen und habe dann mit Ende September 2012 gekündigt.
1: Ärzte ohne Grenzen ist eine private Hilfsorganisation. Sie wurde 1971 von französischen Ärzten gegründet, die während des Biafra-Kriegs für die Organisation Secours Médical Français in der Provinz Biafra arbeiteten. Damals wollte das nigerianische Militär die Bevölkerung Biafras durch Aushungerung in die Knie zwingen und verübte auch zahlreiche Kriegsverbrechen. Die Ärzte rund um Bernard Kouchner hielten sich nicht an das ihnen auferlegte Schweigegebot über die Kriegsverbrechen. Dieses hätte sie ihrer Ansicht nach zu Mittätern gemacht. Nach ihrer Rückkehr gründeten sie Ärzte ohne Grenzen, eine Hilfsorganisation, die dem Wohlergehen der Opfer Vorrang gegenüber politischen und wirtschaftlichen Überlegungen gibt. Sie ist unabhängig und unparteiisch. Ärzte ohne Grenzen sucht immer nach neuen Mitarbeitern und Einsatzkräften. Gesucht werden neben Ärzten und ausgebildeten Krankenschwestern und Krankenpflegern auch Mitarbeiter in den Bereichen Logistik und Finanzen.
0: Es wird bei Ärzte ohne Grenzen verschiedene Profile gesucht, weil immer wenn ich angesprochen wird, ja, bei Ärzte ohne Grenzen, sind Sie Arzt? Das ist immer die Standardfrage. Ich sage, nein, ich mache die Finanzen, ich schaue, dass das Geld gut verwendet wird. Und natürlich, es gibt viele medizinische Profile, vorwiegend Krankenschwestern, immer mehr Psychotherapeuten und so weiter, weil natürlich die ganzen Trauma, was in der Welt passieren, Ärzte sowieso, aber dass das Ganze rennt wie eine Firma, brauche ich Logistiker. Das heißt, die den Computer aufsetzen können, die Fahrzeuge managen, das sagt, das Auto gehört zum Service und so weiter. Das heißt, das ist der Logistikpart. Dann gibt es Supply, also Besorgung, das ist ein großer Punkt. Da gibt es ausgebildete Leute, die einfach im Einkauf sozusagen sind und diese Warenbeschaffung, die ganzen Prozesse gut kennen. Das ist ein Punkt. Und natürlich Personal und Finanzen. Schulabgänger werden eigentlich nicht genommen. Also es ist Berufserfahrung, 2-3 Jahre ist eigentlich das, was man braucht, weil man einfach dann nicht, man hat wenig Chance zu trainieren. Im Gegenteil, man muss eigentlich vor Ort die lokalen Mitarbeiter führen. Das heißt, eine gewisse Führungsqualität ist wünschenswert, weil da hakt es dann oft. Es gibt sehr viele in jeder Firma technisch begabte Leute, die aber nicht kommunizieren können und nur der beste Techniker ist nicht der beste Chef. Und oft ist es ein guter Manager, der vielleicht die Details nicht weiß und die Leute aber gut managt, ist effizienter als einer, der selber alles machen will. Ne? Und vielleicht nur ein Kriterium ist ja natürlich die Einstellung, wie es in der Charta von MSF steht, also diese Behandlung, alle Menschen gleich, unabhängig von der Religion, Rasse, Hautfarbe, Anschauung, ob jetzt ja, von politischer Überzeugung, was auch immer. Das heißt, das wird auch abgefragt und wenn es da kein Übereinstimmen gibt, wird es schwer. Weil man ist halt dann doch in Kontexten, wo man einfach hilft um das Helfenswillen und nicht hinterfragt, wer da jetzt der Patient ist.
1: Ehe Reinhard Lassner nach seiner Kündigung bei der Bank auf seinen ersten Einsatz ging, verstrichen mehrere Monate.
0: Es war dann eigentlich, in Summe war ich noch 8 Monate zu Hause. Es war nicht geplant. Ich war ja schon für einen Einsatz, also ich habe gekündigt Ende September und Jänner wäre es losgegangen, planmäßig war schon in Genf, Abreise fertig, Reisepass, Visum, Flugticket und dann 2 Tage später Abbruch, weil Krise in der Sahelzone, keine Weißen nach Afrika. War eine Enttäuschung, bin dann mit Zug gekommen, da war ein schwerer Schneefall, hat es keine Flüge gegeben. bin ich mit dem Zug wieder heimgefahren von Genf und bin eigentlich nach einer Woche wieder daheim gewesen. Und das war eigentlich ein bisschen Enttäuschung für mich am Anfang, weil man gerade das erste Mal voller Stress und Begeisterung war. Und dann hat es nochmal 3 Monate gedauert. Habe nochmal einen Kurs gemacht und habe dann von Genf auf Paris geswitcht und habe dann meinen ersten Einsatz im Mai 2013 bekommen, nach Pakistan.
1: Der erste Einsatzort war die pakistanische Stadt Peshawar, nah an der Grenze zu Afghanistan. Dort hatte Ärzte ohne Grenzen ein Hilfsprogramm für Frauen aufgebaut.
0: Ich bin in Pakistan gesessen, in Peshawar, HR und Finanzen, 2 Assistenten, die waren relativ gut, das war so ein Einschulungsprojekt mehr oder weniger, wo man gesagt hat, gute Assistenten, da kann ein neuer gut starten und das war wirklich gut für mich. Also lange Übergabe gehabt, fast zu lange am Anfang von der Vorgängerin und 2 Assistenten, die de facto das Technische gemacht haben. Ich war mehr oder weniger der Supervisor und habe eigentlich mitgelernt. Also das heißt, am Anfang ist man gar nicht so, dass der eigene Input groß ist, sondern da kriegt man fast nur von den lokalen Mitarbeitern sehr viel mit. Aber das war halt, hat sehr gut, da war ich 6 Monate dort. Sehr heiß, bis 47 Grad, nichts zu Fuß zu gehen in Pakistan. Das ist einfach diese Kultur, dass einfach verdächtig ist, wie er zu Fuß auch nur 100 Meter geht. Die fahren alles mit Auto und auch von Sicherheitsgründen. Also wir haben zwischen Haus und Büro, das waren keine 500 Meter, nichts zu Fuß. Wenn es an der Moschee vorbeigefahren ist, das war ein Risikopunkt. Das heißt, auch in der Früh mit dem Auto zum Mittag zurück zum Essen, dann wieder ins Büro. Und das ist halt für mich ein bisschen einschränkend, also wenn man immer warten muss auf Fahrgelegenheit und nicht gehen kann. Das war eine kleine Spezialklinik, so Geburten, weil das auch relativ schwierig ist in Pakistan gewesen. Das heißt, man hat dort kostenlose Betreuung für pränatalen, postnatal, die ganzen Untersuchungen und so weiter, das war kostenlos und es war in einer Stadt, also das, die Zielgruppe war eher aus dem Land, es war nicht ganz dort, wo es sein hätte sollen, aber es war halt so mal die Vorgabe, dass man kostenlose für Frauen das anbietet in einem Land, das halt, wo Frauen unterdrückt sind, mehr oder weniger, oder sehr zurückbleiben sozusagen in der Gesellschaft, hat man da so ein bisschen einen Akzent gesetzt. Und es hat erst eine Grenzen Woche im Norden, in Timagara, das war eine andere Organisation, die haben dort auch so ein großes Spital gehabt, weil einfach dort im Land relativ wenig Grundversorgung ist. Ja.
1: Bei den Projekten von Ärzte ohne Grenzen gibt es nur einen kleinen Stab von internationalen Mitarbeitern. Der Großteil der Leistungen wird von einheimischen Mitarbeiterinnen und Mitarbeitern erbracht. Ärzte ohne Grenzen stellt grundsätzlich Hilfe für alle nationalen und religiösen Gruppen bereit. In Pakistan gab es daher Hilfsprojekte für sunnitische und schiitische Muslime.
0: Das ist immer so, das Verhältnis ist normal 1 zu 10, 1 zu 20 internationale Kräfte. In Peshawar waren wir 6 internationale Mitarbeiter, also Projektleiter, der Administrator, dann ein Gynäkologe, die waren relativ kurz immer da, sehr intensiv, dann eine Krankenhausleiterin, mehr oder weniger, und eine Head Nurse, so, und das waren es, glaube ich, 5, und dann ein Logistiker. So, das war so ein kleines Team, und die lokalen Mitarbeiter waren geschätzte 140, 150 in 3 Projekten. Also, Peshawar war das Größte, und dann hat man, das ist so diese Philosophie von Ärzte ohne Grenzen, das kann man vielleicht an dem Projekt ganz gut sagen. Man hat, Peshawar war Sunniten, und dann hat man in 2 Randgebieten, die man aber nicht besuchen hat können als Expats, das waren praktisch, das ist dieses Fata-Area, das ist diese Grenze zu Afghanistan, die zwar zu Pakistan gehört, aber nicht unter Kontrolle vom Staat ist. Also das ist diese Wakuram Agency, das heißt Fata-Area, also mehr oder weniger Stammesgebiet. Und da haben wir 2 Projekte gehabt, eines war für Sunniten in Sada, und in Alice war es für Schiiten. Das heißt, die Philosophie der Ärzte ohne Grenzen ist, für alle Bevölkerungsgruppen ist Hilfe da und nicht nur einseitig.
1: Bei seinen Einsätzen ist Reinhard Lassner für die Koordination der Finanzen vor Ort zuständig.
0: Es war eine zweigeteilte Position. Der größte Teil war halt Personalabrechnung, Lohn und HR, also Rekrutierung, Urlaubseinteilung und Vertretungen und so weiter. Und das zweite waren die Zahlungen, halt die lokalen Rechnungen, Gas, Strom, Hausmiete zum Beispiel und der Einkauf. Und der Einkauf kommt halt vom Supply. Das heißt, da gibt es ein Prozedere, was kann gekauft werden, mit welchen Limits wer was unterschreibt. Und bei mir ist halt dann am Tisch gelandet zur Zahlung oder teilweise zum Absegnen. Und die Zahlung ist halt dann auch noch bei mir, also per Banküberweisung gegangen. Es war Bestätigung, weil es erstens war es ein gutes Erlebnis, trotz dieser Hitze und natürlich, es war jetzt dann schon die Lebensbedingungen einfach eingesperrt und man kann nicht raus, und wenn man das gar nicht gewohnt ist in Europa, das ist halt eine Umstellung und das ist halt immer wieder, wenn ich gehe, weiß ich, was kommt jetzt und wie weit kann ich mich bewegen. Ne?
1: Sehr gut im Gedächtnis behalten hat Reinhard Lassner den Einsatz in Haiti, wo er zweimal tätig war.
0: Das war sehr beeindruckend. In Haiti war ich zweimal. War sehr markant für mich, weil ich da schon einmal überlegt habe, nach 5 Einsätzen, das war mit Paris, eigentlich nicht mehr weitermachen wollte. So, also, hat ein bisschen die Wertschätzung gefehlt. Nach dem Zurückkommen, man ist erschöpft und die nehmen sich nicht einmal Zeit für die Briefings. Und da hat auch die Poolmanagerin einen relativ guten Switch gemacht, sagt du, wir wechseln zu den Holländern. Die sind ein bisschen strikter als die Franzosen. Das ist dein Profil besser und der erste Einsatz war Haiti. Und da war ich 6 Monate, auch in einem Spital. Das war ganz massiv, also 450 Mitarbeiter, also ein wirklich großes Projekt, der Geburtenklinik in Port-au-Prince. Zu der Zeit, 2017, zum Glück noch halbwegs ruhig. Jetzt ist ja ganz schlimm Haiti. Damals habe ich zwischen Haus und Spital, das waren 500 Meter gehen können. Haben wir einen kleinen Container gearbeitet, also waren 5 Leute im Büro, das war im Spital drinnen, aber es war jetzt sehr, sehr nahe, weil du eben gleich die Geburtenstation nebenbei gehabt hast und dann hast du die Mutter mit den Babys gesehen draußen. Das war sehr intensiv und es war halt mein erster Einsatz, wo ich gemerkt habe, hey, da ist irgendwas anders. Der Chef hat sich entschuldigt, wenn er nicht Zeit gehabt hat. Und es war eine andere Wertschätzung. Und ich habe eigentlich für mich innerlich gesagt zu meiner Frau, das schaue ich mir nochmal an. Wenn das dasselbe ist wie bei den Franzosen, dann ist es vorbei. Und dann habe ich gemerkt, hoppala, das ist ganz anders. Und Haiti, ich arbeite in der Karibik, das war ja eigentlich, da hat es irgendwo die Sicherung raus, weil du dann schaust, es war zwar dreckig und laut in dem Viertel, aber es war halt die Karibik. Und wir sind halt dann 2 oder 3 Mal in die 6 Monate, sind wir dann da irgendwann an den Strand gefahren, sehr wenig, aber da hast du halt dann gemerkt, hey, du bist ja ganz woanders und du warst und das Leben auf der Straße, das hat man auch gedacht, ne? Also Haiti war ich 2 Mal, da bin ich dann zurückgekommen, haben wir das Projekt leider schließen müssen, aber ich habe gesagt, wenn es mir machen will, dann mach sie. Es ist keine angenehme Geschichte, aber und weil ich halt ein gut organisierter Mensch bin, sage ich, irgendeiner muss machen, mir ist das lieber, wir machen das geordnet. Als andere haben halt die Öffnungen oder Neustarts lieber. Ich bin halt einer, der in der zweiten Welle kommt oder dieses Closing macht, dass das sauber über die Bühne geht.
1: Insgesamt 3 Mal im Einsatz war Reinhard Lassner in Mosambik. Dort kommt es in der Nordprovinz Cabo Delgado immer wieder zu kriegerischen Auseinandersetzungen zwischen Regierungstruppen und bewaffneten Aufständischen.
0: In Mosambik war ich 3 Mal. Ja, es ist nämlich so, witzigerweise, also Sprache Portugiesisch wäre eigentlich ein Ausschlusspunkt, aber sie haben keine Leute gehabt. Das war einer der Gründe, dass aus unergründlichen Weise dort, weil es ein bisschen chaotischer zugeht oder was, die Leute nicht so gern hingefahren sind. Also es war irgendwo unter erfahrenen Mitarbeitern nicht so die erste Wahl. Für mich war es eigentlich ein Aha-Erlebnis, es war viel zum Tun und mir hat es gedacht und sie haben keine Leute gefunden und ich habe dann selber immer gesagt, okay, die Nachfolgerin ist jetzt bestimmt, aber mich interessiert es wieder zu kommen. Und dann bin ich eben noch ein Jahr gekommen und dann bin ich das zweite Mal abgereist und habe gesagt, 3 Monate brauche ich Pause, ich kann wieder kommen und haben sie wieder genommen. Also war eigentlich meine längste Geschichte in Mosambik. Das Land selber ist wirklich groß, also man fliegt von Südafrika rauf und wir waren im Norden. Das heißt, da war Cabo Delgado, das ist die Nordprovinz. Da ist wieder Erdgas gegangen und Bodenschätze, jetzt sind Einheimische vertrieben worden, weil es einfach von Rebellen, also ist wieder an Bodenschätze gegangen und die Bevölkerung leidet. Und da oben war halt keiner und Ärzte ohne Grenzen war die erste Organisation, die sich da in den Busch mehr oder weniger hinaufgetraut hat. Ich war zwar eh auf der Basis mehr oder weniger, wo Flughafen und Geschäfte waren, aber halt weit weg von Maputo. Man kann sagen, es ist eigentlich wie in einem anderen Land. Das sind 2000 Kilometer, das ist wie wenn es von Österreich noch, weiter als nach England fliegst oder Paris sind 1000 Kilometer. Also, aber es ist im selben Land. Also das sind eigentlich 2 Welten und die, wo es da unten reagieren, denen ist die Nordprovinz ja komplett wurscht. Also das muss man auch sagen, die Bevölkerung ist ja da sehr, da ist einfach nichts. Und da gibt es zwar Stationen, aber die haben keine Medikamente, die haben ganz minimal Personal. Also die medizinische Versorgung existiert dort nicht. Und da haben wir halt wirklich massiv Bedarf gehabt. Ne? Und die Bevölkerung bleibt über, die flüchtet dann wieder in den Busch, wenn es da irgendwo wieder Überfälle gibt und so. Und eigentlich war niemand dort. Und wir haben dort in 2 Städten, die eine war schon mal eine florierende Stadt an der Küste, die ist aufgegeben worden von diesen ganzen Ölgesellschaften. Und wir waren halt wieder die Ersten, die dann wieder zurückgekommen sind. Und es war immer ein bisschen Krise und mit Rebellen immer prekär sozusagen. Für mich war es gut, trotz Portugiesisch. Wir haben sie dann in Englisch unterhalten. Die Mitarbeiter haben sehr gebrochen Englisch geredet. Also das war schon sprachlich ein bisschen eine Hürde. Aber bei Finanzen ist es immer leichter. 2 plus 2 ist immer 4, sage ich. Also da tut man sich leichter. Aber es gibt Länder, die vielleicht ist auch noch, in Kairo war ich einmal und dann im Jemen, wo einfach die Rechnungen nicht in diesen römischen Zahlen sind. Ne? Und dann hast du diese arabischen Zahlen und dann kannst du gar nichts mehr lesen. Weil wenn ich sage, das Portugiesisch, kann ich mir aus Spanisch nur ein bisschen ableiten. Und wenn da steht 2000, dann weiß ich, das sind 2000 einheimische Währung. Aber dort in den arabischen Rechnungen, da war ich verloren. Und das, wo man dachte, da ist man eigentlich fehl am Platz als Ausländer, weil du eigentlich da nicht sehr viel mithelfen kannst. Du musst das immer alles übersetzen lassen von den Einheimischen.

0: Nachhaltig in Erinnerung geblieben ist Reinhard Lassner der Einsatz in der Zentralafrikanischen Republik im Jahr 2015. Damals waren die politischen Auseinandersetzungen zu einem Bürgerkrieg eskaliert. Die Hauptkontrahenten waren die muslimischen Seleka-Milizen und die als Gegenbewegung entstandenen Anti-Balaka. Besonders betroffen von den Auseinandersetzungen war die Hauptstadt Bangui, wo es von Frühjahr bis zum Herbst 2015 täglich zu Schießereien und Überfällen kam. Ärzte ohne Grenzen hatte ein Team nach Bangui geschickt, um im Spital der Stadt bei der Versorgung der Verletzten zu helfen. Finanzkoordinator war Reinhard Lassner.
1: So markant war zum Beispiel der dritte Einsatz in Zentralafrika in der Hauptstadt, ein Riesenspital, Ärzte ohne Grenzen, weil sonst einfach da nichts ist. Da wird operiert, viele Schusswunden, Verletzungen, also einfach was sonst verstümmelt bleiben würde, weil wir da einfach zumindest die Chirurgie machen, soweit es halt möglich ist, die Wiederherstellung der Wunden. Also da habe ich direkt dann im Spital gearbeitet sozusagen. Da war der Trakt in einem Abteil vom Spital, da kriegst du dann viel mehr mit natürlich, wenn du mit dem Patienten aus- und eingehst.
0: Wegen der Gefährlichkeit der Lage beschloss Ärzte ohne Grenzen im Lauf des Jahres, das nichtmedizinische Personal aus Bangui zu evakuieren. Darunter auch Reinhard Lassner. Die betroffenen Mitarbeiter wurden mit einem Boot über den Grenzfluss in den benachbarten Kongo gebracht, ehe sie per Flugzeug ihre Rückreise nach Europa antraten. Während des Aufenthaltes im Kongo schlief Reinhard Lassner 2 Nächte ohne Moskitonetz und infizierte sich dabei mit Malaria. Die Symptome zeigten sich aber erst daheim in Österreich: Fieber und Gliederschmerzen. Ein Malaria-Test erbrachte zuerst ein negatives Ergebnis. Als sich der Zustand in den nächsten Tagen aber weiter verschlechterte, begab sich Reinhard Lassner ins Krankenhaus St. Pölten, wo man eine Malaria-Infektion diagnostizierte.
1: Ich habe halt einmal eine Situation gehabt, die dann doch kritisch war. Das war aber jetzt nicht jetzt die Bedrohung, sondern es war die Krankheit. Das war Malaria 2015, wo es wirklich ernst war. Da war ich 10 Tage intensiv, da war ich schon in Österreich, lang gewartet. Und da ist an der Kippe gestanden. Also eigentlich die Gefahr, nicht so jetzt der Bedrohung von Bomben oder Gewehr. Das still und leise wäre die Krankheit eigentlich natürlich gewesen, wenn es nicht rechtzeitig behandelt worden wäre. Da bin ich wirklich in der Intensivstation gelegen, im Kaiser Franz Josef, und das war wirklich letzte Minute. Also bin ich Mitternacht reingekommen, St. Pölten haben es gesagt, sie haben Malaria, aber wir haben keine Medikamente, wir schicken sie nach Wien. Und da war ich schon so lange gewartet, da war der Bauch schon aufgebläht und die Nieren nicht mehr gearbeitet. So. Sie haben sofort mit intravenös angefangen und ich war so schwach die Tage danach. Und die Ärztin hat gesagt, na, so wie es ausschaut, das wird wieder. Das war mal so eine positive Geschichte. Und am nächsten Tag hat er gesagt, ja, lassen Sie mal ihn waschen oder was. Er hat gesagt, nein, ich kann schon aufs Klo gehen, aber ich bin so müde und so schwach, ich brauche lang. Lassen Sie ihn eine Zeit erlassen, Sie sind der Einzige, der auf der Station gehen kann. Und das hat mich so motiviert, denke ich, da gibt es andere, die können nicht einmal mehr gehen oder was. Ne? Und die Nieren hat dann wieder langsam zu arbeiten angefangen und es hat dann gebraucht. Die Blutwerte haben sie über Monate dann wieder erfangen, aber das war halt wirklich ein gescheiter Dämpfer sozusagen. Das war halt schon so nahe am Exit. Und ich habe dann in der ersten Nacht schon so zerebrale Störungen gehabt. Ich habe die Augen gar nicht mehr zumachen können. Ich habe dann was Wunderschönes gesehen, das wollte ich dann einmal zeichnen, das habe ich gar nicht mehr zusammengebracht. Also es war dann schon irgendwo wirklich an der Grenze. Aber es hat sich dann am nächsten Tag durch die Medikamente es wieder eingependelt. Aber ich war wirklich komplett schwach und habe ganz langsam wieder angefangen. Ne? Aber das habe ich wieder so ein bisschen als Motivation gesehen, gesagt, ist man so weit unten und es ist halt wieder mein drittes Leben, so wie ich das beschrieben habe. Ne?
0: Reinhard Lassner ließ sich weder von den Folgen der Malaria-Infektion noch von anderen Gefahren abschrecken.
1: Da haben halt auch viele gesagt, so jetzt hat er nicht draufgekriegt, das kann ich mich erinnern, jetzt wirst du nicht mehr fortfahren. So quasi jetzt dieser K.O. Ne? Und ich habe gesagt, wenn ich wieder komplett regeneriere, dann will ich wieder auf Einsatz gehen. Wenn ich aber nicht gesund bin, wenn die Nieren was haben oder was, wird es eh nicht möglich sein. Ne? Ich bin gesund wieder, ich bin zwar nicht mehr so fit wie vorher, das merkt man schon, es war eine Draufgabe, mehr oder weniger.
0: Gefahrenmomente hatte er schon bei seinem ersten Einsatz in Peshawar erlebt.
1: Da hat es 3 Anschläge gegeben in die 6 Monate und darum hat man auch gewusst, wieso man nicht ins Stadtzentrum darf. Also 2 Moscheen, Selbstmord hatte die und eine an der Kirche in die 6 Monate, direkt im Ort, aber wir waren halt nicht an diesen Bevölkerten. Und für mich ist es so, am Anfang war ich eigentlich mehr gestresst, da hebe ich die Arbeit. Also ich habe eher so dieses, das habe ich aus der Versicherungszeit, erreiche ich meine Ziele. Und das ist halt in einem Kontext mit einer anderen Sprache, mit Vorgesetzten, die du halt nicht kennst, die ganz anders ticken, die vielleicht gestresst sind, dass das nicht funktioniert. Und das habe ich eigentlich ab Haiti nicht mehr gehabt. Dann habe ich gemerkt, es ist nicht nur an mir, sondern es liegt an der Führung und natürlich auch mit meinem Alter, dass ich einfach gemerkt habe, hey, ich habe jetzt was zum, ich habe was erlebt und ich habe was zu weiterzugeben. Also es ist nicht so, ich muss mir jetzt nur viel sagen lassen, sondern das heißt nicht, dass ich alles weiß, aber ich kann jetzt mehr geben und ich kann es damit auch steuern und brauche mich nicht stressen, ob ich das da hebe oder nicht. Ne?
0: Eine Stütze im Umgang mit der Gefahr ist für Reinhard Lassner das Wissen, dass Angehörige und Freunde in Gedanken bei ihm sind und auch dafür beten, dass er wieder heil zurückkommt.
1: Naja, schon, aber es ist so, wie jetzt in Kiew war, wirklich gezögert und sonst habe ich eigentlich hier vielleicht so ein bisschen einen naiven Zugang, dann sagt, es wird gut werden und ich habe auch so dieses Ritual, das ist sozusagen mal in diesem Priesterseminar und ich habe einfach, also in dem bischöflichen Knabenseminar, habe da sehr viel mitgekriegt und meine Mutter ist einfach sehr religiös und ich weiß, sie betet, sie gibt mir immer den Reisesegen mit und auch der Rotenschlagerschale, den bitte ich auch um den Segen und denke mir, und der betet in seinem Kreis und das ist irgendwo so. Anders sagt, das ist naiv, aber für mich ist es eine Stütze und denke mir, es wird gut gehen. Also es ist nicht so, dass ich sage, es passiert überall was. Und ich sage auch, falscher Ort, falsche Zeit, Westautobahn oder Dornautobahn, bist in Österreich, hast zwar die beste Versorgung, aber du kannst einen schweren Unfall haben. Und da habe ich so ein bisschen, das Gottvertrauen, dass, dass es gut wird.
0: Mit 58 Jahren steckt man die Härte der Einsatzbedingungen nicht mehr so leicht weg wie früher. Wie lange er noch auf Einsätze gehen wird, hat Reinhard Lassner noch nicht entschieden.
1: Na, ich überlege jetzt schon. Also, es hat körperlich schon, es gibt die Grenzen, das 3 Monate ist für mich eine Grenze, weil ich einfach sage, es geht nicht mehr länger mit Energie. Man kann ja einen Job absitzen, das mache ich nicht und das bin ich nicht. Und wenn man Energie reingibt, dann ist man einfach müde und man schläft nicht gut in den Tropen. Und ich versuche dann, meine kleinen Highlights so rauszuholen, wenn ich sage, ich kann irgendwo zumindest zu Fuß gehen oder man kann irgendwo in ein Fitnessstudio gehen oder so in der Hauptstadt, dann habe ich schon gewonnen. Ne? Der Plan ist, ich will schon noch bis so 2 Jahre möchte ich es noch machen, dann wäre ich mal über 60. Und alles andere ist halt, man kann nicht so viel planen, das ist halt schwer. Es ist ein bisschen ein Patchwork. Andererseits ist es das, was ich will, dass ich sage, ich kann immer wieder neu entscheiden, wo ich hingehe, man kommt wieder ein neues Arbeitsverhältnis an. Und witzigerweise, es ist eigentlich so mir drinnen, diese Freiheit, ich habe jetzt einmal geträumt, gar nicht so lange her, dass ich gesagt habe, na, du musst jetzt schon deine Arbeitszeiten aufschreiben, die Stunden, was du arbeitest. Ich bin das immer gewohnt, bei seinen Grenzen arbeiten wir, was notwendig ist und bei der Versicherung wird es dasselbe. Das ist nicht meines. Und das war so negativ im Traum für mich, dass ich mich da in ein Zeitschema einpassen muss. Und das erinnert mich an die Beginne, dass ich sage, ohne Grenzen. Ne?

0: eine schöne Zeit. Da war dann auch eigentlich, da ist aber dann schon besser gemanagt, da war auch wieder sozusagen, ist mir auch angestanden irgendwo, aber ich habe dann eine Lösung gefunden. Und bei Ärzte ohne Grenzen, das war das erste Mal, wo ich dann wirklich eine Lebensentscheidung getroffen habe. Das andere war so, das war immer ein bisschen so naheliegend, was ich mache. Das war nicht so die große Entscheidung im Leben. Ne? Und dazu, dann war noch in diesem Haus dann 2006, ist uns der Dachstuhl weggebrannt. Das war ein großer Brand. Ich selber schuld, heiße Asche in die Mülltonne, war minus 15 Grad. Der Vater hat das ausgestellt. Denkt man, das ist eh schon kalt, wenn das eben Schnee über die Nacht steht. Aber der Kübel hat halt dann noch Hitze gehabt. War eigentlich eh logisch. Aber das war ein Schock. Aber habe ich gesagt, okay, müssen wir wieder, und zum Glück haben wir auch Glück gehabt, dass es dann halt geregnet hat, die eine Woche, bis der Dachstuhl wieder eingebrettet war. Also das war wirklich ein Schock. Also meine Eltern haben das sehr gelitten und ich habe auch gelitten, weil sie eigentlich meine Schuld waren. Ne? Und das Elternhaus fast zerstört gewesen, knapp. Also dass der Stadel wegbrennt und das Dachstuhl. Und dann war halt die Malaria, das war also nur ein Einschnitt.
1: Wohin ihn der nächste Einsatz bringen würde, wusste Reinhard Lassner zum Zeitpunkt des Interviews noch nicht.
0: Na, weiß ich noch nicht. Ich habe heute geschrieben, ich bin jetzt für 1. März bereit wieder. Ich muss jetzt natürlich eine kleine chirurgische Operation machen nächste Woche, aber das geht sich alles aus. Und ich warte jetzt auf ein Neues. Also es ist noch nichts fix und ich hoffe, es wird was Passendes werden. Ich hoffe nur nicht, dass es zeitlich nicht passt, dass man sagt, ich warte und warte. Das hat in letzter Zeit sehr gut geklappt, aber es kann auch einmal sein, dass jetzt im März nichts ist. Und schauen wir. Ich habe noch ein bisschen Zeit und ich wollte es auch nicht zu früh wissen, weil, wie soll man sagen, wenn man sich einstellen kann drauf, ist ein gewisser Vorteil. Aber es hat auch ein bisschen einen Nachteil, wenn man dann im Kopf schon weg ist. Ne?
1: Seit 1. März ist Reinhard Lassner in der jordanischen Hauptstadt Amman. Dort betreibt Ärzte ohne Grenzen ein auf rekonstruktive Chirurgie spezialisiertes Krankenhaus. Behandelt werden auch Schwerstverletzte aus dem Gazakrieg. Patienten mit Schusswunden, Verbrennungen und Verletzungen durch Sprengkörper.
0: Gaza ist ganz schlimm für mich, weil ich es erlebt habe. Da wird einfach keine Ruhe sein. Das ist ein Hin- und Hertreiben der Bevölkerung, wie das im Krieg war. Und jetzt ist immer noch keine Ruhe. Und jetzt verbietet man Ärzte ohne Grenzen auch zu arbeiten. Und das ist vielleicht auch, was ist die Aufgabe von Ärzte ohne Grenzen? Wieso ist es so wichtig, dass wir dort sind und dass wir auch dokumentieren und berichten, was passiert vor Ort? Weil die Medien, gerade in der Zeit, wo jetzt mit KI und Nachrichtenflut, also es gibt ja viele Nachrichten, die einfach der Wahrheit komplett widersprechen. Und wenn einfach kein Widerspruch ist und in autoritären Regimen wird auch jede Kritik oder Andersmeinung unterdrückt, dann glaubt die Bevölkerung eigentlich, es ist so. Und wir sind halt irgendwo doch vor Ort im Sudan oder was, dass man vor Ort mehr oder weniger auch noch Witness macht, also nicht nur die Betreuung, sondern auch Testimonien heißt es, also die Zeugenberichte, was vor Ort passiert, dass die Fälle auch irgendwo aufgearbeitet werden.
1: Das war ein Porträt des für Ärzte ohne Grenzen tätigen Finanzkoordinators Reinhard Lassner. Auf Wiederhören, sagt Karl Vogt.
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0: Ja, schönen guten Morgen, liebe Zuhörerinnen und Zuhörer. Wünscht euch euer Moderator Konrad Müller und auch einen schönen guten Morgen an die Zuhörer und Zuhörerinnen der Radiostationen, die die Sendung übernehmen. Das wäre Radio Froh in Linz beginnt, übernimmt es live. Dann haben wir am Sonntag von 12 bis 1 City Campus Radio St. Pölten. Dienstag, Mittwoch haben wir Radio Y in Hollerbrunn, Retzneim und die Leiserberge. Und natürlich auch einen schönen guten Morgen an unseren Spinning Dominik, der heute wieder da ist. Hallo, grüß dich, schönen guten Morgen.
1: Guten Morgen, guten Morgen.
0: Ja, Dominik, are you ready for 1 hour
1: yes.
0: Studio? And guests and questions and songs.
1: Of course, I'm ready for a 1 hour studio session. Aber

0: Aber natürlich haben wir wie immer unseren Muntermacher-Hit der Woche. Und dieses Mal ist es von einem jungen, aufstrebenden Musiker, der gestern seinen neuen Song veröffentlicht hat mit dem Namen Arktis. Und von welchem Musiker spreche ich? Natürlich von Mark Koda. Ich hätte gesagt, hören wir unseren Muntermacher-Hit der Woche
1: und
0: rein.
1: Es ist, glaube ich, sogar die Premiere, eine Premiere,
0: genau,
1: oder? Ist ja noch nirgends im Radio gespielt worden.
0: Genau. Gut, dass du mich daran erinnerst. Das ist korrekt. Es ist eine Radiopremiere hier bei uns, bei Radio Orange. Und wir fühlen uns natürlich immer sehr, sehr geehrt, wenn wir die Premiere übernehmen dürfen. Okay, ich hätte gesagt, hören wir mal rein in den Track, oder?
1: Ja, let's go.
0: Also, Arktis von Mark Koda.

0: Zuhörer und Zuhörerinnen.
1: Das war Arktis von Mark Koda. Ich würde sagen, das war ein guter Song zum Abkühlen für diese unglaubliche Hitze jetzt schon am Morgen, am Vormittag. Na gut, dann hätte ich gesagt, kommen wir wieder zurück zu Sunny Klein, zu unserer heutigen Gästin, für die Leute, die jetzt erst eingeschalten haben.
0: Liebe Sunny Klein, die heute zu Gast ist in der Wake-up-Sendung. Danke dir, dass du ins Studio gekommen bist und einen schönen guten Morgen.
2: Vielen Dank für die Einladung.
0: Bitte gerne. Sunny, dann komme ich einmal gleich zur ersten Frage. Und Sunny, du bist hinaus in die weite Welt, über 4 Kontinente bis nach New York City. Und dort bist du hängen geblieben. Warum das? Warum gerade New York City?
2: Ja, bei meiner ersten Reise nach New York habe ich mich ein bisschen in die Stadt verliebt. Und ich bin dann jedes Jahr hingeflogen und habe mir gedacht, das ist viel günstiger, dort zum Wohnen. Und dann habe ich mir dort einen Job gesucht und habe dann beim Generalkonsulat, beim österreichischen, habe mich dann beworben und habe dann tatsächlich den Job bekommen. Und die Stadt ist zwar nicht günstiger, wie jedes Mal hinfliegen, aber es ist dort Leben nochmal ganz was anderes, wie wenn man nur hinreist und dann wirklich so eintauchen kann in die Welt. Und ja, also es war einfach eine große Liebe zu dieser Stadt von einem kleinen Landmädchen, das sich die große Stadt gewünscht hat. Ein großer Traum.
0: Okay, aber deine wahre Heimat fandest du im Jazz und in den Musikclubs. Was faszinierte dich so daran?
2: Alles. Also die Instrumentalisten und die Instrumentalistinnen, die Freiheit in der Musik und auch die Virtuosität von den Menschen. Und das war für mich jedes Mal faszinosum, da zuzuschauen und da live dabei zu sein. Und natürlich die Jazzclubs, die haben alle so eine wunderschöne Aura. Ja, das hat mich ziemlich fasziniert.
0: Okay. Dominik, wie schaut's aus?
1: Ich brauche noch eine Weile leider. Ich muss mich da erst zurechtfinden, was da heute los ist. Warum funktioniert das nicht so gern, wie ich das hätte? Egal, füllen wir einfach das Interview weiter, hätte ich gesagt, oder?
0: Machen wir es mal so. Du hast ja auch eine ganz neue CD, also dein erstes Album, glaube ich sogar, ist das?
2: Genau, mein Debütalbum ist das, ja.
0: Dein Debütalbum, mehr als 30 Sekunden. Wie bist du darauf den Titel gekommen und was willst du damit sagen, deinen Fans?
2: Also ich habe immer live zu dem Publikum gesagt, habt ihr mehr als 30 Sekunden für mich? Weil in der heutigen Zeit ist es ganz, ganz wichtig, da ehrlich zu sein, weil wenn wir diese mehr als 30 Sekunden eben nicht hat, in einer Zeit, wo wir auch, wenn wir Werbung über unsere Musik machen wollen, eher gezwungen sind, dass wir das innerhalb von den ersten 2 Sekunden schon so pitchen, dass die Leute dabei bleiben und du bist meistens begrenzt auf 30 Sekunden. Nur finde ich halt, dass Kunst nicht innerhalb dieser 30 Sekunden stattfinden kann und eher im echten Leben dann man mehr braucht, aber man sieht halt, dass immer mehr Menschen und natürlich ich auch, da nehme ich mich gar nicht aus, hinter einem Bildschirm verstecken. Und ich will immer sagen, meine Lieder dauern ein bisschen länger und man muss ein bisschen länger zuhören wie 30 Sekunden und natürlich auch, dass man bei den ganzen Streaming-Plattformen, da musst du dann wieder mehr als 30 Sekunden draufbleiben, dass du überhaupt einen Punkt kriegst und diese 0,001 Cent verdienen kannst oder 0,003, wenn du angemeldet bist, was halt viele auch nicht sind. Und deswegen war es für mich so eine zeitgeistige Geschichte, wo ich sage, es ist für mich so wichtig, dass ich auch bei den Konzerten frage, hey, habt ihr eh mehr als 30 Sekunden, weil ich will euch ein bisschen mehr dazu. Und deswegen habe ich dann das Lied auch geschrieben und der Albumtitel, der war dann irgendwie auch selbst gegeben, weil ich gedacht habe, das ist mir eigentlich gerade das Allerwichtigste in der heutigen Zeit, dass man eben da mehr als 30 Sekunden vielleicht wem zuhören kann, darüber auch nachher reden und nicht gleich weiterwischen.
0: Okay.
1: Moment, ich bin gleich wieder da, dann können wir das Interview weiterführen. Also Konrad, mach da weiter.
0: Ich soll weitermachen. Gut. Wie viel von dem, was wir heute hören, ist im Studio oder im Proberaum minutiös geplant geplant und wie viel entsteht spontan auf der Bühne?
2: Also eigentlich ist alles in mir spontan entstanden, also auch die Ideen kommen immer so dahergeflogen, die ich natürlich gleich aufschreiben muss oder irgendwo reinsingen, und das meiste hat sich dann auf der Bühne weiterentwickelt, und dadurch, dass ich vorher meine Lieder alle auf der Bühne präsentiert habe und erst viel später ins Studio gegangen bin, weil das natürlich dann auch ein Bedürfnis war von mir und von Leuten da draußen, die gesagt haben, hey, ich würde mir das gerne nochmal anhören, und deswegen ist eigentlich fast alles im Jetzt entstanden, und erst nachher ins Studio wurde es dann weitergetragen. Und natürlich haben dann die Mitmusiker haben dann ihres dazu getragen und ihre Seele dann raufgespielt, was ich dann auch sehr, sehr schön finde, dass jeder so ein bisschen was mitreden hat dürfen, sei es jetzt da am Klavier oder am Bass oder auf der Gitarre, weil jeder Musiker so viel Wissen hat über sein eigenes Instrument und dann irgendwie seine Seele noch dazu spielen konnte. Aber das meiste, muss ich sagen, ist dann wirklich, hat sich auf der Bühne entwickelt und vorher eben bei mir im stillen Kämmerchen mit der Melodie und mit dem Text, wo man dann einfach so drauf losschreibt, was einem so gerade einfängt.
0: Okay. Hören wir mal den ersten Song für den heutigen Tag.
2: Sehr gerne.
0: Der da heißt, ich brauche die Hülle, Die Reisende.
2: Die Reisende, ja.
0: Das genau. Passt ja richtig.
2: Vom Fliegen und Zieren.
0: Hören wir da rein und dann hören wir uns wieder.
2: Dankeschön.

0: Aber das ist halt live, oder Sunny?
1: So ja. Weiß man, dass man live genau. Ist, ne, wenn ja, sowas ja. Passiert.
2: Ihr könnt aber auch gern Sony zu mir sagen.
0: Sony.
1: Alles klar, alles klar.
2: Danke.
0: Sony. Okay. Wer stellt die nächste Frage? Du, ich, Dominik?
1: Konrad, stell noch mal die nächste Frage und dann kann ich mich einstimmen, weil ich war jetzt kurz am Probleme beheben. Jetzt okay. Weiß ich nicht so ganz, was gestellt worden ist, aber...
0: Das kriegen wir hin. Die Weltreise über New York und so.
1: Das wäre tatsächlich auch eine meiner Fragen gewesen. Tatsächlich, also... Ja, aber...
0: Sonny, du hast auch... nach dem Reisen ein Musikstudium in Österreich besucht. Wo und bei wem?
2: Das war am Jazz- und Popularkonservatorium in Wien. Konservatorium. Und ja, da habe ich dann so auch meine Fühler ausstrecken dürfen in ganz verschiedenen Bereichen. Und man hat auch sehr viel Theorie, aber auch sehr viel Praxiserfahrung dort lernen können. Und natürlich ist er um die Kontakte gegangen, die man dort dann findet und deren dann weitertragen, wie tolle Gitarristen oder andere tolle Musikerinnen. Und die holt man dann immer wieder so ins Boot. Und auch wenn es jetzt schon ein bisschen her ist, hat man noch immer die Menschen von dort in seinem Leben dann weitergetragen. Und das ist schön, dass es so einen Startpunkt geben darf, wo man dann ganz tolle Menschen kennenlernt.
0: Okay. Okay. Dominik?
1: Ja. Ich möchte natürlich jetzt ein bisschen noch weiter auf deine Musik eingehen. Wir haben ja schon einen Song gehört. Und ja, mehr als 30 Sekunden. Ist der Titel so absichtlich gewählt, weil die Zeit heute sehr, sehr schnelllebig ist? Und, oder gibt es da noch einen anderen Grund?
2: Es ist tatsächlich, es sind mehrere Gründe. Mhm. Wie ich schon vorher gesagt habe, ist bei meinen Konzerten, bin ich immer ganz ehrlich und trage mein Lied als erstes vor, das mehr als 30 Sekunden. Mhm. Ob die Leute eh bereit sind, dass man ein bisschen länger zuhört als 30 Sekunden, weil es hat sich halt sehr viel geändert, auch bei uns jetzt da in unserer Aufmerksamkeitsspanne. Und auch das, was wir aus, wenn du jetzt irgendwelche künstlerischen Sachen weitergeben willst, brauchst du für manche Sachen zum Verstehen einfach länger als 30 Sekunden. Und es ist so ein bisschen zeitgeistiges Überlegen, ob wir, wenn wir jetzt online sind, ist klar, wir will alles ganz schnell haben und schnelle Informationen haben, aber wir tragen das so ein bisschen auch ins echte Leben mit, finde ich. Und ich wollte mit dem ein bisschen mehr Zeit zum Nachdenken ergeben und dass man halt darüber hinaus, dass da noch so viel passieren darf.
1: Ich finde, die Musik hat sich auch in diese Richtung leider, kann man sagen, entwickelt, dass auch die Songlängen von vielen Liedern auch kürzer wird, die Dauer. Mir fällt auf, dass viele Songs jetzt nicht mehr so 3, 4, 4,5 Minuten dauern, sondern gerade nochmal 2,5, vielleicht nochmal 3 Minuten, wenn überhaupt.
2: Voll, verstehe ich voll, aber dadurch, dass ich ja voll vom Live komme und dass ich da eigentlich meine Liebe so hab für die Musik, dauern bei mir die Lieder eben auch als längstes, glaube ich, 5 Minuten und 20 Sekunden. Ja, nein, aber ich muss auch sagen, ich bin ein riesengroßer Janis Joplin-Fan und auch damals hat es das ergeben, dass die Lieder 2 Minuten 30 für ein Radio passen haben müssen. Ja. Also es ist vollkommen okay, man kann jedes Lied kürzen, die Aussage ist bei manchen Liedern länger.
1: Natürlich.
2: Und ich glaube, das wird es immer wieder geben in der Welt.
1: Ja, deswegen finde ich deine Message mit den 30 Sekunden, dass man länger als 30 Sekunden zuhören soll, sehr, sehr gut.
0: Mhm. Sunny, meine nächste Frage, dann machen wir wieder Musik.
2: Sehr gerne.
0: Wie gehst du mit den typischen Instrumenten oder Produktionen deines Genres um? Folgst du den Regeln oder versuchst du sie zu brechen?
2: Ich breche sie nicht absichtlich, aber es passiert ständig. Also es ist ständig, dass in dem Musikmachen mit anderen Menschen auch so viel passiert, dass das Lied sich irgendwie selber schreibt. Also es kriegt irgendwie so einen eigenen Weg, so einen eigenen... irgendwie öffnet sich das Lied dann. Also wenn du das dann schreibst daheim, und dann gehst du woanders hin und hast vielleicht einen Instrumentalisten oder Instrumentalistin dabei, die mit dem Pianospiel und mit der Akkordsetzung dann wieder so viel reinbringt, brichst du alle Regeln sofort einmal. Und das Lied fragt nicht nach einem Genre und das lässt sich gar nicht irgendwie einkasteln, sondern das kommt dann aus jedem so ein bisschen raus und dann entwickelt sich das, dass man eben alle Sachen bricht und dann doch wieder zusammenfügt zu einem Stück. Und das ist eben das Schöne, weil sich das Lied, finde ich, das macht sich so ein bisschen auf die Suche nach dem, was es eigentlich sein will. Und ich lasse das dann ganz gern zu, weil ich habe dann auch zum Beispiel live am Bossa Nova oder dann gehen wir wieder voll in einen Blues rein oder ein Lied, die Gedanken ranken, das enthält irgendwie alles und das hat so sein müssen. Wir haben das bis dann gespielt, oft auf der Bühne dann auch komplett nur mit Schlagzeug. Und dann hat sich das so ergeben, dass dann voll der Blues rein wollte. Und das habe ich alles zulassen, weil man denkt, hey, das ist einfach das, was das Lied gerade will und braucht.
0: Okay.
2: Das schenke ich dem dann.
0: Okay, hören wir rein und dann hören wir uns wieder.
1: Yes.

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1: Ja, liebe Zuhörer und Zuhörerinnen, ganz andere Richtung als war der erste Song. Auch ein wunderschöner Song.
2: Dankeschön.
3: Absolut.
2: Dankeschön.
3: Absolut, kann ich
1: absolut,
3: nur zustimmen. Ja.
1: Wirklich. Da hätte ich auch eine Frage dazu. Wir hatten schon viele Musiker da, die sich schwer tun, damit sich nur einen einzigen Genre zu unterordnen. Ja? Wie siehst du das?
2: Ich verstehe hundertprozentig, weil es geht eigentlich immer um Stimmung und um die Wahrhaftigkeit in einem Lied. Und das bringt halt jedes Lied wirklich so mit sich. Und ich habe auch zu dem Produzenten, wo ich gegangen bin, habe ich gesagt, okay, ich habe ganz viele Lieder und ganz viele Texte geschrieben, die alle in eine andere Schublade kehren. Und ich glaube, wir müssen wirklich einen neuen Kosten bauen, weil das, was ich live dann erzählen will und live auch mache dann, das passt wahrscheinlich nur in ganz wenig Genres oder es hat irgendwo so ein bisschen was noch dazu. Aber natürlich braucht jeder Musiker ein Übergenre und da muss sich dann jeder irgendwo zurechtfinden, weil ich glaube, man will schon was Greifbares haben, dass man sich ein bisschen was vorstellen kann und dann darf man sich überraschen lassen.
1: Ja, ja. Du hast gerade meine nächste Frage schon mit beantwortet.
2: Okay, okay. Was war die Frage?
1: Das sind schon kreative Orientierungshilfen oder eher eingeschränkte Schubladen? Da hast du das ja schon beantwortet vorhin das.
2: Genau, also es ist auch interessant, immer die Grenzen aufzumachen.
1: Mhm.
2: Und was eben da passiert zwischen Genre, Sprachen und die Stimmungen, das finde ich immer ganz spannend.
1: Mhm. Das war die Frage. Drum. Ja, Spinning Dominic,
3: genau.
1: Your next question, please.
3: Genau, genau. So meine Frage, Sony. Wie war so das Gefühl für dich, wie du die erste Single veröffentlicht hast?
2: Die war der Wahnsinn.
3: Ich wollte noch fragen, ob du dich daran erinnerst. Wie ist es dann noch so? Ist so, kann man sich dann ausruhen oder arbeitet man dann sofort weiter? Oder überhaupt beim ersten Album? Auch gleich dazu. Wie ist das so? Ruht man sich dann aus? Arbeitet man sofort weiter an den nächsten Projekten? Erzähl mal.
2: Also das Witzige ist, ich bin wirklich um 10 vor 0:00 aufgewacht und habe mir gedacht, jetzt ist meine erste Single gleich draußen. Bin runtergerannt zum Computer, habe aufgedreht und habe wirklich diesen, du siehst dann auch, wenn das dann auf 0:00, wenn es dann quasi so überspringt und es war dann schon um 23:59, ist es dann in der Welt gewesen. Und dann haben wir gedacht, egal was jetzt passiert, es ist alles nur mehr ein Bonus, weil dieser Meilenstein von der ersten Single ist jetzt mal passiert und ich denke mir, es ist einfach so ein tolles Gefühl, dass man Menschen gefunden hat, die einen da unterstützen, die da mitgängen, die irgendwie auch an das alles ein bisschen glauben und das weitertragen würden. Und natürlich, ich habe schon so viele Texte geschrieben, das war jetzt gar nicht mehr so, dass ich das jetzt langsam machen muss, sondern es hat einfach alles so rausgedrängt und ich habe es gar nicht mehr halten können eigentlich. Und deswegen war es jetzt ganz wichtig, dass das Album mal kommt, weil das sind ja eigentlich eh nur 11 Nummern, aber man hat ja schon so viele andere Sachen geschrieben. Und natürlich, jetzt fängt es dann so richtig an. Man muss Promo machen, man muss das in die Welt hinaustragen. Mhm. Ich bin jetzt auch so, dass ich sage, hey, da hört auch meine Lieder an. Und am Anfang ist man nur eher so, ja, wenn du mal Zeit hast und so weiter. Und ich denke mir, hey, nein, jetzt will ich aber, dass die Leute hören. Ja, und jetzt will ich mit den Leuten drüber reden und auch Feedback kriegen. Ja?
3: Genau, das ist, finde ich, auch die richtige Einstellung. Man soll sich ja nicht für seine Musik schämen, sage ich unter Anführungszeichen. So, ja, bei Zeiten hörst du halt an, sondern genau wie du es richtig sagst, sondern hey, da ist meine Musik, hör mal rein.
1: Ja,
3: und dazu möchte ich später noch eine Frage stellen. Aber jetzt kommen wir zurück zu dir, Konrad, oder?
1: Ja, ich habe noch eine und dann würde ich sagen, wieder Musik und dann wieder zum Dominik.
3: Finde ich gut.
1: Ja, machen wir so. Glaubst du, dass du deine treuen Fans erschrecken würdest, wenn du was Neues ausprobieren würdest?
2: Dadurch, dass mein Album ja eigentlich jedes Lied, was ein bisschen Neues ausprobieren ist, glaube ich, wöhnt ihr das eh her. Und ich bin selber ein Mensch, ich lasse mich auch so gerne überraschen. Und man fängt ja immer mit was Neues an. Jeder Tag ist ein Neubeginn von etwas. Und ich denke mir, da gehen die Menschen einfach mit. Und wer nicht mitgewühlt hat, war schön, dass wir auf dem Weg begleitet haben. Und dann trifft man sich vielleicht wieder mal an einer anderen Weggabelung, wo dann das vielleicht wieder zusagt. Und im Endeffekt, es geht ja nur um ein Lied, es geht nur um Musik. Und dahinter ist halt eine Stimmung und eine Haltung, die man dann hat. Und die muss ja mit einem selber vereinen. Und die Person, der das dann gefällt, die hat ja vielleicht auch mit jedem Lied ganz eine eigene Geschichte, die sie erzählt. Und deswegen denke ich mir, liegt das gar nicht in meiner Macht und ich fange ja sowieso wieder bei Null an. Also wenn ich jetzt auch das Album jetzt habe, das ist jetzt mal raus, das ist jetzt mal geschrieben, das ist jetzt einmal in der Form, sind meine Lieder so dargestellt, wie ich es für mich am stimmigsten gefunden habe und man arbeitet ja nicht einen Tag daran. Das hat jetzt auch 2 Jahre gedauert und das darf jetzt ruhig ein bisschen schneller gehen beim zweiten Album. Aber ich glaube, dass die Menschen sehr wohl neue Sachen hören wollen und sie sehr wohl überraschen wollen, weil ich das selber auch von mir ausgehe, weil ich habe auch einen Bob Dylan, liebe ich auch, weil er eben so viele verschiedene Sachen macht, oder gehen wir gar nicht so weit, Hubert von Geusern, der darf jedes Mal wieder überraschen und ich freue mich jedes Mal, dass da nicht das Gleiche passiert.
1: Oder den du auch genannt hast im Vorgespräch, Georg Danzer.
2: Genau, ein ganz großer Österreicher, der mir selber so viel Momente geschenkt hat, wo ich so viel zum Nachdenken angefangen habe, das so viel aufgerissen hat bei mir. Und ich denke mir, jetzt ist die Zeit, dass ich auch ein bisschen Musik da zurückgeben will, vielleicht für irgendwem, dem vielleicht auch irgendwas einmal was bedeutet. Und der Georg Danzer ist natürlich Wahnsinn, was der uns hinterlassen hat. Und man kann da immer wieder was finden. Und in jedem, ich finde, das ist so schön, in jedem Lebensabschnitt gibt dir in Danzer seine Lieder, bringt dir so viele neue Erkenntnisse. Und das ist so wichtig, dass er da war. Und der hat auch immer wieder überrascht. Das finde ich wunderschön.
3: Also ich finde das echt schön, wie du gerade über Musik sprichst. Das erlebt man, wie soll ich sagen, ich finde das sehr erfrischend. Weil meiner Meinung nach erlebt man es heutzutage so selten, dass Leute über Musik wirklich so passioniert reden und hey, man soll da mal genau hin. Und bei jedem Lied hört man da immer wieder was Neues raus. Das ist sehr erfrischend. Ich finde das echt schön. Also auch, dass du was zurückgeben magst mit deiner Musik, sowohl an die Leute als auch an generell an die Musikindustrie. Das finde ich ein echt. Ich finde das schön.
2: Dankeschön.

0: Gesehen ist in Ordnung zu erzählen.
1: Ja, liebe Damen, Zuhörer und Zuhörerinnen und liebe Damen und Herren, wir sind wieder retour, oder, Dominik?
2: Ja, wir sind wieder da. Und wissen wir, was wir wollen?
1: Was wollen wir?
2: Ja, was
1: wer
2: wollen wir?
1: Wer soll die Fragen stellen, die nächste?
2: Natürlich, ich werde die. Also wir wissen auf jeden Fall, was wir wollen, und zwar weitere Fragen stellen, genau. So ist es auf jeden Fall. Sony, nur so eine Frage jetzt noch an dich. Wo nimmst du so generell die Inspirationen für deine Musik her?
3: Also es ist ein bisschen kitschig, aber es ist wirklich überall. Wenn du wenn du die Augen offen hast, die Augen zu hast, es kommt dann, wenn so ein Schwall von, also manchmal habe ich ja Tage, wo gar nichts kommt, aber dann gehst du irgendwo hin und du hast 20 Sachen, die du siehst, oder du hast ein Wort, oder du lockst einmal mit deiner Freundin über irgendwas, und die sagen dann auch schon meistens, erst, das wird schon wieder ein Liedl, oder? Und ich sage, ich muss schnell was aufschreiben. Und es ist einfach, also die kommt wirklich von überall und den Menschen in der Umgebung, wenn man dann das mal fließen lässt. Oder du schaust in der Straßenecken und siehst, weiß nicht, zum Beispiel an Löwenzahn blühen oder sowas. Oder du gehst und ein kleiner Fetzen von einer Unterhaltung von einem Menschen. Du gehst vorbei und hörst nur drei Worte und du denkst, wow, okay, ja, da tut sich was. Da muss ich sofort einmal was aufschreiben.
2: Ja, man darf das tatsächlich nicht unterschätzen, dass die Inspirationen aus den verrücktesten Situationen eigentlich entstehen. Ja, ja.
3: Total, ja.
2: Also ich finde ich immer witzig, wie Leute das beantworten. Aber ja, kann ich nur zustimmen, das ist wahr.
1: Ja, Sonny, die nächste Frage. Ich habe das Gefühl, das letzte Song war ein bisschen so Blues, Jazz mit dabei. Da hätte ich eine Frage dann dazu. Der Jazz hat Wurzel in der afroamerikanischen Kultur und ist historisch stark von politischen und sozialen Bewegungen aufgeladen. Welche gesellschaftliche Rolle spielt der Jazz in der heutigen Zeit?
3: Ich glaube nach wie vor eine riesengroße Rolle, weil er einfach überall mitschwingt. Und durch den Jazz habe ich gelernt, dass eben die Räume offen gelassen werden sein kann und dass man nicht alles kontrollieren muss und darf. Und die Musik ist eben genau dort spannend, wo etwas Ungeplantes passiert. Und das hat man oft das Gefühl, dass das ganz oft passiert. Und wenn du dann eben mit so Jazzmusikern auch spielst, da entwickelt sich im Moment so viel, wo man sich denkt, ja, das ist Leben, so darf es sein und so hält dich das auch wo ab, wo du so viel spürst und du bist dann so dankbar, dass da so viel aufgebrochen wurde und auch das in so vielen verschiedenen Richtungen so ausgestrahlt hat. Und ich danke jedem, der das unterstützt und lehrt und das in die Welt hinaustragt, weil auf das sind wir vielleicht auch, der Mensch ist vielleicht durch das, auf dem auch aufgebaut, würde ich mal sagen, dass Sachen ihm jetzt passieren dürfen. Und natürlich, die sind alle wahnsinnig vorbereitet, man muss schon sagen, das ist ein großes Können dahinter, aber für mich eröffnet es so viele Räume, wo man denkt, es hat Relevanz immer und wird weitergetragen werden und wird weiterentwickelt werden durch ganz tolle Menschen.
2: Absolut, absolut. Und jetzt ist so, meine nächste Frage wäre, du hast vorher von deiner Promophase gesprochen, für Alben, für generell, für Singles auch. Und da wollte ich fragen, so, wie sieht es eigentlich mit Social Media aus? Ist das heute gar nicht mehr wegzudenken als Musiker oder funktioniert es auch noch ohne? Zum Beispiel für Promophasen oder generell Live-Updates. Wie siehst du das?
3: Ich glaube, alles wie immer im Fortschritt ist ein Fluch und Segen. Und es ist natürlich großartig, dass wir da Reichweiten erreichen dürfen. Aber ich muss trotzdem mal sagen, die Leute zu den Live-Konzerten, was ja im Endeffekt mein Ziel ist, die kriege ich schon auch nur durch Mundpropaganda und heraus. Passiert es doch das wahre Leben, muss ich gleich schon wieder einen Songtitel, Songzeile von mir sagen. Und natürlich, sich darzustellen da drinnen, bringt dir nochmal einen ganz anderen Push oder auch ein ganz interessantes Überdenken deiner selbst, wie willst du da drinnen wirken? Und ich finde es halt sehr, sehr spannend, weil für mich, der sehr gerne dann live natürlich ist und mit dem Publikum interagiert, wo dann auch so viel passiert, wo jemand irgendeinen Witz noch dazu macht oder was sagt oder irgendwas ruft oder keine Ahnung, wo das dann so ist es im Social Media natürlich sehr verhalten. Mhm. Weil ich habe zum Beispiel die Promo angefangen zu meinem Album und habe ganz oft gefragt, kommst du mit? Kommst du mit auf ein Voyage mit mir? Und es haben sich sehr, sehr viele Leute angeschaut und man sieht ja dann, wie viele Menschen schon auf das zugreifen können. Und es hat aber nur ein einziger nach 3 Wochen Promo zurückgeschrieben, ja, ich komme mit, lass uns die Reise beginnen. Und bei meinem letzten Konzert, die Albumpräsentation, habe ich es nur einmal fragen müssen und der ganze Raum hat geschrien, ja, sicher, ich komme mit. Und es ist natürlich, es ist ein Teil und ich glaube, es ist sicher ein tolles Tool für uns Musiker, die eben komplett am Anfang stehen, weil du dich ja präsentierst irgendwie nach außen und es kann ein bisschen wie ein Eindruck bekommen, aber du musst nicht, das ist auch diese virtuelle Welt, wo du diese Person eben darstellst und dann gibt es die Person da heraußen. Und ich glaube, beides ist ganz wichtig, dass man da sein Ding findet und ich bin gerade auf der Suche auch, wie ich mich dann auch da darstellen kann, weil es, muss ich schon sagen, in ein Handy zum Reden und dich selber anzuschauen, ist halt für jemanden, der auf der Bühne gern steht und in Menschengesichter schaut und eine Direktheit bekommt von denen, irrsinnig spannend, das auch noch leben zu müssen. Und da muss ich noch ganz viel lernen. Da muss ich das wirklich ehrlich zugeben.
2: Alles klar, alles klar. Ja, ne, also man darf ja Social Media Arbeit zum Beispiel auch nicht unterschätzen. Ist ja auch schon ein bisschen so ein Vollzeitjob fast.
3: Total.
2: Ja.
3: Oder ein Nachtzeitjob.
2: Oder ein Nachtzeit.
3: In meinem Fall ist es schon langes Sitzen und Nachtzeit, ja.
2: Aber ich finde es auch gut, dass du sehr, wie du vorher erwähnt hast, bei deinen Konzerten das Publikum mitreißen möchtest, weil ich finde, das ist ja heutzutage auch schon wichtig, weil ich war ja tatsächlich auch schon auf Konzerten, da haben die Sänger wirklich nur ihr Programm runtergerattert und ich war dann so, ja, hätte ich mir jetzt auch anhören können auf diversen, egal welcher Streaming-Plattform. Ne? Also, deswegen, ich finde heutzutage so ein bisschen eine Show abzuliefern oder das Publikum mitzumotivieren, mitzureißen, ist einfach wichtig.
3: Dafür aber das ist gar nicht Absicht. Also es passiert im Moment, muss ich schon auch sagen, und es passiert ganz viel aufgrund des Publikums. Weißt du, da sitzen Menschen, die schauen dir dann an und die gehen dann mit und es passiert natürlich auch mit den Musikern auf der Bühne, die du dann hast und der eine ist jetzt da voll drinnen und hat ein Solo hingelegt, das wird es nie wieder geben im Leben. Das gibt es auch nicht in einem Studio, weißt du, das gibt es nur live, nur in dem Moment. Und deswegen sind mir die Augenblickmomente so wichtig, weil es ist wirklich so spannend, was sich da tut. Und da war auch der Tanzer Georg, ein großer Lehrmeister, weil den habe ich damals gesehen und habe ihn gar nicht so am Schirm gehabt. Ich war super in meiner Jugendlichkeit und habe mir gedacht, ich höre noch coole Musik und was weiß ich. Und dann habe ich mir gedacht, das ist der coolste Mensch, den ich jemals in meinem Leben gesehen habe. Weil der kommt dann auf die Bühne in einem Outfit, das jetzt nicht gestellt ist, sondern das war auch er, hast du das Gefühl? Und das war so echt und so stimmig. Und dann hat er Geschichten erzählt, wie diese Lieder entstanden sind. Und das kriegst du auch nicht auf ein Streaming hin, weißt du? Und das ist noch so tief in mein Herzen, dass ich mir gedacht habe, wenn ich mal Musik mache, dann nur auf diese ehrliche Art und Weise, wo du dir vor ein Publikum stellst. Und eine Bühne ist schon ein Safe Space. Also ich muss sagen, da erzähle ich Sachen, die brauche ich wahrscheinlich ewig lang, dass ich mich da öffnen kann, bei Freunden oder sonst irgendwas. Aber auf der Bühne ist es so wie ein, das ist der geschützteste Raum der Welt und alle sind gemeinsam da. Und das ist eben das, was du im Internet nicht haben kannst, weil du wirst sehr schnell falsch verstanden, egal was für Ausrichtung du jetzt hast oder in welche Richtung das jetzt geht. Aber wenn du jemanden wirklich in einem Raum die Person bist und auch die Personen da sind, dann ist das einfach etwas, was da entsteht und ja, das kannst du nie wieder kopieren.
2: Voll.
3: Also jedes Konzert ist quasi ein Unikat und das ist gut so.
2: Genau, das wollte ich nämlich auch gerade sagen, so kann man jedem Konzert so eine kleine persönliche Note verpassen. Ich finde, das hast du sehr, sehr, wirklich schön gesagt. Also echt.
1: Ja, wirklich schön, ja.
2: Echt, wirklich, ich bin sehr fasziniert.
1: Jetzt habe ich mir einen Song oder vorbereitet, der passt, glaube ich, gerade zu der Antwort, was du gerade gegeben hast, und die Gedanken rattern.
3: Die Gedanken ranken, genau.
1: Hören wir da rein und dann hören wir uns wieder.

0: Gut, und da sind wir wieder. Das war jetzt der Song Die Gedanken ranken von Sony Klein, die jetzt heute zu uns bei Gast ist für die Zuhörer und Zuhörerinnen, die uns jetzt noch bei den letzten paar Minuten erwischt haben. Und ja, apropos letzten paar Minuten, die Sendung neigt sich leider schon wieder dem Ende zu, aber wir haben definitiv noch mehr als 30 Sekunden und deswegen, jetzt haben wir schon viel von deiner Musik und von dir gehört. Sag mal, Sony, wo kann man aktuell bei dir bleiben? Hast du eine Website? Hast du Social Media? Wo kann man deine Musik hören? Hau mal raus.
1: Ich habe alles. Also ich habe eine Website www.sonyklein.at. Ich habe Social Media, Sony Klein Music, Facebook und Instagram. Ich habe auch jetzt einen WhatsApp-Channel. Das ist der Club der Reisenden. Da poste ich auch immer Sachen. Ja, also alles, was das Herz begehrt, kann man sich anhören.
0: Alles klar.
1: Und anschauen.
0: Super, super.
2: Okay, liebe Zuhörer, jetzt kommen wir zum letzten Song.

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1: 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Ja, liebe Zuhörer und Zuhörerin. Wenn ihr das hört, wisst ihr, glaube ich, jetzt ist es vorbei, die Stunde. Leider, leider. Die Zeit vergeht so schnell. Sonny Klein, danke dir, dass du dir die Zeit genommen hast und ins Studio gekommen bist.
2: Vielen Dank für die Einladung.
1: Aber bevor wir dich aus dem Studio entlassen, deine famous last words für den heutigen Tag.
2: Danke an alle, die sich noch Zeit nehmen für Musik, die mehr als 30 Sekunden dauert. Und kommt alle zu allen Konzerten, nicht nur von mir, weil da draußen passiert doch das wahre Gefühl, das nicht nur für 2 Sekunden wirken will.
1: Das stimmt. Schöne letzte Worte. Spinning Dominic, ja. Your turn.
3: Ich sage auch wieder, danke, dass ich dabei sein hab dürfen und ich wünsche allen ein wunderschönes Wochenende und genießt das Wetter.
1: Ja, meine lieben Zuhörer und Zuhörerinnen, auch ich, euer Moderator Konrad Müller, wünsche euch ein schönes Wochenende und ich hoffe, euch hat die Sendung gefallen. Ich sage ciao, tschüss, schönes Wochenende, bis zur nächsten Sendung und jetzt hören wir noch die letzten Worte.

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2: Willkommen zu einer neuen Radio Wissensteam Ausgabe. Wir haben heute wieder einen Gast und zwar den Daniel.
5: Hallo, grüß euch.
9: Grüß dich, Daniel.
5: Hallo.
9: Wir sind eine Riesenrunde heute hier. Der Ömer ist auch wieder da, den habt ihr letzte Woche schon gehört. Aber der Daniel ist wieder mal zu Gast. Grüß dich.
5: Grüß euch. Es geht heute um das Thema Schauspielerinnen und Schauspieler, die singen. Und auch Sängerinnen und Sänger, die schauspielen.
9: Genau, also in beide Richtungen gibt es oft Leute, die können beides gut einfach oder die interessiert beides. Und haben beides gemacht. Manche als erster schauspielen und dann singen und manche beides gleichzeitig und manche waren vorher Sänger und dann ist man zu ihnen gekommen und hat gesagt, hey, magst du nicht ein bisschen schauspielen? Recht unterschiedlich. Manche können das eine sehr, sehr gut und das andere nicht so gut und umgekehrt. Und manche sind wirklich in beiden ziemlich cool und auch erfolgreich.
3: Ich beehre die Idee, der Wut von Dani abstammt.
5: Genau.
9: Genau. Der Grund, warum du heute da bist, ist eben, weil die Idee von dir war, oder?
5: So ist das, genau.
9: Wie kommst du auf so eine Sendungsidee?
5: Naja, ich habe mal gedacht, wie ich damals im Spital war, ich habe mal gedacht, na, was könnte ich für euch ein cooles Thema vorschlagen? Und ich bin auch durchs Fernsehen gestoßen, auch um Schauspielerinnen halt, die singen und Schauspieler und auch umgekehrt. Weil es gibt einige, die beides können.
9: Genau, du bist einfach ein großer Musikfan und Kenner und schaust auch gerne Filme, also du kennst auch viele Schauspielerinnen. Ja. Und dir ist aufgefallen, viele machen beides.
5: So ist es.
9: Gerd, kennst du auch welche, die beides machen? Ist dir das vorher schon aufgefallen, bevor wir sich mit dem Thema jetzt beschäftigt haben?
4: Ja.
3: David Deckelhoff.
9: Genau, ich wollte gerade sagen, du bist ja ein großer Fan von eben einem, der wirklich beides macht oder gemacht hat.
4: Ja, der war zuerst Schauspieler und dann Sänger.
9: Der David Hasselhoff, genau. Aber hat immer wieder beides gleichzeitig gemacht. Aber der war jetzt nie so der große Hollywood-Filmstar, der hat eher so Serien gespielt, der
4: ja.
9: David Hasselhoff, gell? Fernsehen.
4: Ja. Mhm.
9: Ja, wir wollen eigentlich gleich einsteigen mit Musik. Von wem? Kannst du uns ganz kurz sagen, wer das ist und ob das Musiker, Schauspieler
5: ist? Das ist der gute alte heutigen Bud Spencer. Der hat beides gemacht. Schauspieler und er hat auch in einigen Filmen nebenbei auch gesungen.
9: Genau, den Bud Spencer kennen die meisten Leute aus den Filmen gemeinsam mit Terence Hill, viele so Western und ja. So Haut drauf, Bang, Bang, Komödien. Da haben wir schon mal eine eigene Sendung gemacht.
5: Genau.
9: Drüber. Hört euch das an, der hat eine interessante Lebensgeschichte.
5: Ja.
9: Der war nämlich eigentlich Sportler.
5: Sportler, war hauptsächlich Leistungsschwimmer.
9: Genau, der war schon einmal bei Olympia und so. Der hat dann irgendwie so fast gleichzeitig das Musikmachen angefangen, hat gesungen, mehrere Instrumente gespielt und eben Schauspielen. Der hat beides so gleichzeitig
5: genau,
9: gemacht.
5: Genau.
9: Ich habe ihn eigentlich hauptsächlich gekannt aus den Filmen.
5: So wie ich.
9: Und nicht die Musik, aber du hast uns ein Lied ausgesucht.
5: Das ist aus dem Film Hector, der Ritter ohne Furcht und Tadel. Den Titel, den wir hören, heißt O Ettore.
9: Genau.
5: Viel Spaß damit.

0: Das war O Ettore von Bud Spencer aus dem Film Hector, der Ritter ohne Furcht und Tadel.
1: In der Vorbereitung zu der heutigen Sendung hat mir der Daniel den Trailer, also die Vorschau für diesen Film gezeigt. Und ich muss sagen, ich kannte den noch nicht. Der ist eben ohne Terence Hill, nur Bud Spencer.
0: Ist auch ein seltener Film.
1: Und da geht es eben um einen Ritter.
0: Genau.
1: Ihm ist auch so Hau drauf und Komödie und lustig, nichts recht ernst.
0: Nein.
1: Aber kannte ich noch nicht. Aus welchem Jahr ist der?
0: 1976, vor 50 Jahren.
1: Boah, 76. Gescheit. Ja, schaut euch den einmal an, findet man auch zum Beispiel auf YouTube diesen Trailer und den ganzen Film, weiß ich jetzt nicht.
0: Das weiß ich nicht.
1: Wo man den streamen kann oder findet, das ist eher eben ganz
2: aber
1: schwierig.
2: Aber ich bin ehrlich, ich habe hier übrigens, wo ich eigentlich bin, aber das Lied habe ich auch deutsch gesungen. Ich habe ein paar deutsche Sätze gehört.
1: Es war italienisch.
0: Italienisch war das.
1: Und eben, das war ein Lied, das der Bud Spencer gesungen hat, für diesen Film.
0: Genau.
1: Es gibt ja Sänger, die machen ihre Musik, die haben aber nichts mit dem zu tun, was sie im Fernsehen oder für den Film machen. Aber gerade in früheren Zeiten, also in den 50er, 60er, 70ern, hat es das oft gegeben, dass Musiker Lieder geschrieben haben und aus diesen dann ein Film entstanden ist. Oder wo man sogar extra zu dieser Musik einen Film gemacht hat, dass man sozusagen nur mal ein Musikvideo hat. Ja, damals hat es das noch nicht so gegeben. Wer waren denn da so typische Interpreten?
0: Roy Black.
1: Der Roy Black war so ein Schlagerschmusesänger, der hat auch gesungen im Fernsehen. Aber wir haben auch in unserer Schlagersendung gesprochen, zum Beispiel über Bill Ramsey,
0: Peter Alexander,
1: Gus Backus oder so ein kleiner Bub.
0: Heintier.
1: Genau, wer war der Heintier, für die, die ihn nicht kennen? Ganz kurz erklären, wer das war.
0: Das war ein Kinderschauspieler.
1: Genau, das war ein Kinderstar, das war so ein Bubi, der eine schöne Stimme gehabt hat. Und was hat, Edi, was hat denn der so für Lieder gesungen? Was waren denn die, das für ein Genre?
3: Boah,
1: oder worüber hat der gesungen?
3: Naja, ein Lied für seine Mama hat er geschrieben.
1: Genau.
3: Vom Stil, ja, boah, wie soll ich es schlagen?
0: Heimatlieder, so.
3: Das trifft eher zu. Ja,
1: so
3: ja,
1: ein bisschen wie der Heino und so.
3: Ja.
1: So Heimat und Mama und Oma und Sehnsucht. Also das war alles so schnulzig ein bisschen, ja, wo alle Omas und Mamas dann gesagt haben, mei, so ein lieber Bub und so brav und so schön kann der singen. Und der hat eben viele Lieder gemacht und irgendwann hat man dann gesagt, hey, wir brauchen den im Kino auch, weil da gängen sicher alle Leute hin, die kaufen jetzt alle seine Platten. Wenn der jetzt dann auch noch im Film singt, dann gehen alle ins Kino, weil damals Fernsehen war damals noch nicht so, hat nicht jeder fix einen Fernseher gehabt. Und da hat man dann zum Beispiel diese Musik auch eingebaut. Hören wir mal ganz kurz rein.

0: Das kennen die meisten, oder Katharina? Das kennst auch du. Den Heintier mit Mama und so schnulzig. Und da hat es dann auch Filme gegeben, Gerd.
1: Ja.
0: Ja. Du hast vorher noch einen erwähnt, der dann ein bisschen später war, aber auch im Schlager.
1: Der hat aber mit Heimtier zusammengespielt. Das war Roy Black.
0: Die haben gemeinsam Filme gemacht?
1: Ja.
0: Ah, und auch dann irgendwas gemeinsam gesungen?
1: Nein, einzeln gesungen.
0: Ah, aber das heißt, es gibt Filme, wo beide vorkommen und beide singen?
1: Ja.
0: Cool, schau, na bitte. Das, was wir da heute alles lernen.
2: Da hast du dazu gelernt.
0: Und dieser Roy Black, heißt der wirklich so? Oder?
2: Nee.
0: Edi, weißt du, wie der richtig heißt?
2: Gerd Höllerich.
0: Gerd Höllerich. Naja, das ist kein Name, mit dem man ein großer Superstar wird. Darum haben sie, wie viele andere, hat sie der einen Künstlernamen zugelegt, der ein bisschen cooler klingt. Roy Black. Gerd, was hat denn der so gemacht?
1: So Heimatfilme. Mhm. So wie Schloss am Wörthersee.
0: Das war eine Serie dann, eine sehr erfolgreiche.
1: Zuletzt dann.
0: Genau. Und hat der als erster gesungen oder als erster geschauspielert, weißt du das?
1: Ich glaube, als erster gesungen und dann geschauspielert.
0: Genau, so war das. Und eben, der hat zum Beispiel auch im Film und Fernsehen dann gesungen. Und ja, da kommt auch unser nächstes Lied her, das wir uns ganz anhören wollen. Das hast du ausgesucht, Gerd, vom All Black. Wie heißt das?
1: Schloss am Wörthersee.
0: Holiday am Wörthersee.
1: Holiday am Wörthersee.
0: Aus dieser Serie.

0: Das war Roy Black mit Schloss am Wörthersee.
1: Holiday am Wörthersee. Ja. Das Lied Ein Schloss am Wörthersee, das hat ja wieder irgendwer andere gesungen. Ja. Das weiß ich jetzt gerade nicht, die Titelmelodie. Aber er, der Roy Black, hat in dieser Serie mitgespielt. Was hat er da gespielt und worum ist gegangen? Vielleicht für die, die sich nichts darunter vorstellen können.
0: Er hat ein Schlossrotel gespielt.
1: Mhm. Am Wörthersee?
0: Ja.
1: Aber er war das Hotel, oder was?
0: Nein, er war der wie sagt man?
2: Der Chef des Hotels, sprich der Hotelleiter.
1: Genau. Und hat ihm da eine Hauptrolle gehabt. Und da hat es verschiedenste, ja, es hat sich alles in diesen, rund um dieses Hotel und den See abgespielt. War eher auch leichte Unterhaltung. Und
0: ich habe die DVD daheim.
1: Und so. Sehr gut. Also ich kann mich noch erinnern, so dunkel in meiner Kindheit, in den 90ern ist das gelaufen.
2: Da gab es ja auch die lustigen Hausdiener Josip und Malek.
1: Genau, die gab es da auch.
2: Josip immer fleißig, Malek immer arbeiten.
1: Ja, ja, einer, dem mir auch noch einfällt, da hat es natürlich viele in dieser Kategorie gegeben, aber einer, der mir noch einfällt, wenn ich denke an sowohl Film als auch Singen, ist ein Österreicher, ein Wiener war das. Und wie heißt der, Katharina? Von wem könnte ich jetzt sprechen?
3: Ich habe mich vorbereitet auf Peter Alexander. Peter Alexander wurde am 30. Juni 1926 in Wien geboren und er starb ebenfalls in Wien am 12. Februar 2011, also vor über 15 Jahren. Er wäre also heuer 100 Jahre alt geworden. Er war ein österreichischer Sänger, Schauspieler, Pianist, Parodist und Entertainer. Von Mitte der 1950er Jahre bis in die Mitte der 1990er Jahre gehörte er zu den populärsten Unterhaltungskünstlern im deutschsprachigen Raum. Peter Alexander war seit 1952 mit Hilde, geborene Hagen, verheiratet. Sie hatten eine Tochter, Susanne, und einen Sohn, Michael. Susanne kam 2009 bei einem Autounfall ums Leben. Michael starb 2019 im türkischen Bilek. Ein bekannter Film mit Peter Alexander ist Charles Tante. Außerdem die Saison in Salzburg im Weißen Rösler. Als er starb, gab man der Bevölkerung die Möglichkeit, sich von ihm am Zentralfriedhof zu verabschieden. Er wurde am Friedhof in Grinzing beerdigt. Die Familie lehnte ein Ehrengrab ab.
1: Der hat gar kein Ehrengrab?
3: Nein, ich weiß aber nicht warum. Peter Alexander war vielleicht einer der wenigen Künstler, der immer nur mit einer Frau verheiratet war.
1: Ja, danke, Katharina. Edith, die Katharina hat gesagt, er war ein Entertainer. Was ist denn ein Entertainer?
4: Ein Entertainer, das ist jemand, der, oder Showmaster, oder ja.
1: Ja, genau. Ja, ja. Also einer, der auf der Bühne steht, ja, der Witze erzählt, der singt, der moderiert, der schauspielt, der einfach die Leute unterhält und die Leute sagen, boah, das war jetzt cool. Ich weiß jetzt nicht, war das jetzt ein Konzert, war das ein Theaterstück? Der kann einfach die Leute unterhalten.
5: Der Typ ist besser, die Leute in Stangerl halten.
1: Genau, er kann da wird er nicht fad. Wenn jemand ein guter Entertainer ist, kann er die Leute unterhalten. Dann können sie lachen, dann ist es spannend, interessant, ja.
0: Er kann gut den Mundl nachmachen. Also die Folge hat mir gefallen.
1: Genau, das hat sie auch gesagt. Ein Parodist. Der Parodist ist jemand, der Leute nachmachen kann. Also auch so ein bisschen witzig. Der Peter Alexander war so einer, der konnte irgendwie alles. Aber Katharina, was meinst du? War er eher Sänger oder Schauspieler? Wie hat der das gelernt? Wie ist denn der zu dem Ganzen gekommen? Weißt du das?
3: So viel ich jetzt weiß, er wollte, also nach dem, vielleicht nur ganz kurz noch, sollte er nach dem Willen seiner Eltern Medizin studieren. Er wollte aber zur Schauspielerei und hat, glaube ich, auch die Schauspielausbildung am Max-Reinhardt-Seminar mit Auszeichnung abgeschlossen. Und es hat irgendjemanden gegeben, der sein komödiantisches Talent entdeckt hat. Und dann kam er zum Film, und manche von den Hörern und Hörerinnen kennen vielleicht den Film Der Engel mit der Posaune. Da ist er dann, glaube ich, auch dadurch bekannt geworden als Statist in diesem Film.
1: Genau, und bei vielen Schauspielern ist es eben so, wenn die zum Beispiel ihren Beruf wirklich lernen in einer Schauspielschule, wie eben der Peter Alexander, da lernen sie ja oft nicht nur Schauspielen auf der Bühne oder eben für Film und Fernsehen, sondern eben auch singen. Weil manchmal muss man eben auch im Film oder auf der Bühne was singen. Das heißt, die bekommen auch ein bisschen Gesangsausbildung, und es gibt einfach viele Leute, die, wenn die ein Talent haben zum Schauspielen, zum Theater und so, dann haben sie oft auch ein Talent zum Singen. Also das geht oft gemeinsam, und so war es beim Peter Alexander eben immer auch. Und der hat sich dann eher auf das Lustige fokussiert und hat eben auch viele solche Musikfilme gemacht wie Heinte und Co. und Bill Ramsey und wie sie auch alle geheißen haben, wo in den Filmen zwischendurch auf einmal immer wieder gesungen worden ist und das eben Lieder waren, die man zum Beispiel schon kannte. Ja, oder im Weißen Rössel hat er auch gespielt, ganz bekannt. Und ein bekanntes Lied spielen wir euch jetzt. Das hat er gemeinsam mit der Laila Negra gesungen, Mädchen. Und das heißt Die süßesten Früchte. Und da gibt es auch einen Film dazu.

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0: Ja, Peter Alexander war das. Wir haben gerade drüber gesprochen. Der Peter Alexander, der ist ja jetzt schon 15 Jahre tot, wäre heute 100 Jahre alt gewesen. Wie ist das? Kennen Leute, die gerade einmal Anfang, Mitte 20 sind, kennen die den überhaupt noch? Und das finde ich immer ganz interessant in unserer Runde. Katharina, Edi, Gerd, ich, wir kennen natürlich so jemanden wie den Peter Alexander oder den Heintje. Und ich habe jetzt mit Nico gerade ein bisschen gesprochen, du bist ja so Mitte 20.
1: Ja.
0: Und du sagst oft, boah, eure alten Sachen, das kennt ja niemand. Sagt dir Peter Alexander etwas? Oder kanntest du dieses Lied zum Beispiel?
1: Nein. Naja, natürlich, bei mir Schule als gute Lehrer habe auch mal erzählt, aber ich habe nicht einfach nicht nachdenken oder nachforschen. Da war es also eher ein normaler Typ.
0: Mhm.
1: Naja, und seit er mal auch die Lied oder euch auch mir erklärt, wer war Peter Alexander, wisse ich dann. Genau. Aber ich habe immer Kids seit noch
0: nie einen Film von ihm gesehen oder so, ja. Ja.
1: Oder ein Weh von der Mutter. Oder die Mutter war eh ein sehr guter Kenner.
0: Mhm. Okay. Genau, man braucht irgendjemanden, der einem das vielleicht dann mal zeigt oder davon erzählt. Und Gerd, in 30 Jahren, wir können mehr den David Hasselhoff kennen. Und viele, viele junge Leute sagen heutzutage auch, David Hasselhoff, hä, wer ist denn das? Was, von dem bist du so ein großer Fan, das ist ein alter Mann. Ja, aber in deiner Jugend, in deiner Kindheit war das ein Superstar.
2: Ja.
0: Oder Gerd?
2: Ja.
0: So ist das. Und dafür kennen wir andere Sachen, die jetzt irgendwelche 12-Jährigen hören, oft nicht. Und denken sie, was ist denn das?
3: Ja, wollte ich auch gerade sagen.
0: Oder Bangaranga, wie heißt das Lied, von, das den Song Contest heuer gewonnen hat?
1: Bangaranga von der Dara.
0: Bangaranga.
1: Genau.
0: Ja, genau.
3: Mich hat überrascht, dass heuer Bulgarien gewonnen hat.
0: Ja, ich glaube, die waren selber sehr überrascht.
3: Weil laut,
0: die haben nicht damit gerechnet.
3: Weil laut Buchmacher, da gibt es immer diese Buchmacher-Tipps, ja. Und laut Buchmacher hätte Finnland gewonnen, Australien und Dänemark oder sowas. Okay. Oder auch England.
0: Ja, genau. Aber Song Contest ist ein anderes Thema. Wir sind heute bei den Schauspielern und Schauspielerinnen. Und da ist auch einer, wo ich mich frage, kennen den heutzutage die Kinder noch? Der macht zwar noch Musik, aber quasi seine ganz großen Erfolge sind auch schon ein bisschen vorbei. Ein deutscher Schauspieler, den der Nico allerdings kennt, von einem Film, Das Boot. Das war ein U-Boot-Kriegsfilm, glaube ich, in den 80er Jahren.
1: Ja.
0: Und da hatte ein Schauspieler eine wichtige Rolle.
1: Darf ich noch kurz? Ich habe nicht die Originale, ob das der Boot angeschaut. Ich habe die Remake angeschaut von Mechlis.
0: Und da hat er auch mitgespielt?
1: Ja, so irgendwo in Hegeko.
0: Okay, aber von wem reden wir denn eigentlich? Vom
2: Herbert Grönemeyer.
0: Wow, das war
3: wie hast du den Puff geschossen?
0: Edi Gerd, Respekt, das war jetzt synchron. Herbert Grönemeyer, genau. Herbert Grönemeyer kennen viele, mit was für Liedern, Edi?
4: Kinder mal an die Macht, was soll das? Männer, dann eine Nummer, die mir gar nicht gefällt, Mensch.
3: Mhm. Ich hab dich lieb zum Beispiel,
0: ja.
3: Eine Ballade.
0: Genau, also der hat eine sehr markante Stimme, also markant heißt eine sehr
4: auffällige,
0: die man genau, gleich erkennt, wenn man oder der ist so. Bochum, ja. Das ist Herbert Grönemeyer, also der kann super singen, der hat wirklich tolle
3: Stimmt,
0: Lieder,
3: das kann er.
0: Aber der war auch Schauspieler und das wissen viele nicht. Nico, war der vorher Schauspieler, dann Sänger, wie?
1: Der Schauspieler.
0: Genau, der hat auch eine Schauspielschule besucht, der hat das richtig gelernt als Beruf, der hat am Theater gespielt. Und
1: du erwähnt, das Boot
3: 1981.
0: 1981, da hat er in diesem Film eine Rolle gespielt, da war er irgend so ein Leutnant und der hat wirklich gut gespielt, aber er hat auch in vielen anderen Filmen gespielt, der Herbert Grönemeyer, und ist erst später dann zur Musik gekommen,
3: genau.
0: Wie er schon älter war. Ist aber einer der erfolgreichsten deutschen Musiker, die es überhaupt gibt.
3: Ja.
0: Also wirklich sehr, sehr bekannt. Und er macht jetzt noch Musik. Wie alt ist der? weiß das irgendwie aus der Runde?
3: Nee, weiß ich nicht.
0: Aber
3: ich
0: auch nicht. Über 70 auf jeden Fall.
2: Er hat schon weiße Haare, also graue Haare.
0: Ja. Aber immer sehr energisch und tolle Musik gemacht. Und darum hätte ich gesagt, bevor wir noch und dann zu den ganzen englischsprachigen Schauspielern kommen, also zu einem Teil davon, weil alle gehen sich in einer Sendung nicht aus, spielen wir noch ein Lied vom Herbert Grönemeyer. Eines meiner Lieblingslieder, vor allem, das ich finde, es ist schon sehr alt, aber es passt einfach noch immer sehr gut. Kinder an die Macht.

0: Herbert Grönemeyer war das mit Kinder an die Macht.
1: Und mittlerweile haben wir auch herausgefunden, wie alt er wirklich ist. Er ist im April heuer 70.
2: 70, oh, das Alter.
1: 70 ist er geworden. Ein runder Geburtstag. Ja, und ich glaube, er macht noch immer Musik. Der hat sehr viel Energie. Schauen wir mal, wie lange noch. Ja, jetzt waren wir eigentlich nur im deutschsprachigen Raum unterwegs, weil Bud Spencer quasi...
2: Italienisch,
1: aber der spricht auch Deutsch, oder?
2: Er hat Deutsch gesprochen, er hat das 4 Jahre lang studiert.
3: Der Einzelne spricht eigentlich ein bisschen Deutsch.
1: Aber die Filme wurden trotzdem synchronisiert, weil sie haben natürlich nicht so perfekt akzentfrei Deutsch gesprochen. Lebt nicht mehr der Bud Spencer, gell?
2: Er lebt schon, im Juni werden es, am 27. Juni werden es 10 Jahre, wo der Bud Spencer nicht mehr lebt.
1: Boah, so lange nicht mehr.
2: 10 Jahre, genau.
1: Wir waren jetzt eben im deutschsprachigen Raum unterwegs. Interessanterweise, lauter Männer? Komisch. Naja, wir brauchen die Frauen. Und dazu gehen wir jetzt über den großen Teich, wie man so sagt, nach Amerika. Auch zu einer, die leider schon verstorben ist. Die war eigentlich noch nicht so alt. Großartige Sängerin Whitney Houston, ja. Die Whitney Houston, wofür war die bekannt? War die mehr Schauspielerin, war die Sängerin?
0: Naja, beides. Also Sängerin sowohl als auch. Also Sängerin in den 80ern vor allem bekannt mit I Wanna Dance With Somebody, How Will I Know, Love Is A Contact Sport oder One Moment In Time.
1: One Moment In Time.
0: Aber auch Schauspielerin im Film Bodyguard, gemeinsam mit Kevin Costner. Und für den Bodyguard hat sie ja das Lied I Will Always Love You gesungen.
1: Das übrigens im Original nicht von ihr ist, sondern wer hat das als erster gesungen? Die Dolly Parton.
2: Wusste ich gar nicht. Ich kannte nur die Version von der Whitney Houston.
1: Aber die Dolly Parton, habe ich mal in einem Interview gehört, die hat sich sehr darüber gefreut, dass die Whitney Houston das gesungen hat, weil ihr das selber so gut gefallen hat, wie die Whitney Houston das gesungen hat.
2: Dass
1: sie dieses Lied von ihr, das vorher nicht so bekannt war, nur mal ganz, ganz groß rausgebracht hat.
2: Na, wie gesagt, ich kannte nur die Version eben von Bodyguard, aber gut zu wissen, dass das auch die Dolly Parton gesungen hat.
1: Ja, und die Dolly Parton war ja auch, ist hauptsächlich Musikerin, Country-Musikerin,
2: ja.
1: Aber die hat auch geschauspielert.
2: Das ist, glaube ich, die Tante oder von der Miley Cyrus oder sowas, oder die irgend sowas.
1: Die Patentante.
2: Ja, okay, Patentante.
1: Wieder von einer Schauspieler und Sängerin. Die sind alle verbandelt. Also Edi, die Whitney Houston, die hat beides gemacht. Wofür war die bekannt? Was hat die für Musik gemacht?
0: Ja, Pop, R&B, Soul.
1: Kommt wie viele schwarze Amerikanerinnen, gute Sängerinnen, so aus dem Gospel-Bereich.
0: Ja.
1: Die hat auch schon als Kind im Kirchenchor gesungen. Und hat wirklich eine großartige Stimme gehabt. Also ganz hoch hat die Singerkina, lange Töne aushalten. Ziemlich großartig. Aber die ist leider schon lange gestorben, oder?
0: Am 11. Februar 2012 ist sie verstorben.
1: Und wie alt war sie? Die war nicht alt, gell? Die war keine 50 noch. Gerd, weißt du, woran die gestorben ist?
3: Ich glaube an Drogen irgendwas.
0: Sie auch, ja.
1: Ja, genau. Ich glaube, sie hat letztendlich einen Herzstillstand gehabt, aber so wie viele sehr erfolgreiche Musiker, Musikerinnen.
3: Alkohol, Drogen,
1: Medikamente, Probleme damit, weil süchtig waren, weil viele nehmen halt dann irgendwelche Sachen, dass sie diesen ganzen Stress aushalten. Ja,
2: und so ist sie. Du meinst den Druck oder den Stress oder sowas?
1: Genau, und da nehmen viele dann eben Medikamente oder Drogen, weil wenn man auf Tour ist, wenn ständig jemand was will von einem, das ist ja sehr belastend. Ja, dann sagt er, hey, probier das einmal aus und so. Und dann geht es einem gesundheitlich aber nicht so gut. Und viele werden dann nicht so alt. Schade, schade, Marmelade. Aber wir horchen sie einfach Musik für Jahre.
2: Gute Idee.
1: Du hast das vorher erwähnt auch, How Will I Know von
0: Whitney Houston.

0: Raumschiff Enterprise. Genau, Star Trek. Das war die Melodie vom Raumschiff Enterprise. Hast du das angeschaut im Fernsehen?
1: Nein, aber hat mich nie so interessiert.
0: Wirklich? Nein. Echt nicht? Genau, man muss sagen, Raumschiff Enterprise hat es geheißen vor 60 Jahren, wie erstes Mal Star Trek, die Fliegen ins Weltall und so, nicht gegeben hat. Also, wir sind jetzt im Weltall, im Raumschiff Enterprise drinnen. Warum? In der heutigen Sendung, Daniel?
2: Weil es gibt ja zwei Schauspieler, William Shatner und Leonard Nimoy, die haben in der Serie gemeinsam gespielt. William Shatner war Captain Kirk und der Leonard Nimoy war Mr. Spock.
0: Ah, okay. Und die zwei kennen wir. Eben der Captain Kirk, das war der Captain, der Chef vom Schiff.
2: Genau.
0: Und der Mr. Spock, kennt man den auch?
2: Der in der Serie hat einen Vulkanier gespielt.
0: Ah, das war der mit den spitzen Ohren.
2: Der mit den spitzen Ohren, genau.
0: Der irgendwie nie gelacht hat und so.
2: Na, aber bei einer Folge sieht man ihn kurz lachen, aber das ist, der hat eher so nur ernst geschaut, ernst nicht, aber der hat halt nie gelacht.
0: Man kennt ihn auf jeden Fall, den mit den spitzen Ohren und mit, aber die zwei sehr, sehr bekannten Schauspieler, die man einfach kennt, wenn man irgendwann einmal Star Trek oder Raumschiff Enterprise gesehen hat, die haben Musik gemacht, gemeinsam oder wie?
2: Die haben auch gesungen.
0: Nicht gemeinsam.
2: Nein.
0: Der William Shatner, der, weiß ich nicht, ob der jetzt noch Musik macht, der ist wirklich schon alt.
2: Der ist an den 90 oder über 90, glaube ich schon, aber ich weiß noch, der lebt noch.
0: Der hat Musik gemacht. Edi, wir haben reingehört. Wie singt denn der? Ist das so ein guter Sänger wie die Whitney Houston?
3: Oder? Ja, so gut nicht.
0: Was war das eher für eine Art von Gesang?
3: So rauer Gesang, so rockig.
0: Ja, genau.
2: Sprechgesang ungefähr.
0: Genau, also gar nicht so melodiös, sondern eher so gesprochen und auch viel gecovert, das heißt Musik nachgesungen,
2: ja,
0: nachgespielt von anderen, eher rockig. Werden wir dann gleich reinhören. Und der Mr. Spock, der Leonard Nimoy, was haben wir von dem ausgegraben? Ist es auch was Rockiges, was Ernstes, was Lustiges?
2: Was Lustiges, so Schwungvolles.
0: Genau. Müsst ihr euch denken, viele von euch kennen vielleicht Herr der Ringe und da gibt es ja den Hobbit, den Bilbo. Wer den kennt,
2: ja,
0: ist ja so ein kleiner Hobbit, so ein bisschen wie ein Zwergerl. Und der heißt auf Englisch Bilbo Baggins.
2: Mhm, genau.
0: Und da hat irgendwer zu dem Leonard Nimoy zum Spock gesagt, hey, wüsst nicht, ich habe da ein lustiges Lied geschrieben, willst du das nicht singen? Und bitte, bitte schaut euch unbedingt dieses Video an. Es ist sehr lustig, sehr unterhaltsam. The Ballad of Bilbo Baggins, wieder ganz anders als das von William Shatner. Ja, weil die Sendung bald schon zu Neige geht, müssen wir reinhören. Vorher kommt Common People von William Shatner. Also Common People ist eigentlich von der Band Pulp. Das ist nur gecovert. Und dann der Bilbo Baggins mit vom Mr. Spock gesungen.

0: Sehr, sehr lustig, was der Leonard Nimoy da gesungen hat. Schaut euch das Video an. Wir verlinken euch das auf jeden Fall und schicken es euch mit dem Newsletter aus. 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
1: Fotos oder Videos?
0: Ja, das können wir dann schlecht präsentieren. Im Radio.
1: Audiosignal.
0: Genau, was, irgendwas, was zum Hören ist. Aber natürlich freuen wir uns auch über Fotos, die sehen halt dann nur wir. Aber ja, was euch interessiert, Rückmeldungen, ob es euch gefallen hat, ob es euch nicht gefallen hat, mehr Musik, weniger Musik, andere Themen. Her damit, schaut vorbei. Gibt es einfach im Internet ein Radiowissensteam, dann findet uns eh und könnt ihr uns kontaktieren. Ja, unsere Sendung geht langsam zur Neige und uns ist eben aufgefallen, es waren heute sehr viele Männer dabei.
2: Ja.
0: Nicht nur hier bei der Aufnahme. Katharina, du warst unsere einzige Dame, du hältst die Stellung. Danke dafür, danke, danke. Darum wollen wir unbedingt mit einer Frau abschließen.
2: Genau.
0: Edi, mit welcher Frau denn?
3: Mit Jennifer Lopez.
0: Jennifer Lopez. Gerd, du weißt oder du kannst uns sagen, war die vorher Schauspielerin oder Sängerin?
1: Zuerst Schauspielerin, glaube ich, und dann Sängerin.
0: Ganz genau. Ich hatte nämlich vorher in der Pause gerade noch ein Gespräch, da hat der Michi, unser Chef, gemeint, die Jennifer Lopez, die war ja vorher Sängerin und dann Schauspielerin. Sag ich, nein, unsere Recherche hat was anderes ergeben. Die hat in den 90er Jahren schon Filme gemacht, war da auch durchaus erfolgreich in Hollywood, hat auch mit dem George Clooney gemeinsam Filme gemacht und so. Und danach hat sie erst Musik gemacht und war von Anfang an gleich extrem erfolgreich. Edi, wann hat sie angefangen?
3: Ja, Ende 1999 als Sängerin.
0: Mhm.
3: Mit ihrer Debüt, also mit ihrer ersten Musiknummer If You Want My Love.
0: Und die wurde gleich Platz 1 in den USA.
3: Ja.
0: Das muss man mal schaffen. Aber natürlich war sie schon ein bisschen bekannter und das Lied hat eingeschlagen. Und heutzutage ist sie Schauspielerin, Sängerin, eine Entertainerin.
2: Kann man sagen.
0: Alles zusammen macht die Frau mittlerweile. Und ihr Musikstil hat sich auch so ein paar Mal immer wieder ein bisschen geändert. Aber wir wollen euch nochmal zurückholen, Anfang der 2000er, ja, wie sie angefangen hat. Und damit schließen wir auch die Sendung. Wir hoffen, es hat Spaß gemacht. Daniel, danke für dieses tolle Thema.
2: Gern geschehen. Sobald ich wieder was finde, was interessant werden kann, kann ich natürlich Bescheid geben.
0: Sehr, sehr gerne. Wir freuen uns, wenn du wieder vorbeikommst. Natürlich stehen auf unserer Liste noch ganz viele andere Schauspieler und Schauspielerinnen. Kylie Minogue, Jason Donovan,
4: Dolly Parton,
0: Johnny Depp, Julie Andrews, Adriano Celentano,
4: Der eine der Schauspieler und Mozart, den ich sehr gut kenne.
0: Das heißt, in einer der nächsten Sendungen spielen wir auf jeden Fall mal was von Jack Black. Der Elvis war auch nicht nur Musiker, der hat auch Filme gemacht, so ein bisschen wie Peter Alexander und Heinte und so. Der war jetzt nicht so der großartige Schauspieler. Also ganz, ganz viel. Coole Sendung, danke, dass ihr alle dabei wart.
2: Gerne.
0: Schaltet wieder ein und Edi, jetzt spielen wir von der Jennifer Lopez.
3: If You Want My Love.

0: Der Mai nähert sich dem Ende und wir bitten noch einmal, die aktuellen Kinostarts in Österreich und in unseren Kooperationskinos an. Dann willkommen bei der Movie Time. Wir starten gleich mit einem Filmtipp für das Kronenkino Mistelbach. Therapie für Wikinger nennt sich diese dänisch-schwedische Kooperation mit Mads Mikkelsen in der Hauptrolle. Und dahin geht es. Nach 15 Jahren wegen Bankraub wird Anka aus dem Gefängnis entlassen. Die Beute hat damals sein Bruder Manfred vergraben, der seit seiner Kindheit an einer Identitätsstörung leidet. Dass er so lange auf seinen Bruder warten musste, ist Manfred eben nicht bekommen. Er hat seine psychische Störung weiter ausgebaut und sich ganz und gar der Musik verschrieben. Zwei ungleiche Brüder, wie es nicht anders sein kann. Zwei kongeniale Schauspieler, die die Hauptrolle wunderbar übernehmen und machen daraus das Ganze zu einem Filmfest. Am 2.6. im Kronenkino in Mistelbach zu sehen. Und der andere Titel, Verflucht normal, nennt sich die britische Filmbiografie aus dem Jahre 2025 und spielt teilweise in den 1980er Jahren. Regie führte Kirk Jones und es geht um den Jugendlichen und Erwachsenen John Davidson und um seine Bewältigung der Krankheit des Tourette-Syndroms. Ja, zwei Filme, die nicht unterschiedlicher sein könnten, aber ähnliche Themenadaptionen haben aus dem Flyer des Filmladens eben schon, wie gesagt, im Kronenkino zu sehen, als auch im Cinema Paradiso in St. Pölten und im Stadtkino Horn. Und hier noch die passenden Links dazu, kino-horn.at, kronenkino.at und cinema-paradiso.at.
1: Ich muss für eine Weile weghören. Nimm diesen Schlüssel hier, den sollst du runterschlucken und dann... Du solltest mich manchmal ausreden lassen, okay? In dem Schließfach ist eine Tasche. Diese Tasche holst du und vergräbst sie im Wald bei Mamas Haus.
2: Kann ich sie woanders vergraben?
3: Oh Gott, das habe ich vergessen. Er heißt jetzt John.
1: Warum willst du nicht mein Manfred heißen?
3: Du kannst nicht nach so langer Zeit nach Hause kommen und glauben, dass alles so ist wie früher.
2: Ich bin John. John W. Lennon.
1: Oh Mann, leck mich. Du hast nicht mehr die richtige Brille.
2: Doch, die Brille wird im Augenblick gespart.
1: Hör auf damit, Manfred, und sag mir, wo die...
4: Dissoziative Identitätsstörung.
1: Geht's ihm gut?
4: Das sind nur oberflächliche Schrammen.
1: Aber dann kann ich ihn mitnehmen.
4: Wenn Sie mir ein 500er zustecken, dürfen Sie ihn gern mitnehmen.
5: Mich doch auch nicht einfach König Werner oder Werner Riesenpimmel. Das muss doch der Wirklichkeit entsprechen, sonst passt es nicht.
6: Du weißt nicht, wie es ist, wenn man wie ich ist. Die Leute mögen mich wirklich.
7: Weil du John bist.
5: Du spinnst, wir starten doch keine Band mit Verrückten. Das ist ein äußerst schlüssiges psychiatrisches Experiment.
6: Also spielen wir vor richtigem Publikum?
5: Nein, wir spielen nur vor einem Haufen Biber.
8: Ich will hier nie wieder herkommen!
9: Wonach sucht Anka da draußen im Wald?
10: Wenn man ein Geheimnis hat, setzt man eine Rune.
6: Ich will eine ehrliche Antwort. Habe ich keine blonden Haare? Und sind meine Augen nicht blau?
10: Also, naja.
11: Filmtipp.
12: Morgen, John. Spät wie immer.
13: Der Verkehr war übel. Ich habe Träume von Leders weißem Schein, wie sie erzählt. Verschwindet einfach!
14: Voll der Spasti! Das ist zu viel Verantwortung.
15: Das ist eine Hasen, Scheiße!
16: John!
13: Ey! Widerliche Scheiße! Ich kann nichts dafür!
15: Er hat mich heute blamiert!
14: Es wird alles wieder gut werden. Das wird ganz schnell gehen.
15: Johnny D!
17: Das heißt Tourette-Syndrom. Ich sag schlimme Dinge.
15: Kann man das heilen? Magst du noch was mitessen, John? Fick dich, du Schlampe!
18: Tja, freut mich auch sehr.
17: Tut mir leid.
18: Wenn du irgendwas tust, wofür du nichts kannst, dann musst du dich nie dafür entschuldigen.
19: Tommy, das ist John.
15: Gut, dann gebe ich dir eine kleine Einführung. Gib mir deinen Schwanz in die Hand!
17: Scheiße.
15: Kannst du eine anständige Tasse Tee machen?
17: Na ja, Tee kann ich.
13: Ich mach Wichse statt Milch rein.
17: Können Sie die Ticks und die Flüche ab?
15: Welche Ticks, welche Flüche?
17: Tut mir furchtbar leid.
15: Ich bin so müde. Ich glaube, dass Tourette nicht das Problem ist, sondern dass die Menschen nichts über Tourette wissen.
1: Klär sie auf.
17: Du hast immer gesagt, ich soll Menschen wie mir helfen. Ich habe das Tourette-Syndrom und ich habe Ticks.
1: Dieser junge Mann da würde keiner Fliege was zuleide tun. Und er macht einen verdammt guten Tee.
17: Wichse statt Milch!
1: Wichse statt Milch.

0: Auch im Retzerland, im wunderschönen Weinviertel, geht es um das Thema Klima. Gregor Danzinger vom Stadtamt in Retz hat darüber einen Film gemacht mit mehreren Personen. Ja, herzlich willkommen in der Movie Time, Herr Danzinger. Würden Sie sich kurz einmal vorstellen?
1: Ja, hallo. Mein Name ist Gregor Danzinger. Also mein Büro ist im Stadtamt in Retz. Ich bin aber für die gesamte Region Retzerland tätig. Die Klimamodellregion Retzerland besteht aus den 6 Gemeinden des Retzerlandes: Retz, Zellerndorf, Hardegg, Pulkau, Retzbach und Schrattenthal. Und die Klimamodellregion besteht seit 2019. Das heißt, wir sind schon jetzt einige Jahre dran, diverse Klimaschutzprojekte, Klimawandelanpassungsprojekte in der Region mit den Gemeinden umzusetzen. Schauen, was kann man alles in dem Bereich machen und vor allem auch die Bevölkerung dabei mitnehmen.
0: Geht es da um so Dinge wie Windräder, Sonnenenergie oder ganz andere Sachen auch noch beim Klimaschutz?
1: Ja, genau. Um das alles geht es. Es geht um erneuerbare Energien. Wir brauchen extrem viel mehr an erneuerbaren Energien, um unseren Energiehunger zu decken. Da ist momentan noch wahnsinnig viel fossile Energie im Gesamtsystem. Das heißt, da haben auch die Gemeinden in den letzten Jahren über 600 Kilowatt Peak an Photovoltaikanlagen auf ihren eigenen Dächern errichtet. Sollen laufend weitere Anlagen dazukommen. Aber es ist nicht nur erneuerbare Energien, es geht genauso auch um Alltagsmobilität, dass die vorrangig vielleicht mit dem Fahrrad zurückgelegt wird, anstatt mit dem Auto, oder dass mehr zu Fuß gegangen wird. Dass man einfach mehr und also bewusster mit Energie an sich umgeht, dass man auf der anderen Seite aber auch schaut, okay, die Folgen des Klimawandels sind ja jetzt schon spürbar, extrem heiße Sommer, lange Dürreperioden und so weiter und so fort, und da muss man sich auch jetzt schon dringend anpassen. Das heißt, da geht es darum, wie kann man es machen, dass man Ortskerne beispielsweise kühlt, dass man die Lebensqualität dort auch im Sommer erhält, wie kann man die Landschaft so weit gestalten, dass das Niederschlagswasser, das ja bei uns extrem wenig ist, wir haben nur 500 mm Jahresniederschlag, dass man, wenn es mal regnet, dass das Wasser nicht gleich wieder abfließt, sondern in kleinen Rückhaltebecken zurückgehalten wird, versickern kann, verdunsten kann, das Mikroklima verbessert und so weiter und so fort. Also ein riesiges Bündel an Maßnahmen.
0: Nun, es gibt ja jetzt auch diesen Film Macher und Innen von morgen. Wie entstand denn diese Idee dazu?
1: Ja, die Idee entstand im Wesentlichen so, dass man in den Nachrichten, wenn man seit Jahren eigentlich ja schon Nachrichten schaut, es ist nur immer Negatives drinnen. Wir haben angefangen jetzt von Corona, dann Ukraine-Krieg, Iran-Krieg, Gaza-Krieg, irgendwelche Autokraten, die wieder irgendwelche komischen Äußerungen von sich geben, wo man einfach verängstigt ist und fast schon die Lust an der Zukunft verliert. Da haben wir gesagt, das kann so nicht sein, das muss besser gehen. Es gibt auch so viele positive Nachrichten, es gibt auch so viel Positives, über das man berichten kann, und da haben wir uns einfach auf die Suche begeben, nach positiven Gesuch, und zwar in der Region Retzerland, und sind selber überrascht, auf wie viel Positives wir da gestoßen sind.
0: Worum geht es in diesem Film?
1: Genau, in diesem Film werden die Changemaker des Retzerlandes porträtiert. Natürlich jetzt nicht alle, es gibt wahnsinnig viele mehr, aber leider mangels Kapazitäten kann man natürlich jetzt nicht alle porträtieren. Wir haben um die 10 Changemaker interviewt, sie begleitet in ihrem Lebensalltag, gezeigt, was sie an Projekten machen, die einen Unterschied machen, in der Zukunft dann, die einfach jetzt schon zeigen, dass Zukunft, so wie wir sie brauchen und wie sie für uns alle gut ist, jetzt schon gelebt werden kann.
0: Könnten Sie eines von diesen Changemaker-Projekten kurz einmal skizzieren?
1: Ja, beispielsweise ein Lehrer, der täglich der wohnt in Schrattenthal und unterrichtet in Retz in der höheren Lehranstalt für Tourismus. Es hat Distanz von in etwa 6 Kilometer eine Strecke. Klassisch wäre es natürlich bei uns im Land, da setzt du ins Auto in der Früh, fährst in die Arbeit, am Nachmittag setzt dich wieder ins Auto und fährst zurück. Nein, der macht es anders. Der fährt seit Jahren und wirklich bei jedem Wetter, zu jeder Jahreszeit mit dem Rad, die täglich halt dann um die 12 Kilometer. Was bei ihm noch dazu kommt, ist ja toll, weil seine Schülerinnen und Schüler das auch mitbekommen und sie denken, okay, Radlfahren ist jetzt nicht nur Sport am Nachmittag, so irgendwann einmal, sondern auch eigentlich eine Möglichkeit, sich wirklich seine Alltagswege zu erledigen.
0: Mit dem Film Macher und Innen von morgen, welche Message möchten Sie den Zusehern vermitteln?
1: Ja, den Kopf nicht in den Sand stecken, sich nicht unterkriegen lassen von dieser negativen Stimmung, die gerade überall ist, sondern in der Nachbarschaft schauen, in der eigenen Gemeinde, vielleicht in der Region, wo gibt es schon Menschen, die jetzt schon eben so leben, dass es auch in Zukunft quasi für alle reicht, die nachhaltige Ideen vielleicht haben, in einem Betrieb nachhaltig diese Idee noch umsetzen mit einer nachhaltigen Geschäftsidee, die Energie selber machen, die sie brauchen, energiesparend umgehen mit der Energie und einfach somit die Lebensqualität sichern, Wertschöpfung sichern in der Region und sich jetzt quasi daran zu erinnern, dass man nicht ohnmächtig ist, nicht den irgendwelchen bösen Entwicklungen ohnmächtig ausgeliefert ist, sondern dass es jeder in der Hand hat, wirklich da einen positiven Beitrag zu leisten.
0: Es war ja vor ein paar Tagen am 17. Mai die Premiere von diesem Film. Wo darf man den denn noch sehen?
1: Ja, den gibt es dann online auf unserem YouTube-Channel zu sehen und vielleicht, wenn die Nachfrage ist, können wir das durchaus auch wieder in dem einen oder anderen Gemeindehaus herzeigen.
0: Danke fürs Interview und viel Erfolg für Macher und Innen von morgen.
1: Dankeschön.
2: 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Die Klimamodellregion Retzerland mit ihren Gemeinden zeigt, wie aus Ideen Veränderung wird. Projekte, die Mut machen und die zeigen, dass Zukunft schon heute beginnt.

0: Ende März startet in Österreich ein Film rund um das Thema Sterbehilfe. Grünes Licht nennt sich dieser Film. Und wir haben zwei an der Produktion Beteiligte, nämlich den Pavel und die Anna, dazu eingeladen, uns ein paar Fragen zu beantworten. Herzlich willkommen, ihr beiden in der Sendung Movie Time. Stellt ihr euch bitte kurz einmal vor.
1: Ich bin Pavel Kuzujok, Dokumentarfilmer. Ich komme ursprünglich aus Moldova oder Moldawien, habe aber in Bukarest und Wien studiert und lebe seit 25 Jahren hier in Österreich. Ich mache Filme über Menschen, die mich faszinieren, über ihre Geschichten, ihre Entscheidungen und ihre Widersprüche.
2: Ich bin Anna Kirst, lebe und arbeite in Wien als Filmeditorin.
0: Grünes Licht berührt ein äußerst sensibles Thema zum assistierten Suizid. Wie kam es denn zu diesem Projekt?
1: Ich habe in einem Podcast von Dr. Spittler gehört und war sofort fasziniert. Nicht vom Thema, sondern von diesem Mann. Jemand, der ruhig und methodisch bewertet, ob ein anderer Mensch das Recht hat, sein Leben zu beenden. Das hat mich nicht losgelassen. Ich habe ihn kontaktiert, in meinen filmischen Zugang erklärt und er hat ja gesagt.
2: Ich war gerade dabei, den Schnitt eines anderen Kinodokumentarfilms abzuschließen, als mich Pavel kontaktiert hat. Er hat mir vom Projekt erzählt und davon, dass er ein Porträt über einen Menschen machen möchte, der darüber entscheidet, ob Menschen den assistierten Suizid in Anspruch nehmen können oder eben nicht. Für mich war klar, dieses Thema interessiert mich sehr und ich möchte diesen Film schneiden.
0: Der Film ist unter anderem aber auch ein Porträt eines Arztes, der sich viel mit diesem Thema beschäftigt. Warum ist es essentiell für den Film, auch für den Protagonisten, in den Mittelpunkt zu stehen?
1: Weil ohne ihn das Thema abstrakt bleibt. Dr. Spittler gibt dem Ganzen ein Gesicht, eine Haltung, ein Gewissen. Man sieht, was es kostet, diese Arbeit zu machen, emotional, ethisch, juristisch. Dahin wird das Thema menschlich.
2: So wie Pavel bereits gesagt hat, Dr. Spittler macht das Thema greifbarer und menschlicher. Man kann sich dem Thema sicher auch theoretisch nähern, aber ich denke, es ermöglicht andere Perspektiven, wenn man versucht, sich in die Gedankenwelt von Dr. Spittler hineinzuversetzen, der in eine so intensive Auseinandersetzung mit den Geschichten und Wünschen von Personen geht, die sterben wollen.
0: Wie kommen die Menschen auf Dr. Spittler und worin besteht dann konkret seine Tätigkeit?
1: Die meisten kommen über Sterbehilfeorganisationen aus Deutschland oder sie kontaktieren ihn direkt, weil sie irgendwo etwas über ihn gelesen oder gehört haben. Dr. Spittler führt ausführliche persönliche Gespräche und erstellt psychiatrische Gutachten. Er prüft, ob der Sterbewunsch wirklich frei, dauerhaft und aus inneren Überzeugung kommt. Er gibt kein grünes Licht leichtfertig. Manchmal sagt er auch nein.
0: Was glaubt ihr, warum das Thema Sterbehilfe in unserer Gesellschaft immer noch tabuisiert wird?
1: Weil der Tod selbst ein Tabu ist. Wir reden nicht gerne darüber. Weder privat noch gesellschaftlich. Und Suizid erst recht nicht. Dabei zeigt der Film, die Menschen, die diesen Weg wählen, haben immer sehr ernste Gründe.
2: Ich denke, es fällt niemandem leicht, über die eigene Sterblichkeit nachzudenken oder sich ins Bewusstsein zu rufen, dass die Menschen, die ich liebe, einmal nicht mehr sein könnten. Ich glaube auch, dass eine große Sorge darüber herrscht, was man mit dem Thematisieren in anderen Personen auslösen könnte. Ich glaube aber, dass es wichtig ist, offen über das Thema reden zu können und dass das auch den Druck nehmen kann, wenn sich jemand mit den eigenen Gedanken alleine fühlt. Ich glaube generell fest daran, dass Reden oder eben das Thematisieren hilft.
0: Was möchtet ihr mit diesem Film bei den potenziellen Kinobesuchern bzw. auch gesellschaftlich bewirken, sozusagen als Message?
1: Der Film erhebt keinen Anspruch darauf, Meinungen zu ändern. Aber bei der Vorstellung, bei den Panels und Publikumsgesprächen organisiert wurden, hat sich jedes Mal gezeigt, wie komplex dieses Thema ist und wie wichtig es ist, darüber zu diskutieren, ohne in Extreme zu verfallen. Das gibt mir das Gefühl, dass der Film seinen Sinn erfüllt.
2: Ich fand es sehr bereichernd, nach den Filmscreenings, bei denen es danach auch ein Publikumsgespräch gab, in die Diskussion zu gehen und die vielfältigen Meinungen zum Film und zum Thema auszutauschen. Der Film nähert sich dem Thema auf einer menschlichen Ebene und ich fände es schön, wenn nach dem Sehen des Films ein empathischer und differenzierter Blick auf alle Beteiligten in dieser Debatte nachwirkt.
0: Danke fürs Interview und viel Erfolg für Grünes Licht.
2: Vielen herzlichen Dank für das Gespräch.
1: Danke für das Gespräch und ich hoffe, dass möglichst viele den Film im Kino sehen. Es lohnt sich.
3: Kinotipp. Bitte machen Sie sich klar, niemand verzichtet auf mögliche Lebenszeit ohne ernsten Grund. Das gibt es nicht.
4: Dann frage ich jetzt auch wirklich mal ganz direkt, möchten Sie denn heute Ihr Leben beenden? Möchten Sie sterben?
5: Ja,

0: Das sind die Schmerzen, die mich umbringen. Die mir jede Lebensfreude nehmen.
1: Hast du keinen Erbarm oder bist du im Urlaub? Sag zum lieben Gott. Dann wär ich manchmal auch sauer.
2: Also der anstehende Prozess ist absolut mühselig und es ist für mich unerträglich, den Menschen mit psychischen Problemen zu sagen, du darfst nicht. Es würde mir in der Seele wehtun, sie begleiten zu müssen. Bitte, bitte nicht.

0: Dass er weit mehr kann, als nur Sitcom-Star zu sein, bewies er schon in den vergangenen Jahren in Komödien wie auch in ernsthaften Rollen. Und Kevin James ist diesmal in einer Rolle zurück, wo man sagen kann, er ist ernsthaft und er ist spaßig. Solo Mio, ein Selbsterfahrungstrip aus dem Hause des Konstantin-Films. Worum geht es in dem Film? Ganz kurz angeschnitten. Kevin James, der Bräutigam, wird kurz vor der Hochzeit am Traualtar faktisch alleine gelassen und er unternimmt selbst und allein die Hochzeitsreise nach Italien und erlebt dort eine Reise in sich selbst und zu sich selbst und lernt nebenbei neue Freundschaften kennen. Und diesen wunderbaren Film, diese Ode an das Leben, den gibt es im Stadtkinocenter Lahnertal, im Babylon Kino Horn und auf der Filmbühne in Waidhofen zu sehen. Und hier noch die passenden Links, kino-la.at, babylon-horn.at und filmbühne.at.
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2: Buonasera, Signore.
3: Hey, es gibt leider eine kleine Änderung wegen meiner Reservierung.
2: Ist denn etwas nicht in Ordnung?
3: Wir wissen doch beide, dass es heute nicht so gut gelaufen ist.
2: Was ist hier los?
4: Sie war gerade noch hier und dann war sie weg.
2: An Ihrer Stelle würde ich das gesamte Paket allein genießen.
3: Allein auf Hochzeitsreise?
2: Hochzeitsreise, Urlaub, nennen Sie es, wie Sie wollen. Sometimes gravity comes so fast, I don't know
3: where I'm falling to. Ist der Stuhl besetzt?
5: Verzeihung, kennen wir.
3: Haben Sie das Honeymoon-Paket gebucht?
5: Ja.
3: Gehören dazu nicht zwei?
5: Das ist was Persönliches.
3: Oh, sie ist nicht aufgetaucht. Hey, Scusi, Big Tuna, den braucht er jetzt. Er wurde am Altar stehen gelassen.
5: Nein, das habe ich doch gar nicht gesagt.
6: Ich bin Claudia. Ich stehe auf deine Haare.
7: Ich denke nicht, dass ihm das hilft. Er muss jetzt heilen.
3: Oh, du bist also einer von denen.
7: Was soll das bitte bedeuten?
3: Du weißt, was das bedeutet.
8: Wie ist Ihr Name?
5: Nett. Und Sie sind, Del Sol.
8: Nigeria,
5: Del Sol. Nein, ich weiß. Ich habe nur versucht, witzig zu sein.
8: Okay, versuchen Sie es weiter.
7: Hey, ich glaube, das war Matthew. Wer saß denn hinten?
3: Auf die Kaffee-Lady.
9: Los, Matty, los!
3: Matty, du musst akzeptieren, dass Heather nicht zurückkommt. Sie ist die einzige Frau, die ich je geliebt habe. Ich kann nicht einfach von vorn anfangen.
8: Du musst es versuchen und habe keine Angst.
3: Hast du sie geküsst?
8: Oh,
3: gib
8: okay.
3: Mir leid.
8: Okay.
3: Danke.
8: Halt still. Ist nicht so schwer. Einfach machen.
10: Ich gehe auf ein Konzert und hab noch ein Ticket. Hast du Lust?
8: Ja.
7: Ich brauch was Starkes.
8: Gefällt es dir?
3: Es ist wunderschön. Ich würde gern wiederkommen.
8: Du könntest bleiben. Geh nicht.
3: Was soll das Ed Sheeran-T-Shirt?
5: Ich stehe auf seine Musik.
7: Und er darf ja wohl tragen, was er will.
5: Du bist fast 60.
3: Und du, ein alter Mann mit einem Ohr.
7: Er hat eine Wahl getroffen.
5: Du meinst, dir ein Pirat zu sein oder eine alte Oma?

0: Bestseller-Autor Dan Brown stand Pate für eine seiner Romane, der 2006 verfilmt worden ist. Der Da Vinci Code mit äußerst prominenter Besetzung. Tom Hanks, Jean Reno und viele, viele Publikumsliebe mehr bevölkerten diesen Film und machten diesen Film vor 20 Jahren zu einem Mega-Erfolg. Der Da Vinci Code rund um das Rätsel von Maria Magdalena und die potenziellen Nachfahren von Jesus Christus. Bevor wir uns mit einem Clip und einem Stück Musik daraus verabschieden, sage ich danke fürs Zuhören. Ich wünsche Ihnen noch eine schöne Zeit and keep reaching for the stars.
1: Sie hat gesagt, Sonja, nehme den Aufenthaltsort von Marias Sarkophag mit ins Grab. Also werden wir keine Möglichkeit haben zu beweisen, dass ich mit ihr verwandt bin. Was würden Sie tun, Robert?
2: Okay, vielleicht gibt es keinen Beweis. Vielleicht ist der Gral für immer verloren. Aber Sophie, das Einzige, was zählt, ist Ihre Überzeugung. Die Geschichte zeigt, dass Jesus ein außergewöhnlicher Mann war, der die Menschen inspiriert hat. Nichts weiter. Das ist alles, was je belegt worden ist. Aber damals, als ich klein war und in diesem Brunnen steckte, von dem ihn Tiebing erzählt hat, da dachte ich, das wäre das Ende, Sophie. Und was habe ich getan? Gebetet. Ich habe gebetet zu Jesus, dass er mich am Leben lässt, damit ich meine Eltern wiedersehen kann, wieder in die Schule gehen kann und mit meinem Hund herumtollen. Manchmal frage ich mich, ob ich da unten wirklich allein war. Wieso lautet die Frage immer menschlich oder göttlich? Vielleicht ist menschlich göttlich. Warum sollte Jesus nicht Vater gewesen sein und trotzdem diese Wunder gewirkt haben?
1: So wie Wasser in Wein zu verwandeln?
2: Tja, wer weiß. Sein Blut ist ihr Blut. Vielleicht rührt dieser Junkie im Park nie wieder irgendwelche Drogen an. Vielleicht haben sie meine Phobie durch Handauflegen geheilt.
1: Und vielleicht sind sie ein Ritter auf Kreissuche.
2: Tja, das ist nun die Frage. Eine lebende Nachfahrin von Jesus Christus. Würde sie den Glauben zerstören? Oder würde sie ihn erneuern? Also, wie gesagt, was zählt, ist ihre Überzeugung.
1: Danke, dass Sie mich hergebracht haben, dass er Sie auserwählen durfte, Sir Robert.
2: Alles Gute.
1: Danke.

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1: Schönen guten Abend und hallo bei Elevator Talks aus dem Studio. Wir freuen uns sehr, heute einen ganz besonderen Gast begrüßen zu dürfen.
2: Einen Gast mit der Betonung auf Gast, weil wir haben ja nicht so viele Gäste, männliche. Wir freuen uns sehr.
1: Ja, und ich begrüßen heute den Herrn Dr. Michael Baladin. Er ist Hautarzt, Dermatologe, Venerologe mit Mission und aus Überzeugung. Seit über 20 Jahren orientiert er mit seinem Team im ersten Wiener Gemeindebezirk und wir freuen uns, dass er unserer Einladung gefolgt ist, weil wir sind sehr neugierig darauf, mehr über die Ästhetik der Verbreitung von Akne, häufigste Hautkrankheit, die Auswirkungen der Facial-Back-Hypothesis auf Menschen sowie über die Faszination von Gesicht zu erfahren. Dr. Michael Baladin lehrt und war mit seinen Vorträgen über ästhetische Medizin, ganz wichtig, ohne Messer, weltweit in Australien, China und Brasilien unterwegs. Er selbst schreibt die Schönheit als ein Konzept, das ganz besonderen Proportionen und die Kunst als Filter, durch die sich die Welt besser verstehen lässt. Bildende und darstellende Kunst. Klassische Musik sind im Heimat, zählen wir Essen und Trinken zu den Grundbedürfnissen des Lebens. Herzlich willkommen.
2: Danke für die Einleitung, liebe Alexandra. Herr Dr. Baladin, unsere erste Frage beschäftigt sich immer mit der eigenen Biografie unserer Gäste. Und wir wollen dabei wissen, wie wird man, Herr Dr. Baladin, wird man Sie? Und wie kommt man zur Dermatologie mit so einer hohen Kunstaffinität? Passt das zusammen oder gehört das logischerweise zusammen?
3: Danke für die Einladung zuerst. Zur Medizin und zur Dermatologie bin ich eigentlich einfach gekommen. Medizin habe ich schon als Gymnasiast so fasziniert und es wäre mir eigentlich ein ganz anderer Berufsweg durch ein Elternhaus vorgegeben gewesen. Also mein Vater war blank entsetzt, wie er gehört hat, dass ich Mediziner werde, hat wenig Begeisterung darüber gezeigt.
1: Und was hätte er vorkommen?
3: Ich hätte eine große Kanzlei Steuersachen übernehmen sollen.
1: Ganz was anderes.
3: Das war nicht rasend spannend, ja.
2: Also eine Juristerei.
1: Steuerberaterei, ne?
3: Ja, und sozusagen das Interesse speziell an der Medizin war als Gymnasiast schon so ausgeprägt. Ich war in einem Jesuiten-Inat, wenn dort jemand krank war und man hat empfohlen, zum Arzt zu gehen, hat man gemeint, ich soll das vorher anschauen. Ja.
1: Okay, das heißt nicht, Sie sind aus dem Gymnasium ausgekommen, das fertiger auch.
3: Nein, absolut nicht, aber es hat mich einfach, alles was ich lesen oder bekommen konnte, hat mich fasziniert als viele andere Dinge.
2: War immer schon Humanmedizin?
3: Ja, absolut, ja.
2: Es gibt ja Kinder, die dann den Rechnung sezieren und...
3: Nein, das hat mich gar nicht interessiert.
2: Okay.
3: Sondern es war eigentlich immer der Mensch und auch meine Kunstaffinität kommt von dort.
2: Okay.
3: So bei aller Schwierigkeit, die so ein sehr konservatives Internat mit sich bringt, gibt es doch einige gute Aspekte. Einer davon war ein relativ alter Jesuitenpater, der für mich dort eigentlich so eine Art Role Model und Lichtgestalt war, weil er ganz entscheidend über das, was meine Werte, der Zugang auf Neues, sozusagen das Verständnis einer Persönlichkeit im Leben geprägt hat.
2: Sehr cool.
3: Er hat einen sehr hohen Anspruch gehabt, einen relativ gnadenlosen. Mhm. Er hat relativ wenig von jungen Leuten gehalten, kombiniert mit einer unglaublichen Geduld.
2: Okay.
3: Und Jugendliche sind sehr oft so, dass sie Dinge, ohne sie wirklich zu kennen, ablehnen. Und er hat durch ein unglaubliches Beispiel eigentlich uns alle sozusagen auf eine sehr sanfte Weise eines Besseren belehrt. Irgendwer hat einmal auch im Zusammenhang was Abfälliges über Renaissance-Malerei gesagt und er hat, ohne dass er irgendeinen Vorteil davon hatte, ich glaube 4 oder 5 Sonntage mit uns im Kunsthistorischen Museum verbracht, um uns im Anschluss dann zu fragen, ob wir das eben noch nicht gut finden.
1: Aber auch gut pädagogischer Zugang, ne?
3: Naja, sich mit der Frage, die nur ein Jesuitenpater hat, nicht? Weil und von ihm habe ich also mehr oder minder mitgenommen, Dinge, die ich nicht mag, zuerst einmal kennenzulernen und dann mir darüber zu machen. Die Affinität zur Ästhetik hat natürlich, in der Medizin gibt es eigentlich 2 Hauptgebiete, das ist die plastische Chirurgie und die Dermatologie, wo ästhetische Medizin hauptsächlich zu Hause ist. Nachdem ich aufgrund ein

0: bloßen Hauterkrankung, die ich habe, Großteile meiner Jugend in der Dermatologie des AKHs verbracht habe, habe ich gefunden, dort kenne ich was, dort gehe ich wieder hin.
1: So witzig. Also Sie haben im Gymnasium quasi das Interesse und ja, dann gleich die Kompetenz auch mit.
0: Und ich habe dann wirklich das unglaubliche Glück gehabt, also eine Ausbildung zu bekommen. Also das war mehr Glück als Verstand. Ich habe wahrscheinlich bei dem damals weltführenden Dermatologen, das war der Professor Klaus Wolf, der Co-Autor des internationalen Standardwerks für Dermatologie ist, eine Phase seines Lebens mitmachen können, wo wir also nicht Ausbildung, sondern Bootcamp gehabt haben. Also der Anspruch an seine Lehrtätigkeit war grenzenlos. Also hat sich auch wirklich geschmückt mit einer großen Reihe von Schülern. Eigentlich sind beinahe alle dermatologischen Abteilungen, die wirklich hohe Qualität bieten, Österreich mit seinen Schülern besetzt. Also es hat wirklich das, was er an Wissen weitergegeben hat, adelt ihn am allermeisten, ja, abgesehen von der wissenschaftlichen und literarischen sozusagen.
1: Gibt's denn noch?
0: Nein, das ist leider nicht mehr bei uns, aber wir denken oft an ihn.
2: Ja. Nochmal, ich stelle mir nochmal diesen jungen Gymnasiasten vor, der von diesem begnadeten Pater mehr oder weniger inspiriert worden ist, sich näher mit der Kunst oder mit der Renaissance-Kunst zu befassen. Was war denn da für Sie interessanter? Die Mensch, der lebendige Mensch zu dem Zeitpunkt oder die Statuen und Gemälde? Was hat Sie da mehr fasziniert?
0: Das beschränkt sich ja nicht auf Gemälde und Architektur, da war Musik genauso dabei.
2: Okay.
0: Das wirklich Spannende dabei für mich war, dass Kunst so Möglichkeit gibt, wie durch einen Entsafter das wirklich Wichtige zu jedem Thema sehen zu können.
2: Die Essenz.
0: Die absolute Essenz, nicht? Und wenn ein Künstler proportional talentiert ist, dann kann er das halt viel besser als der Durchschnittsmensch. Und man muss es nur lang genug anschauen oder anhören, dann versteht er, was er sich gedacht hat.
2: Würden Sie sagen, dass dadurch vielleicht auch Ihre eigene Ästhetik oder Ihr Verständnis von Ästhetik vielleicht auch ein größeres Spektrum darstellt, als jetzt quasi der Mensch oder die Menschen, die kein Kunstverständnis hat?
0: Das klingt jetzt sehr elitär.
2: Ja.
0: Ich glaube, dass es eine unwahrscheinliche Hilfe ist, wenn man sozusagen fürs eigene Leben das überproportionale Talent von jemandem anderen verbrauchen kann, nicht?
2: Okay.
0: So, ich sehe das als wie eine Gehhilfe. Ich finde mir jemanden, der mir das Essentielle auf schönste Weise zeigt, nicht? Das wird mir eigentlich nie langweilig. Und es gibt vor allem so wahnsinnig viel davon. Niemand kann von sich behaupten, dass er kennt, nicht? Also da gibt es immer mehr. Und das Schöne ist ja, wenn man was Schönes entdeckt hat, ist es ja, also eine schöne Oper hat man nicht gerne einmal. Da freut man sich beim 20. Mal noch mehr als beim ersten Mal.
1: Das sind ja die Inszenierung, die Sängerin, der Sänger, die Kulisse,
2: alles, ja.
1: Die Stimmung, die man auch selbst bringt, weil das ist ja bei Ihnen, glaube ich, so ein großes Thema, wie Sie sich für sich selbst auch Schönheit und Ästhetik und die Proportionen dazu beschreiben, beziehungsweise wie Sie überhaupt auch arbeiten mit den Menschen. Das heißt, was Sie sehen, wie Sie sehen.
0: Das Entscheidende in der ästhetischen Medizin ist, dass man Individuen sieht. Es gibt keine fertigen Rezepte.
1: Das ist wie in der Kunst, aber das ist auch die Brücke, weil ich finde auch Kunst.
0: Die Individualität macht es eigentlich aus, nicht? Also der jugendliche Liebhaber in der Literatur ist auch nicht immer dasselbe. Ja. Also wenn der besonders.
1: Den Köpfen der Frauen aus dem Volk, kann ich nicht sagen.
0: Ja, also wenn das authentisch auf seine Weise ist, kann der unwahrscheinlich unterschiedlich sein. Und ich glaube, mehr Eigenheiten er besitzt, umso spannender wird er eigentlich, nicht?
1: Und sind wir uns ja einig, ne? Das haben wir ganz selten, dass wir gleichzeitig sagen.
0: Ich glaube, das, was mir spannend ist, ich habe schon als Medizinstudent mir gerne Gesichter angesehen.
2: Okay.
0: Und ich sage ja immer, das Gesicht erzählt irgendwie eine Geschichte. Und die Geschichten zu verstehen. Und für mich ist ästhetische Medizin auch eins, ich möchte mit dem, was ich gemacht habe, auch eine Geschichte erzählen.
2: Auch ein Künstler.
0: Also ich würde mal sagen,
1: ja, für manche Frauen schon, ne?
0: Künstler.
2: Ja, schon auch eine
0: natürlich hat es einen ästhetischen Anspruch, der da ist. Ich möchte aus dem, was ich sozusagen als Vis-à-vis bekomme, erstens einmal herausfinden, was wünscht sich mein Vis-à-vis? Oft müssen wir dann diskutieren, ob das eine gute Idee ist. Weil, also ich nicht ein Wunscherfüller, ganz im Gegenteil. Also ich glaube, verantwortungsvolle ästhetische Medizin hat ein Hauptwort und das heißt Nein.
2: Okay.
0: Also bei ganz jungen Patientinnen sage ich fast eigentlich reflektorisch Nein. Die kommen meistens mit sehr unreflektierten Wünschen, die meistens gruppendynamisch entstehen. Also ich sage jetzt ein Spiel, das jeder kennt. Mädchen, also ich würde sagen, knapp nach der Dura bis schon auch knapp davor, kommen mit dem Wunsch einer sozusagen Lippenvergrößerung. Und das ist meistens nicht ihre eigene Idee, sondern die Gruppendynamik von zwei, drei Freundinnen.
2: Und ein TikTok-Video.
0: Ja, und irgendwer war da halt vorne weg und jetzt müssen die anderen hinten nachziehen. Und die Reflexion, die da dahinter steckt und das Frauenbild, das sie damit vermitteln, ist nicht das, das ich gut finde. Ich sage das auch, die sind da manchmal böse auf mich. Ich sage ihnen auch, sie können ja woanders gehen, ich mache es nicht. Aber jetzt bin ich so lang im Geschäft, dass ich ganz viele von denen, die ich rausgeschmissen habe, wieder zurück habe, die sehr dankbar sind, dass ich sie damals rausgeschmissen habe. Das sind meistens auch so Mädchen gewesen, die zuerst zur Akne-Therapie gekommen sind.
2: Ja.
0: Und dann, wie das in Ordnung war, einfach gefunden haben, jetzt legen sie noch was drauf.
1: Das haben Sie mir nämlich auch, also wir kennen uns ja schon ein bisschen länger, auch immer wieder gesehen, dass es Tonikum mit einer starken Akne, das heißt, das ist ja
0: das
1: auch
0: ist
1: eine
0: mir, das ist mir ein ganz ein großes Anliegen. Ja. Akne ist und bleibt die häufigste Hautkrankheit, die es gibt. Mhm. Einer der größten Akne-Forscher hat einmal gesagt, nicht wie viel Prozent der Menschheit haben Akne, sondern er sagt, wie viel Akne hat jedes Individuum, weil per Definition ist ein einzelnes Wimmerl schon Akne. Wer kann von sich behaupten, hat noch nie ein Wimmerl gehabt. Die Bandbreite ist enorm und es hat lange Zeit Bemühungen gegeben, die ich für ganz falsch finde. Es hat, wie alles in der Wissenschaft, versucht man es zu klassifizieren und in Klassen einzuordnen. Man wollte überlegen, ab welchem Ausmaß an Akne macht man welche Therapie. Ich halte das grundfalsch. Mich interessiert der Leidensdruck, der aus der Akne kommt und nicht die Anzahl der Wimmerl.
2: Liegt es an der Sanierung, dass da quasi die Gebietskrankenkasse einen Katalog der Kosten hinterlegt?
0: Das weiß ich nicht ganz genau, weil ich kein Kassenarzt bin. Aber sozusagen, das war auch die Überlegung von Menschen, die gar nicht kostenorientiert auf das zugehen, sondern sie haben einfach geglaubt, jetzt muss man eine Therapie standardisieren aufgrund der vorliegenden Verhältnisse.
2: Okay.
0: Und jetzt kann Patienten zeigen, die haben zwei kaum sichtbare Wimmerl, sind 17 und präsuizidal deswegen, ja. Und dann gibt es welche, die sind von oben bis unten voll, die Mama würde es gerne wegmachen und der schaut sie an und denkt sich, ich will nicht, es ist mir vollkommen wurscht, es stört mich nicht. Und meine ersten Bestrebungen sind immer, das herauszufinden, was sozusagen
2: wo der Leidensdruck ist.
0: Wo ist der Leidensdruck? Ja. Verheerende Studien zur Akne, die uralt sind, schon aus den 70er Jahren. Da hat in Schulen sozusagen die Schüler in Akne- und Nicht-Akne-Kinder eingeteilt.
2: Oh Gott.
0: Und hat dann geschaut, wie die sich unterschiedlich verhalten. Wie oft haben die Rendezvous, oft gehen sie mit jemandem aus, wie oft gehen sie irgendwo zum Sport.
1: Also als Versuchsgruppe gleich.
0: Als Studie, ja. Haben sie für schulische Erfolge. Und es war eigentlich verheerend zu sehen, dass Akne-Patienten schlechter sozialisieren, schlechtere Schulergebnisse haben, schlechter Beziehungen entwickeln und. Und das Faszinierende der Studie war folgendes, dass exakt dieselben Patienten 10 Jahre später noch einmal angeschaut wurden.
2: Ja.
0: Die Arbeitslosenrate unter den Akne-Patienten war 4-mal so hoch wie bei den anderen. Da sieht man,
1: was das für Auswirkungen hat.
0: Für mich ist, also der gehassteste Spruch meiner Karriere ist, wenn Eltern sind, heiratet, ist wieder alles gut. Das ist absolut idiotisch, ignorant, weil das, was sozusagen passiert, bis vielleicht heiratet, ist so verheerend, dass man es dann vielleicht gar nicht mehr gut machen kann.
2: Das war eine
0: kann.
2: Österreichische Studie?
0: Nein, das war eine englische Studie. Ja.
1: Und wie kann man irgendetwas, also weiß man das vorher, ob man Tendenz zur Akne hat oder nicht? Wir kennen ja Wahnsinn, also mein Kind ist ja auch jetzt, klar, 11 Jahre saubere, reine Haut, aber ja, dann bald an, ne?
0: Also ich bin jetzt schon so lange im Geschäft, dass ich also Akne-Patientinnen habe, die jetzt mit ihren eigenen Kindern schon zu mir kommen. Und ich mag den Zugang gern. Die kommen einmal vorbei und sagen, jetzt hat er dort der Mitesser, sollen wir schon was machen? Und Und da kann man natürlich dynamisch, je nachdem, was da ist, auf das eingehen. Das ist sicher das Vernünftigste.
1: Mhm. Also, je früher, desto das als erst.
2: Also ich habe in meiner Pubertät, weiß ich nicht, wie alt ich war, halt das Gefühl gehabt, okay, die sind vor ein paar Jahren, genau.
0: Gestern, ja.
2: Als die, wie man dann halt wurden oder dann auch größer wurden und ich einen Leidensdruck entwickelt habe, habe ich angesprochen und damals war ganz gäbe, dass die Frauenärztin die Pille sofort.
0: Ja, es ist natürlich, das ist der Zugang vieler Mütter, weil zum Gynäkologen gehen selber und da können sie gleich mitgehen und die Tochter mitnehmen und die kriegt dann die Pille. Und
2: damit soll sie,
0: nein, das ist also keine Therapie, okay. eine adäquate Akne-Therapie ist mit Sicherheit nicht. Ja.
2: Okay.
0: Und das bitte, was ich allen, die das hören, mitteilen will, was ganz wichtig ist, jede Form von Akne ist heilbar. Es gibt keine Akne, die man nicht behandeln kann. Manche ergeben sich Dilemma in ihr Schicksal und schleppen ihre Pickel mit sich. Das ist zu 100% nicht notwendig. Sogar die schlimmste Akne ist therapierbar. Es ist manchmal ein großer Aufwand, aber es geht.
2: Wie lange sind so die Phasen?
0: Also gestandene Akne braucht mindestens 4 Monate Therapie.
2: Ja gut, das ist ja...
0: Kinder auch zu dem ganzen Unglück, was man empfindet. Man muss sich das nämlich vorstellen. Ein junger Mensch steht in der Früh auf, also in die Schule, geht an den Spiegel und denkt sich, na super,
2: ja, genau.
0: Wieder 3 neue. Mhm. Und die Energie, die man braucht, um sozusagen stabil zu sein, sich der Kritik von Gleichaltrigen auszusetzen. Ich glaube, sogar Topmodels haben sich in der Pubertät nicht schön gefunden. Mhm. Ja? Also das kleine Manko, das man entwickelt, ist desaströs in dem Alter. Also furchtbar viele Energie, die man verbraucht, um das auszubalancieren, kann man für so viel bessere Dinge verbrauchen. Es ist so schade, wenn man Kinder das tragen lässt und Jugendliche, also da muss man sofort intervenieren.
2: Ist es eher ein weibliches oder männliches?
0: Nein, das ist sehr fair verteilt, ja.
2: Hat das etwas mit Ernährung zu tun?
0: Gar nicht. Das ist eines der ältesten Gerüchte. Mhm. Es hat doch einen guten Grund. Die Akne entsteht meistens in dem Alter, wo Kinder so selbstständig werden, dass sie sich auch dem elterlichen Tisch entziehen. Ja? Und eigenständig irgendwas essen.
2: Eigentlich zu McDonald's gehen.
0: Und der Mama, der das nicht passt, die sagt, das ist kein Wunder, dass du ausschaust, weil es dauernd so einen Dreck frisst. Ja? Das ist eine Art Machtspiel im Familiengefüge. Also,
2: das gilt natürlich nur für die Kinder, ja, und nicht für mich.
0: Ja, also man kann sogar Reisnägel essen, das fördert nicht die Akne.
1: Okay.
0: Ja,
1: also. Okay. Was die Pamela jetzt gesagt hat, männlich und weiblich, aber trotzdem ist ja so der Hauptanteil ihrer Patienten sind Patientinnen.
0: Bei den Akne-Patienten nicht, sonst schon im Ästhetikgeschäft überwiegen natürlich die Damen bei Weitem.
1: Ja.
0: Aber ich muss sagen, der Männeranteil wächst brav nach. Ja?
2: Okay. Und was Standardbehandlungen?
1: Was gilt denn, oder vielleicht nicht nur die Standardbehandlungen, also das auf jeden Fall nachher, aber mit welchen Anliegen kommen denn die Menschen zu Ihnen?
2: Was ist was wollen Sie,
1: mit welchem Ziel?
0: Das ist altersmäßig ganz unterschiedlich.
2: Okay.
0: Also das ist auch so mein Zugang, nicht? Also eine Patientin zwischen 20 und 30 hat naturgemäß ganz andere Thematik als eine Patientin zwischen 70 und 80, zwischen 60 und 70, und von denen habe ich auch jede Menge.
1: Mhm. Gibt es eine Verteilung bei Ihnen? Weil Sie jetzt so,
0: es teilt sich eigentlich erstaunlich regelmäßig. Also ich habe das nie wirklich sehr überlegt, aber ich habe sehr viele ganz junge Patienten, ich habe auch sehr viele alte Patienten sozusagen in vorderem Alter. Das ist das völlig falsche Verständnis der Ästhetizin ist für mich, ästhetische Medizin ist dazu da, um jünger auszusehen.
2: Mhm.
0: Ich habe eine Standardantwort an alle meine Patienten, die das wünschen, sage ich, ich ziehe an jemanden, der 10 Jahre jünger ist als Sie und so schier ist, nicht, dass er tot ist, ausschauen wollen. Ja?
1: Das ist kein Altersthema.
0: Also Alter kann kein Kriterium sein. Ja? Sagt er, das Kriterium muss sein, besser auszusehen. Doch nicht um Himmels Willen jünger, ja? Weil nur jünger ist ja absolut nichts, was jetzt a priori
2: besser ist,
0: was Besseres ist. Ich kenne auch massenhaft Patienten, von denen ich ganz tief überzeugt bin, wenn man so ein ethisches Ranking machen könnte, die im Laufe ihres Alters eher zum Besseren entwickelt haben. Es gibt natürlich so Jugendschönheiten, die anberaubend sind. Die haben es später eh nicht so leicht, ja.
1: Ja. Weil Alter auch nicht schafft, dass beobachtet von mir Klassenkolleginnen hört, aber so ich kann nicht so, finde ich auch die waren.
0: Es ist gerade so, diese Jugendschönheiten, die so makellos sind, die können sich ja kaum verbessern im Alter, die anderen, nicht?
1: Genau. Die Erwartungshaltung ist natürlich
0: Dazu kommt natürlich auch eins, Ich bin der Auffassung, dass man ab einem gewissen Alter ein Gesicht hat, das man leider verdient, ja? Also das, was man im Leben macht, erlebt und getan hat, schlägt sich ja in irgendeiner Form in einem Gesicht nieder.
2: Das sind die Geschichten, die das Gesicht erzählt.
0: Richtig, und das hat sogar einen wissenschaftlichen Hintergrund. Wir haben das schon vorher in einem Bericht angesprochen. Ja, genau. Eine gewisse Mimik passt für uns naturgemäß zu einem Gedankeninhalt. Ich mache jetzt ein einfaches Beispiel. Der Liebhaber ist abgehauen, und zwar mit dem Geld und mit der besten Freundin, ja? Die Wohnung hat man gekündigt, weil man geglaubt hat, man zieht bei ihm ein, ja?
2: Okay.
0: Und das Einzige, was einem im Leben noch Freude macht, der eigene Hund wurde gerade vom Auto überfahren, ja?
1: Oh, also wie dieses Drama.
0: Aber wie dieses Gesicht ausschaut, kann sich jeder vorstellen, nicht?
2: Richtig.
0: Ja, also, dass dieser Gedankeninhalt und diese Stimmungslage, die da ist, eine gewisse Mimik verursacht, ist nicht verwunderlich. Ja? Wo sich die Mundwinkel befinden, glaube ich, muss man nicht diskutieren. Und jetzt würde man meinen, dass Gedankeninhalt, der aus Erlebten resultiert, zur Folge hat, dass sich die Mimik in einer gewissen Art verändert.
2: Mhm. Mhm.
0: Das stimmt. Ihr Gedanke ist, dass das eine Einbahnstraße ist.
2: Mhm.
0: Das heißt, böse Erlebnisse machen hängende Mundwinkel. Und da gibt es etwas ganz Erstaunliches. Das Verständnis unserer Mimik ist ja, wir bewegen keinen Teil unseres Körpers differenziert wie unser Gesicht.
2: Mhm.
0: Ja.
2: Mhm.
0: Wenn die beste Freundin kommt und irgendwas erzählt, was man nicht ganz glaubt, dann sieht man aus ihren Augen, die Augenbraue steigt um einen Millimeter und man denkt sich, bitte erzähl das wem anderen. Das ist einfach nicht wahr. Auch im Gesicht des Zuhörers kann man lesen, ob man das glaubt oder nicht.
2: Mhm.
0: Und das passiert aber nicht so, indem man sich jetzt bewusst denkt, ich tue jetzt meine rechte Augenbraue einen halben Millimeter hinauf, sondern unsere Stimmungslage verursacht diese minimalen Nuancierungen, die wir auch erstaunlicherweise irrsinnig gut lesen können, ohne dass wir jemals dafür einen Kurs besucht haben oder so etwas. Wie kommt es zustande? Wir besitzen etwas, das heißt Spiegelneuronen.
2: Ja.
0: Und wenn die Mami ins Kinderl hineinschaut und von einem Ohrwaschel bis zum anderen grinst, dann macht das Baby das nach.
2: Mhm.
0: Vor allem im Rahmen der Entwicklung denkt sie sich, das ist eine freundliche Geste. Wenn die Mami etwas genervt ins Kinderwagen reinschaut und sagt, jetzt hast dich in der letzten Viertelstunde schon dreimal angeschissen, wieder Windel wechseln, dann ist der Gesichtsausdruck wieder erfreut. Das lernt man. Erstaunlicherweise kann man das nur, wenn man jederzeit über die Position seiner Gesichtsmuskulatur Informationen hat, und zwar auf unbewusster Ebene.
2: Mhm. Sonst kann man,
0: über das eigene.
2: Ja?
0: Sonst kann man das nicht so fein nuancieren.
2: Okay.
0: Und jetzt ist Folgendes erstaunlich. Wenn man aus ganz anderen Gründen, aufgrund des Alterungsprozesses, behängende Mundwinkel hat, der äußere Anteil der Augenbrauen geht herunter, dann ist das, was wir nennen, ein trauriges Gesicht. Und ohne, dass man in den Spiegel schaut, oder ohne, dass einem wer das sagt, fühlt ihr das unbewusst, das macht auch eine traurige Stimmung.
2: Tatsächlich.
0: Es gibt eine sehr interessante, spannende Studie dazu, die eine Freundin von mir in Brasilien gemacht hat. Die haben dort eine große Menge depressiver Patienten in zwei Gruppen eingeteilt.
2: Mhm.
0: Alle Patienten erhielten Standardtherapie, das war Gesprächstherapie und Antidepressiva.
2: Mhm.
0: Und die Hälfte der Patienten hat in die Stirn Wasser gespritzt bekommen, also Natriumchlorid, und die andere Hälfte ein Botox. Und die mit dem Botox konnten keine Zornfalte mehr machen, also das traurige, kummervolle Gesicht, die anderen schon. Man hat sie ein Jahr später noch einmal gescored, man kann Depressionen in Scores einteilen, und die mit Botox waren besser als die anderen.
2: Mhm.
0: Das heißt, man konnte durch das Ausbilden der Falte die Stimmungslage beeinflussen.
2: Mhm.
0: Jetzt sage ich, können wir mit ästhetischer Medizin Stimmungslage beeinflussen? Ja, finde ich das den schönsten Job der Welt.
2: Mhm.
0: Ich stehe mich nicht als Faktenbügler. Das wäre mir deutlich zu wenig.
2: Mhm.
0: Wenn ich es schaffe, durch meine Arbeit nicht nur die ästhetische Situation zu verbessern, sondern auch im Gefolge damit Stimmungslage und Lebensqualität, dann glaube ich, ist das ein Parajob. Ich erinnere mich an eine Patientin von mir, die zugegebenermaßen relativ häufig bei mir war, und ich würde mal sagen, auch einiges Geld bei mir gelassen hat. Und ich bin bei einem Abendessen dann auf ihren Ehemann gestoßen. Mhm. Der kam dann auf mich zu und ich habe mir gedacht, na, der wird jetzt gleich sagen, wir sollen ein bisschen sparsamer sein.
1: Ja, genau, so sind gescheiter, sie kauft sich eine Tasche.
0: Ja. Nein, er hat was ganz anderes gesagt. Er hat zu mir gesagt, du hast keine Ahnung, was du machst. Eine Frau ist so guter Laune, seitdem sie besserer aussieht. Unser Leben ist deutlich schöner geworden.
1: Mhm. Das ist das, was, weil Sie das mit dem Facial Feedback Hypothesis auch, auch als Methode, die Sie so als, mit so einer wahnsinnigen Überzeugung auch vertragen, nämlich auch, dass Sie sagen, okay, was hat das für einen Einfluss? Aus der Körpersprache, der Kommunikationswissenschaft wissen wir, wie wichtig die Körpersprache ist. Das heißt, wenn das über mir signalisiert, du schaust gut aus, du bist positiv drauf, du kennst einen Unterschied jetzt in deiner Laune, weil das ist jetzt auch, was wir jetzt überhaupt in dieser kalten Jahreszeit auch haben. Die Leute sind nicht nur krank, sie sind auch schlecht drauf.
0: Ja.
1: Und das ist so ansteckend, ja.
0: Also die Ästhetikforschung ist ja ein wahrscheinlich spannendes Gebiet und da kommt immer mehr. Es gibt also, wenn man jemanden auf der Straße fragt, was Ästhetik ausmacht, glaubt es in Falten. Und dem entgegne ich immer mit einer relativ alten Studie, die in Harvard einmal gemacht wurde, relativ einfach. Die haben einen Rudel Studenten hingesetzt, einen Laufsteg gemacht, einen Rudel Mädels vorbeigeschickt und die mussten nach Schulnot bewertet werden. Mhm. Da waren dann auch sozusagen ältere Damen dabei, die Studentinnen waren, und die wurden nach Schulklassen klassifiziert, nach Schulnoten klassifiziert. Die zweite Versuchsanordnung war folgende: Eine Woche später hat man ihnen das ganze Setting noch einmal gemacht, und zwar nicht auf einem Laufweg, sondern hinter einer Schattenwand, man konnte nur die Silhouette.
2: Okay.
0: Und bei Silhouette kann man de facto keine Falte wahrnehmen,
2: ja,
0: oder so.
2: Alte.
0: Die Bewertung war 1:1.
1: Mhm. Ah, wirklich?
0: Die Silhouette ist 100-mal mehr wert als sozusagen die Großspektion. Mhm. Warum? Die Ästhetik und unsere Klassifikation ist ein evolutionäres Geschenk. Mhm. Wenn sozusagen Tiere beobachten, dann muss es schnell gehen. Also ein Löwe, der sich eine Herde anschaut, kann sich nicht kontemplativ 6 Wochen hinsetzen und überlegen, welches von den Knus kommt jetzt ran. Er nimmt sich das Schäbigste,
2: ja,
0: weil er sich denkt, das ist am wenigsten schnell,
2: ja,
0: nicht? Also Schlechtes, Asymmetrie im Körperbau, ist einmal sicher Grundvoraussetzung, dass die anderen geschwinder sind. Also,
1: menschlich.
0: Also das ist ein Beutetier. Bei der Paarung ist es ganz anders. Mhm. Da sucht man sich das Symmetrischste, das mit dem schönsten Fell und. Das muss auch geschwind gehen, weil sonst sind andere dran.
2: Ja.
0: Und wir sind nicht sehr viel anders. Wenn wir in eine Disco gehen, haben wir innerhalb von weniger Millisekunden entschlossen, wen wir attraktiv oder nicht
1: aber attraktiv. Aber das Beispiel, da nehme ich Sie gleich mal, weil das ist nämlich im Recruiting auch so. Und deswegen finde ich das Beispiel mit der Silhouette so spannend. Weil wir ja wissen, wenn jemand die Türe öffnet und reinkommt, dann weiß der Personalerschub oder die Personalerin ist in oder out. Ja?
0: Absolut.
1: Weil das ist das Gesamtkonzept und deswegen finde ich das auch spannend, Ihnen zuzuhören, wenn es um die Ästhetik geht, ja. Das ist viel mehr als das, was im Gesicht aufspielt, sondern das ist natürlich nicht nur das Look and Feel, sondern auch die Bewegung, die Mimik so, die Tonlage, die Stimmlage, der Schritt, der Gang, und auch natürlich die Körperstatur. Ja. Wenn der ersten, zweiten, dritten Schritt der oder die Bewerberin geht, dann ist eine Dynamikerin oder nicht, das ist eine Macherin oder nicht. Da gibt es ja ganz, ganz, ganz witzige Studien, die man auch selbst macht, wenn man so in den Gruppen, also in Teambuilding-Seminarsettings sind, dass man sich innerhalb der ersten 6 Sekunden selbst beurteilt, nämlich den Nachbarn, die Nachbarin. Und das geht so weit, dass manche auch feststellen, ob man einen Hund hat, Raucher ist, Feetrinkerin ist. Also unverheiratet ist oder nicht verheiratet ist. Und ich finde das spannend, weil sie gesagt haben, dass sie in Gesichtern lesen, was man denn tatsächlich alles an Ressourcen hätte, wenn man sie nutzen würde.
0: Das Entscheidende ist ja, und das Leben ist leider sehr unfair, dass Good Looks, also eine ästhetisch hohe Situation, sowohl im privaten als auch im ökonomischen Leben deutliche Vorteile bringen. Darüber gibt es ein Nature Paper, das ist uralt, aber das ist eine ungerechte Tatsache. Wenn ich bei einer Personalbewerbung 4 gleich qualifizierte habe, bin ich todsicher, dass der oder die Bestaussehendste das Rennen macht.
1: Bei Frauen zählt ja bei Bestaussehen nämlich die Sympathie hat mit Schönheit zu tun.
0: Absolut.
1: Das weiß man ja aus Studien auch.
0: Und wenn man den Blödsinn glaubt, den viele glauben zu sagen, das ist alles ein mediengemachtes Ding, ist das ein Unsinn. Mhm. Es gibt eine Studie, da zeigt man Babys schöne und schirche Gesichter. Babys haben sehr wenig Erfahrung mit Medien und Babys sind nahezu rassistisch, ja. Sie lachen von einem Ohr zum anderen, wenn schönen sehen und fangen zum Weinen an, wenn sie also jemanden nicht so attraktiven sehen. Also da ist sicher mediale Beeinflussung da. Das ist einfach unser Programm. Ich habe einmal in einem Vortrag gehört.
2: Geht ja auch dazu, wie bei den Tieren, dass man sich überlegt, mit wem möchte man sich paaren.
0: Absolut.
2: Wo ist das beste Gen?
1: Bei den Babys ja. Jetzt.
2: Nein, aber so sind wir gepolt, dass wir uns jetzt da konzentrieren, wer ist halt einfach attraktiver.
0: Ich habe in einem Kongress einmal einen Vortrag über Attraktivität gehört von jemandem, der hat recherchiert. Eine Gruppe hat indigene Völker im Amazonasgebiet, die noch nie Kontakt mit der Außenwelt hatten, dann in allen Richtungen beforscht, auch zum Thema Attraktivität. Und die haben denen Fotos von westlichen Frauen gezeigt und haben gesagt, welche sie haben wollen. Mhm. Und die haben sich die ganzen rausgesucht. Also die können unmöglich medial beeinflussen. Die können auch sozusagen nicht...
1: Ich habe so gar keine.
0: Aber nein, die haben ganz dezidiert sich die Hübschesten auch nach unserem Empfinden herausgesucht und gesagt, ja, die
1: Wahnsinn.
0: Hätten sie gern.
1: Das
0: ist so etwas wie ein kulturell überlagertes Empfinden für Ästhetik.
2: Also da gibt es ja diese Formel, also grundsätzlich auch so wie Fibonacci-Formel ähnlich im Gesicht und es gibt halt einfach wirklich diese Verhältnisse, symmetrisch, nicht symmetrisch oder eben nicht ganz symmetrisch und so weiter und so fort. Diese Formeln, gibt es diese Formeln über alle unterschiedlichen Phänotypen hinweg? Ist es die gleiche Formel?
0: Also, nein, also ein sehr lieber Freund von mir, der Arthur Swift, ist einer der bekanntesten, also plastischen Chirurgen in Kanada und in Amerika, der hat einen großen Preis bekommen, hat ein Gerät entwickelt, das nichts anderes macht, das ist eine Art Gabel und wenn man zum Beispiel den Abstand einstellt, dann ist die Gabel auf der einen Seite x und die andere Seite der Gabel zeigt x mal phi.
2: Ja.
0: Also das wird korrespondierende gegen. Und das geht so, Pupillenabstand entspricht äußeren Mundwinkel.
2: Ja. Ja?
0: Nasenwurzel entspricht der äußeren Nasenkante. Also lauter solche Proportionen. Und das ist natürlich alles ganz toll und man ist dann ganz beeindruckt. Ich habe auch jahrelang an meinen Patienten herumgemessen und mir gedacht, was mache ich hin und her. Und dann habe ich eine sensationelle Vorlesung gehört von einem Kollegen von ihm. Der hat das alles wiederholt und wir haben alle beigestimmt. Mhm. Also wir waren alle der Ansicht, diese Proportionen müssen sein, damit wer schön ist.
2: Mhm.
0: Dann hat er uns 40 Bilder gezeigt von Menschen, wo das überhaupt nicht der Fall ist und die fanden auch alle sehr schön.
2: Genau, ja.
0: Also es lässt Schönheit nicht auf Geometrie reduzieren.
1: Sehr schön.
0: Das ist ja auch irgendwie... Das beglückt ja nicht.
2: Mhm. Schon, also gerade was mich betrifft, weil wir doch in Europa leben, mitten in Europa und wir doch, also gerade Menschen wie ich oder anders aussehende Personen, dem eurozentrischen Weltbild unterliegen. Und da, ich meine, betrifft mich Gott sei Dank natürlich, aber ich kenne doch auch Personen, die zum Beispiel von der Mehrheit jetzt nicht als besonders attraktiv
1: werden. Ich betrifft es doch keinen Fall, Pamela. Du hast ja wahnsinnig schöne große Augen, ein strahlendes Lächeln und du bist ja... Bildhübsch.
2: Ja, herzlichen Dank hier an diese lernende Personen, die mich nicht sehen können. Ihr werdet ein Foto von mir im Internet finden und dann können sie es selber beurteilen. Aber es ist schon etwas, es hat schon einen etwas mit sich. Ich kenne es auch bei Personen, die woanders leben oder zum Beispiel asiatische Personen, die wirklich das Gefühl oft haben, dass sie dessen, dass die Mehrheitsbevölkerung hier keine Schulung hat, entsprechend diese phänotypischen Züge als schön zu empfinden, da eine von Ablehnung existiert. Woran liegt das? Woran liegt es, dass wir mehr oder weniger da keine Anpassungsleistung vornehmen können und sagen, oh ja, das ist auch schön, weil wir auch die Proportionen verstehen.
0: Also ich war mehrfach in China und habe dort eigentlich Dinge kennengelernt, die mich eigentlich nicht glücklich gemacht haben. Also der sozusagen, in Anführungszeichen, dynamische, erfolgreiche chinesische Mensch ist nicht so glücklich mit dem, wie er a priori genetisch aussieht.
2: Mhm.
0: Offensichtlich ist dort eine so starke Beeinflussung durch die westliche Welt passiert, dass vor allem die Oberform wirklich eine Einschränkung ist. Ich konnte es nicht glauben, aber es gibt zum Beispiel Stellenausschreibungen, bei denen für eine Sekretärin zum Beispiel verlangt wird, dass bereits eine Oberlidplastik gemacht ist. Das nennt man dann in China im Jargon Double Eyelid. Das chinesische klassische Augenlid macht beim Augenöffnen keine Falte. Und diese Falte ist eine relativ einfache Operation. Es gibt sogar bitte sehr billig Klebebänder, mit denen man kurzfristig am Auge diese Operation vortäuschen kann. Junge Mädchen kleben sich für Datings solche da auf, damit sie sozusagen, es ist natürlich auch, es korrespondiert natürlich auch den sozialen Status, ob man im Stand ist, diese OP zu finanzieren oder nicht. Lustigerweise gibt es aber dann andere Dinge im ästhetischen Empfinden, die dort mit uns dann überhaupt nicht synchron sind. Also der hohe Backenknochen, wo dann das Gesicht zum Kinn abfällt und eigentlich sehr schmal wird, ist dort absolut nicht gefragt, sondern schöne Kopfform und Gesichtsform ist auf den Kopf gestellt, Entenei, sage ich. Und das muss alles rund sein. Weil wenn man sozusagen, die kantige Kontur ist ein Zeichen für Mangelernährung und hat einen niedrigen Sozialstatus.
1: Das heißt so eher so die Geotypen, ne? Das heißt, die haben
0: Es muss alles rund, darf nichts kantig sein, aber so, das der Auge ist also unerlässlich.
2: So wie ich kenne es von persischen Mädchen, die, wenn sie in Europa leben, ist es auch Nase. Das Erste, wo man sie, wenn die Matura geschafft ist, kriegen einen Führerschein, kriegen eine Nase. Das Gleiche habe ich aus Venezuela gehört. Ja. Da kannst du aussuchen, wenn du 16 bist, ob du die Nase oder die Oberweite möchtest. Aber eins von den beiden solltest du bekommen.
1: Jetzt die letzte Frage zu dieser Frage. Was sind denn so die häufigsten Korrekturen, die Sie machen?
2: Genau.
1: Also wenn wir von einem Schönheitsideal sprechen.
0: Also man unterscheidet...
2: Was ist der Kassenschlager?
0: Man unterscheidet in einem Metier die sogenannten Injectables.
2: Ja.
0: Das ist alles das, was wir injizieren. Da ist natürlich auf der einen Seite die Modulierung von Gesichtsmuskulatur mit Botulinumtoxin, also das man landläufig Botox nennt. Da ist sozusagen auch das Verständnis noch von Nicht-Erfahrenen ganz recht. Also ich zeige mir bei meinen Vorträgen ein schlechtes Beispiel, die Nicole Kidman in ihren jungen Jahren, die hat ausgeschaut, als ich irgendwo dagegen gelaufen, nicht? Die war breit lach auf der Stirn, ohne Mimik. Ich weiß nicht, wie man als Schauspielerin sowas machen kann. Dann war zusätzlich die äußeren Augenwinkel hochgeklappt, die hat so einen witchy Look gehabt. Ja, also dabei eine packvoll schöne Frau, wo man sich denkt, um Himmels Willen, warum macht die das? Ja. Das Zweite sind die Filmmaterialien, und dass die Entwicklung am ästhetischen Markt natürlich auch sehr durch die Industrie geht. Einer der erfolgreichsten Konzerne hat ein System entwickelt, um meinen Kollegen das beizubringen. Das ist so wie Malen nach Zahlen. Nicht? Also das kriegt Punkte, die zu finden ist relativ einfach und dann lernen die Menschen, die das eine Spritze aufrechthalten können, in diese Punkte eine vorgegebene Menge hineinzutun. Das ist in der Regel zu viel und das Resultat sind unfertige Krapfengesichter ohne Augen und auch wenn es eine gewisse Restästhetik hat, ist es immer etwas, wo man weiß, das kommt in der Natur nicht vor.
2: Ja.
0: Und das erkennt man relativ schnell. Mhm. Und in gewissen Kulturen ist das auch gewünscht. Also eine berühmte New Yorker Dermatologin mit einer unglaublich erfolgreichen Ordination hat in der Vogue einen Artikel geschrieben, wo sie sagt, ihr Ziel ist, Patienten einzufrieren. Das heißt, sie möchte einen gewissen Look erzeugen, und er bleibt. Und sie sagt auch, dass das bei jungen Frauen primär ein bisschen älter macht. Dann kann sie sich sozusagen über längere Zeit...
2: Ach so, der konservierte Look.
0: Sozusagen, die 25-Jährige kommt hin, schaut dann aus wie 30, aber sie bleibt 20 Jahre.
1: Bis 60 Jahre.
0: Ja. Ich finde das ist grauenhaft in meinen Augen.
2: Das ist bei mir auch ganz ohne Injektionen. Ich feiere auch immer den 29er.
0: Ja, also das ist ja, ich finde die Dynamik Dasselbe ist auch die Frage, Patienten, wenn man sowas macht, sagen dann immer, wie lange hält das, nicht? Mhm. Sag ich, na Gott sei Dank nur ein halbes Jahr. Die entwickeln sich ja, nicht? Stellen sich vor, mhm. ich mache einen Geniestreich heute und der haltet 30 Jahre. Mhm. Wer weiß, ob Sie in 30 Jahren so ausschauen wollen wie jetzt?
2: Erstens das und zweitens habe ich, also der Mensch wächst in eine Höhe, aber grundsätzlich schon auch ein
0: unser
2: bisschen.
0: Unser Knochengerüst verändert sich, Muskeln verändern sich, muss ja auch diese Neues. Also das, was mit 25 oder 30 ein Geniestreich sein, dann ist mit 45 womöglich ein Desaster. Mhm. Das muss alles dynamisch formen. Die Injectables, also Botox und Filler, sind sicher die wichtigsten Dinge in der ästhetischen Medizin geworden, und zwar deswegen, weil sie schnell gehen, ordentlich macht sie den Patienten ohne blauen Fleck weg. Mhm. Ich habe einen Slogan, der heißt You bruise them, you lose them. Also, den blauen Fleck will keiner, nicht, weil kommt dann nach Haus, meistens hat sie es ihrem Freund oder Ehemann nicht erzählt. Der sagt dann, ist das, dann sagt sie, das haben wir machen lassen, dann sagt sie, was hast du dafür gezahlt? Dann sagt, den blauen Fleck kannst du umsonst haben, ja. Also,
1: Sinn,
0: also das ist einmal ganz wichtig. Die ästhetische Medizin hat sich in die Richtung entwickelt, dass es eine Downtime geben darf. Also man macht etwas, soll relativ schnell und gut sichtbar sein und man soll nicht sehen, dass irgendwas passiert ist. Jetzt ist eine große Gruppe von Maschinen auch gekommen. Das sind einerseits die Laser dran, mit denen man also rote oder sonst aus dem Gesicht wegmachen kann. Andererseits gibt es aber auch eine große Gruppe Maschinen, wo man mit Energie, die man in die Tiefe des Gewebes schickt, straffende Verfahren macht, die sozusagen erstmalige Unsicherheit bieten, ein Facelift ohne Mess zu machen.
2: Cool. Wie weit geht die Technik in Richtung Orangenzellulite? Wir reden vom Gesicht.
0: Wir reden noch vom Gesicht.
2: Aber
0: auch da sind schon sehr vielversprechende Ansätze da. Ja.
2: Okay, sehr gut. Ja. Sie haben am Anfang, das war auch ein Geniestreich, ja schon Ihr erstes Role Model erwähnt. Das war der Pater, der Jesuitenpater. Und Sie haben auch ganz viele Kollegen auch schon, Kolleginnen aus Ihrem Umfeld erwähnt. Gibt es sonst noch irgendetwas, ich meine, Sie sind so leidenschaftlich in Ihrem Metier, was Sie besonders noch hervorheben möchten, sei es jetzt ein Sohn in Ihrem Leben oder auch vielleicht einen eigenen Erfolg, wo Sie sagen, da war ich ganz besonders stolz auf mich oder kann ich etwas wesentlich besser als andere Personen?
0: Ich kann Ihnen sagen, wenn ich stolz bin.
1: Ja.
0: Ich merke mir Sachen nicht sehr gut und ich habe relativ viele Patienten und dann jemand kommt und ich schaue die Patientin an und weißt du was, kann ich mich nicht erinnern, ob ich schon was gemacht habe oder nicht, dann bin ich eigentlich stolz, weil dann sehe ich das eigene, was ich gemacht habe, nicht.
2: Okay, und
0: dann bin ich eigentlich dann am zufriedensten. Wenn nicht einmal ich sehe, ob die zur Kontrolle oder zum Machen da ist, dann bin ich echt zufrieden, weil da denke ich mir jedes Mal, man sieht es nicht.
2: Sehr cool.
1: Sehr gut,
0: und das, natürlich. Und das ist mein absoluter Zugang. Und das ist ja wirklich, da muss ich sagen, mein Respekt vor Frauen ist eigentlich der, Männer haben, wenn sie ästhetische Sachen machen, in der Regel sehr niedrige Motive. Das ist immer zweckgebunden.
2: Okay.
0: Ja? Also Männer, die bei mir mit fortgeschrittenem Alter was machen, sind meistens das mal verbunden. Und erzählen einem zwar, dass diejenige Herzensdame 30 Jahre jünger ist und sagt, sie hat noch nie so viel und guten Sex im Leben gehabt wie jetzt. Nur wenn er dann mit ihren Freunden ausgeht, hat er das Gefühl, er schaut ein bisschen älter aus, nicht?
1: Die Geschichte ist schon cool.
0: Also Frauen hingegen sind ganz anders. Die bezwecken nichts.
2: Ja.
0: Die wollen sich in den Spiegel schauen, ein wenig lächeln. Das Allerhöchste, was sie bezwecken wollen, ist ein bisschen ein zwideres Gesicht von der besten Freundin. Weil sich denkt, die hat von links überholt. Aber dann ist es schon. Ist
1: das
0: schon.
1: Vermut, oder? Haben Sie das gefragt?
2: Statistik in der Evaluation.
0: Über das reden wir ganz viel. Und ich belehre auch alle meine Patientinnen, ihre ästhetischen Mankos nicht mit ihren Männern zu besprechen. Mhm. Das ist das Dümmste, was man tun kann, weil Männer messen nicht.
2: Also, liebe Hörenden, ganz besonders gut zuhören. Hier sind wirklich Facts und Hinweise fürs Leben dabei.
0: Männer sind so, Männer jagen. In der Regel. Und wenn sie etwas erlegen, sind sie stolz drauf.
1: Aber das ist die Schere von den Knus. Aber das Tier ist der Tod und
0: sie jagen und behalten. Also, und okay. Weil sie ja gut sind, haben sie sich's ausgesucht, nicht? Okay. Ja. Sie wollen sich ihr Beute nicht madig machen lassen, nicht einmal von der eigenen Frau. Die sich kommen und zeigen, dass die Zellulit schlecht wird und dass der Busen hängt und dass das im Gesicht nicht mehr so gut ist. Er sieht es nicht.
2: Okay.
0: Er sieht deswegen nicht, weil er ein Introjekt im Kopf hat, das er behalten will.
2: Okay.
0: Und das darf man kaputt machen. Das darf man nicht kaputt machen.
1: Sind die Ehemänner dann ganz überrascht, wenn sie die Frauen versagt, wieso? Es ist doch eh in Ordnung. Es ist doch alles
0: also man muss ihm das im Kopf lassen. Ja. Ästhetische Probleme bischt man mit jemandem wie mir oder mit der besten Freundin, aber nicht mit dem Ehemann.
2: Aber noch einmal fürs Protokoll, weil das wirklich oft ein Thema ist. Frauen machen sich schön für sich selbst.
0: Ja, absolut.
2: Das kann jetzt der Profi bestätigen.
0: Oder untereinander, aber nicht für Männer.
2: Nicht für Männer.
1: Aber Frauen machen sich schön für Frauen oder für sich selbst.
0: Ja, absolut.
1: Ja, das deckt sich, also ich finde das ganz toll, dass Sie das jetzt betonen.
2: Ja,
1: finde
2: ich
0: und,
2: auch.
0: Das und macht ich muss sagen, Gott sei Dank.
1: Ich wollte gerade sagen, das macht doch viel Spaß.
0: Ja.
1: Und auch im Feedback, ne? Das heißt, Stolz haben wir schon gehabt. Jetzt haben wir noch die letzte, vorletzte Frage, nämlich, was wünschen Sie sich, oder wenn es etwas so gäbe, wie einen Wunsch, wie eine einhornreitende Zauberfee, was würden Sie wünschen?
2: Weil die Zauberfee alleine reicht nicht, sondern sie muss auf unserem Einhorn reiten.
0: Unsere Welt entwickelt sich im Moment so, dass meine Wunschliste so lang wäre, dass unsere sozusagen Sendezeit nicht ausreicht dafür. Deswegen will ich eine Geschichte erzählen, die ich so wahnsinnig gern habe, über diese einhornreitende Zauberfee.
1: Oh, das ist aber super.
0: Die ich gehört habe, die ich hinreißend finde. Mhm. Eine Londoner Galeristin, die ich kenne, die der Inbegriff der Oberflächlichkeit ist, völlig desinteressiert an anderen Menschen, deren Lebensmittelpunkt neue Hermes-Taschen sind, ähnliches, muss naturgemäß als Galeristin auch mit Künstlern verkehren.
2: Mhm.
0: Und ein sehr erfolgter Künstler, dessen Namen ich mir nicht gemerkt habe, ist einer von diesen sehr wilden jungen Männern, der ist von Kopf bis Fuß tätowiert, auch im Gesicht liegt tätowiert, ist, glaube ich, auch psychotropen Substanzen nicht sehr abgeneigt, in der ständigen tiefen Depression und in diesen konzentrierten Unglück schafft, also explosive,
2: ja,
0: tolle Kunstwerke,
2: ja,
0: und sozusagen seine Lebensdynamik befindet sich zwischen Selbstmord und Welterretten. Und
2: ein stereotyper Künstler halt.
0: Ja. Und der trifft auf sie, kettenrauchend in der Galerie. Er kommt offensichtlich schon mit einigen lustigen Substanzen ausgestattet, knapp am Selbstmord, und sagt zu ihr: Stell dir vor, es würde eine Fee kommen und du hättest drei Wünsche, um die Welt zu retten. Sie schaut dich einmal an und sagt: Perfect Skin and Perfect Hair. Den dritten hat sie lassen.
1: Die Welt zu retten, ja, sehr schön.
0: Ja. Es würde uns vereinen.
2: Ich hätte es auch noch retten können.
0: Nein.
2: Aber das
0: Sie wollte
2: das
0: Perfect Skin and Perfect Hair.
1: Perfect Hair. Ist ja wirklich eine Oberflächlichkeit, die man jetzt übertreffen kann.
2: Zauberfee, unsere anreitende Zauberfee, hat dann hoffentlich mehr drauf. Aber was würde sie sich denn wünschen, zum Beispiel, wenn man sagt für sich, aber zum Beispiel für den ästhetischen Sinn der Jugend von heute?
0: Behutsamer mit ihm zu gehen,
2: mhm,
0: sich nicht nach Role Models zu orientieren, mhm, weil die halten nicht. Die wechseln zu schnell.
2: Mhm.
0: Role Models kann man sich ohne weiteres anschauen, finde ich. Da ging es gar nichts zu sagen. Aber mit einem Role Model findet man keinen Partner, keine Geborgenheit, mhm, keinen guten Sex, gar nichts.
2: Kann man sich
0: sagen. Es gibt für jeden Topf irgendwo einen Deckel.
2: Mhm.
0: Muss geduldig und offen sein. Man soll sich nicht verbiegen, sondern man soll das Gute in sich fördern, vermehren und betonen.
2: Und mir noch ganz wichtige Frage, die mir spontan einfällt: Wenn Sie nicht in der Ästhetischen Medizin arbeiten würden, würden Sie dann sowas wie ein Lügenpfeiler geworden sein, die Gesichter liest?
0: Nein, ich wollte was ganz anderes machen.
2: Warum?
0: Bevor ich Medizin gemacht habe, aber das habe ich dir erlaubt, wollte ich lateinische Inschriften entziffern.
1: Oh mein Gott. Na, schade, dass wir das nicht aufgenommen haben. Wir nehmen nämlich heute gegenüber der Karlskirche auf und haben vorher schon die lateinische Inschrift am Portal entziffern dürfen.
0: Nein, das wäre nicht mein Gebiet gewesen. Der Vatikan besitzt eine unglaubliche Anzahl von nicht von Papier, sondern von Steinen, auf denen Inschriften sind. Ja. Und da fehlen immer große Teile, archäologische Funde sind. Und das ist so wie ein Kreuzworträtsel. Nicht? Also man hat einen Teil und muss sich denken, was braucht man da als Gänzung? Das wird Spaß machen.
1: Aber das ist interessant, was machen Sie jetzt ja auch in der Ästhetik. Ne? Sie tun ja fehlendes Gänzen.
2: Fehlendes Ergänzen. Super. Ja. Da schließt sich der Kreis.
1: Wir bedanken uns ganz, ganz herzlich für das Gespräch.
0: Ich bedanke mich für die Einladung.
1: Danke, wir nehmen ganz viel mit. Wir wissen, Ästhetik folgt ganz besonderen Konzepten. Wir haben gelernt über die Facial Feedback Hypothesis. Wir haben gelernt, dass quasi im Gymnasium schon die ersten Diagnosen festgestellt haben. Wir haben gelernt, dass ein jesuitischer Pater sie als Role Model quasi inspiriert hat und dass die Jugendbehörde umgehen soll. Also vielen, vielen herzlichen Dank.
2: Herzlichen Dank.
1: Bis bald, wir holen Sie wahrscheinlich bei der nächsten Gelegenheit wieder, damit Sie uns frischend mitteilen, dass wir Frauen nur unserer Sicht willen schön sein wollen.
2: Das ist die wichtigste Nachricht in dieser Sendung. Herzlichen Dank.
0: Sehr gerne.